0: durch offene Ladenkassen eingeschränkt werden. Die Europäische Zentralbank kommt bei der Gestaltung neuer Euro-Banknoten voran. Ende des Jahres will der EZB-Rat endgültig über das Design entscheiden. Zur Auswahl stehen Motive wie berühmte Europäer, Institutionen oder Vögel. Fast 10 Millionen Europäer haben sich an einer Umfrage dazu beteiligt. Ab Anfang der 2030er Jahre sollen die neuen Scheine schrittweise in Umlauf kommen. Jürgen Klopp hat mächtig Lust auf seine Premiere als Bundestrainer. Vor dem Nations League-Auftakt der deutschen Fußballnationalmannschaft in Amsterdam heute Abend sagte er:
1: Das mögen die Holländer gerade nicht so sehen, aber es ist trotzdem Wahnsinn, wie viele Topspieler die niederländische Nationalmannschaft hat. Und dementsprechend wissen wir, dass wir, wenn wir überhaupt eine Chance haben wollen, dann müssen wir es wirklich als richtiges, also wenn man so will, auch, wir sind ja nun mal Nachbarländer, kann man es ja auch als Derby sehen, als Derby annehmen.
0: Aufgeregt sei er noch nicht, so Klopp. Er gehe aber davon aus, dass das noch kommt. 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
3: In der Nacht wurden bei den Baden FM Studios milde 12 Grad gemessen, begleitet von bewölktem Himmel. In Schluchsee liegen die Temperaturen bei 7 Grad, ebenfalls bewölkt. Am Morgen wird im Breisgau mit bis zu 12 Grad gerechnet. Im Verlauf des Tages erreichen die Temperaturen höchstens 24 Grad, wobei der Himmel stark bewölkt bleibt.
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3: Derzeit sind uns keine Meldungen bekannt. Kommt gut an euer Ziel.
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3: Geblitzt wird in Lahr in der Geroldsecker Vorstadt. Hier sind 30 erlaubt. Zusätzlich wird in Waldshut-Tiengen in der Schlüchtalstraße kontrolliert. Außerdem wird auf der B34 bei Dogern kontrolliert. Erlaubt sind 100.
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0: So bin ich Fan, so habe ich eine Dauerkarte.
2: Ehrlich, schon lang?
0: Ja, schon über 20 Jahre fast.
2: Ah, wow. Wie hat es angefangen, deine Liebe zum SC?
0: Ja, von meinem Bruder, die Freundin, die war mal da und dann hat sie mich auch mitgenommen und seitdem hat mich das Fieber irgendwie gepackt, ja.
2: Das geht den meisten so. So ging es mir damals auch. Wenn man einmal da war, dann will man irgendwie immer wieder hin, gell?
0: Ja, ja, klar. Ja.
2: Julian Schuster, was meinst du?
0: Sehr gute Lösung.
2: Ich finde nämlich
0: bin
2: auch.
0: Voll von ihm überzeugt, ja. Und ich finde auch schön, darf ich du sagen, dass du Stadionsprecherin bist.
2: Ja, ehrlich, das freut mich. Wie schön, das höre ich gerne.
0: Ich finde es super, machst das richtig gut, ja.
2: Danke, Ulrike. Ach, wie cool. Sag mal, du warst ja sicherlich dann auch beim letzten Spiel von Christian Streich im Stadion.
0: Ja.
2: Was hat es bei dir für Emotionen freigesetzt?
0: Ja, es war schon emotional, weil er war lange Jahre da und hat super Arbeit geleistet. Ja.
2: Eben.
0: Das war schon emotional, ja. Und das letzte Spiel vom Nils, das war noch emotionaler
2: für mich. Das war so krass, oder?
0: Also ich meine, Nils ist ja mein Lieblingsspieler, ja. Mhm.
2: Ja, das kann ich gut verstehen. Der ist ja einfach auch fernab vom Platz so ein cooler Typ, oder? Also ich finde,
0: ja, der ist immer so nett, ja.
2: Mhm. Wer den nicht mag, bei dem ist aber auch was schiefgelaufen, denke ich immer.
0: So ist es, ja.
2: Okay, jetzt ist Nils natürlich weg. Hast du einen neuen Liebling?
0: Bis jetzt noch nicht, aber beim Philipp sieht es ganz gut aus.
2: Hat der Chancen auf die Nachfolge?
0: Vielleicht, ja. Mal gucken.
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5: Mit Joshua Heise. Die USA haben Russlands Präsident Putin zum G20-Gipfel in Miami im Dezember eingeladen. Das hat US-Außenminister Rubio mitgeteilt. Ob der Kreml die Einladung annimmt, ist noch offen. Russland hat seit 2019 nicht mehr an einem G20-Gipfel teilgenommen. Schon heute hatten sich Rubio und sein russischer Amtskollege Lavrov am Rande der UN-Vollversammlung getroffen. Kassenzettel, das hören wir an jeder Supermarktkasse, aber bald soll es den nur noch digital geben. Einen entsprechenden Gesetzentwurf hat das Bundeskabinett beschlossen. So sollen ab 2028 Papierbelege grundsätzlich durch digitale Belege ersetzt werden. Damit soll Bürokratie abgebaut und Steuerhinterziehung durch offene Ladenkassen eingeschränkt werden. Die Europäische Zentralbank kommt

0: bei der Gestaltung neuer Euro-Banknoten voran. Ende des Jahres will der EZB-Rat endgültig über das Design entscheiden. Zur Auswahl stehen Motive wie berühmte Europäer, Institutionen oder Vögel. Fast 10 Millionen Europäer haben sich an einer Umfrage dazu beteiligt. Ab Anfang der 2030er Jahre sollen die neuen Scheine schrittweise in Umlauf kommen. Jürgen Klopp hat mächtig Lust auf seine Premiere als Bundestrainer. Vor dem Nations League-Auftakt der deutschen Fußballnationalmannschaft in Amsterdam heute Abend sagte er:
1: Das mögen die Holländer gerade nicht so sehen, aber es ist trotzdem Wahnsinn, wie viele Topspieler die holländische und niederländische Nationalmannschaft hat. Und dementsprechend wissen wir, dass wir, wenn wir überhaupt eine Chance haben wollen, dann müssen wir es wirklich als richtiges, also wenn man so will, auch, wir sehen ja nun mal Nachbarländer, kann man sie auch als Derby sehen, als Derby annehmen.
0: Aufgeregt sei er noch nicht, so Klopp. Er gehe aber davon aus, dass das noch kommt. 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
4: In Freiburg zeigt das Thermometer aktuell 12 Grad und der Himmel ist bewölkt. Am Morgen wird es ebenfalls um die 12 Grad im Breisgau haben. Im Laufe des Tages steigen die Temperaturen auf bis zu 24 Grad, während die Wolken weiterhin stark präsent sind.
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4: Derzeit sind uns keine Meldungen bekannt. Kommt gut an euer Ziel.
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4: Blitzer auf der B34 Höhe. Dogern, hier dürft ihr 100 fahren. Auch in Hüfingen wird in der Schaffhauser Straße geblitzt. Letzter Blitzer für den Moment. Auf der Bingener Allee in Bad Krozingen, hier sind höchstens 50 erlaubt.
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2: Mit Joshua Heise. Der CSD-Attentäter Abdul B. hat die Berliner Polizei offenbar gezielt getäuscht. Laut einer Chronologie des Bundesinnenministeriums, die dem Spiegel vorliegt, hatte er in Gesprächen versichert, seinen radikalen Ansichten abgeschworen zu haben. Abgehörte Telefonate weckten trotzdem Zweifel. B. soll konspirativ kommuniziert und Gespräche bei radikalen Inhalten abgebrochen haben. Bei dem Anschlag Ende Juli ist eine Frau gestorben, 31 weitere Menschen sind verletzt worden. Über 50 Medien und Verbände stellen sich vor Gericht hinter CNN, MS Now und Politico. Die drei Medienhäuser hatten Klage eingereicht, nachdem US-Präsident Trump sie wegen angeblicher Falschberichterstattung aus dem Weißen Haus verbannt hatte. In ihrer Klage berufen sie sich auf die im ersten Verfassungszusatz garantierte Presse- und Meinungsfreiheit. Trump selbst rechnet in erster Instanz mit einer Niederlage. Chinas Staatspräsident Xi ist zu einem dreitägigen Besuch in den USA eingetroffen. US-Präsident Trump begrüßte ihn persönlich am Militärflughafen in der Nähe von Washington. Das gilt als große Ehre. Neben Gesprächen im Weißen Haus sind auch eine Militärschau und ein Staatsbankett geplant. Kurz nach Xis Ankunft teilte US-Finanzminister Bessent mit, dass die bis November ausgesetzten Zusatzzölle auf chinesische Waren um weitere 2 Monate aufgeschoben werden.

0: Nach dem blamablen WM-Aus startet die Fußballnationalmannschaft unter dem neuen Bundestrainer Jürgen Klopp heute Abend in die Nations League. In Amsterdam ist Erzrivale Niederlande der erste Gegner in der Gruppenphase. Thomas Bremser berichtet.
1: Jürgen Klopp freut sich auf eine emotionale Partie, in der man nur eine Chance habe, wenn man das Spiel als Derby annehme. Für die Spieler heißt das kämpfen, laufen, Vollgas geben. Er selbst spüre eine positive Anspannung vor seinem ersten Spiel. Über die Aufstellung wollte ein gut gelaunter Klopp am Vorabend nichts verraten. Sicher ist, dass Marc-André Ter Stegen im Tor stehen wird. Kapitän Joshua Kimmich rückt vor ins Mittelfeld.
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3: In der Nacht zeigt sich das Wetter in Endingen mit milden 12 Grad und einem wolkigen Himmel. Ähnliche Temperaturen sind auch in Lenzkirch zu erwarten, wo der Himmel nahezu wolkenlos bleibt. In den Morgenstunden kann es im Kaiserstuhl bis zu 12 Grad geben. Am Tag steigt die Temperatur dann auf maximal 24 Grad, während sich der Himmel stark bewölkt.
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3: Aktuell liegen uns keine Verkehrsmeldungen vor. Gute Fahrt.
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3: In Hüfingen in der Schaffhauser Straße wird geblitzt. Hier gelten 30. Auf der A5 bei Bad Krozingen gibt es eine weitere Kontrolle. Und zuletzt haben wir noch eine Kontrolle in Höhe von Dogern auf der B34. Erlaubt sind 100.
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0: Hättet ihr's gewusst?
1: So ziemlich alles in unserem Alltag hat einen Namen. Auch wenn wir nicht immer auf dem Schirm haben, wie die Dinge um uns herum heißen. Zum Beispiel hinten am Ohrring, dieser Verschluss mit den beiden Schlaufen. Der heißt eigentlich offiziell Ohrensteckmutter. Oder anderes Beispiel, an Schnürsenkeln die kleinen Plastik- oder Metallkappen am Ende, die haben sogar einen internationalen Namen. Und zwar heißen die eigentlich Aglets. Sie sorgen dafür, dass sich die Schnürsenkel nicht auflösen und dass man sie gut durch die Ösen fädeln kann, die Löcher am Schuh, wo die Schnürsenkel durch sollen. Aber das Gute ist, bei all diesen Alltagssachen ist, dass man sie nicht beim Namen nennen muss, sondern man sie einfach beschreiben kann oder als Dings da bezeichnet und jeder versteht, was man meint. Eure Mariella Miskial.
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1: Joshua Heise. Der CSD-Attentäter Abdul B. hat die Berliner Polizei offenbar gezielt getäuscht. Laut einer Chronologie des Bundesinnenministeriums, die dem Spiegel vorliegt, hatte er in Gesprächen versichert, seinen radikalen Ansichten abgeschworen zu haben. Abgehörte Telefonate weckten trotzdem Zweifel. B. soll konspirativ kommuniziert und Gespräche bei radikalen Inhalten abgebrochen haben. Bei dem Anschlag Ende Juli ist eine Frau gestorben, 31 weitere Menschen sind verletzt worden. Über 50 Medien und Verbände stellen sich vor Gericht hinter CNN, MS Now und Politico. Die drei Medienhäuser hatten Klage eingereicht, nachdem US-Präsident Trump sie wegen angeblicher Falschberichterstattung aus dem Weißen Haus verbannt hatte. In ihrer Klage berufen sie sich auf die im ersten Verfassungszusatz garantierte Presse- und Meinungsfreiheit. Trump selbst rechnet in erster Instanz mit einer Niederlage. Chinas Staatspräsident Xi ist zu einem dreitägigen Besuch in den USA eingetroffen. US-Präsident Trump begrüßte ihn persönlich am Militärflughafen in der Nähe von Washington. Das gilt als große Ehre. Neben Gesprächen im Weißen Haus sind auch eine Militärschau und ein Staatsbankett geplant. Kurz nach Xis Ankunft teilte US-Finanzminister Bessent mit, dass die bis November ausgesetzten Zusatzzölle auf chinesische Waren um weitere 2 Monate aufgeschoben werden. Nach dem blamablen WM-Aus startet die Fußballnationalmannschaft unter dem neuen Bundestrainer Jürgen Klopp heute Abend in die Nations League. In Amsterdam ist Erzrivale Niederlande der erste Gegner in der Gruppenphase. Thomas Bremser berichtet.
2: Jürgen Klopp freut sich auf eine emotionale Partie, in der man nur eine Chance habe, wenn man das Spiel als Derby annehme. Für die Spieler heißt das kämpfen, laufen, Vollgas geben. Er selbst spüre eine positive Anspannung vor seinem ersten Spiel. Über die Aufstellung wollte ein gut gelaunter Klopp am Vorabend nichts verraten. Sicher ist, dass Marc-André Ter Stegen im Tor stehen wird. Kapitän Joshua Kimmich rückt vor ins Mittelfeld.
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5: In der Nacht zeigt das Thermometer in St. Peter 10 Grad an, begleitet von wolkigem Himmel. In den Morgenstunden klettert die Temperatur ebenfalls bis auf 10 Grad im Schwarzwald. Im Laufe des Tages sind Höchstwerte von bis zu 22 Grad zu erwarten, während sich der Himmel stark bewölkt präsentiert.
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5: Aktuell liegt

0: uns keine Verkehrsmeldungen vor. Gute Fahrt.
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0: Geblitzt wird Höhe-Lauchringen auf der Bundesstraße. Hier sind 50 erlaubt. Ebenfalls kontrolliert wird auf der A5 in Höhe Bad Krozingen. Hier sind 120 erlaubt. Und zuletzt haben wir noch eine Kontrolle in der Schlüchtalstraße in Waldshut-Tingen. Erlaubt sind höchstens 30.
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2: Ist es für dich auch was Besonderes, wenn du ein von dir selbst gemachtes Kleidungsstück trägst oder hat es schon eine Normalität jetzt bekommen?
1: Nee. Also jedes ist wirklich ein Unikat. Ich habe mir auch schon ein Kleid genäht für die Weihnachtsfeier meines Mannes. Und da habe ich dann gedacht, boah, das hat auch keiner. Und ja, das ist jetzt so nach meinem Stil, wie ich das will. Und das cool. Hat kein anderer.
2: Mega cool, wirklich. Und hast du es dann Freestyle gemacht oder auch nach einem Schnittmuster?
1: Nee, nach Schnittmuster. Da habe ich eine ganz tolle Dame aus Österreich, die entwirft die wundervollsten Schnittmuster, die es gibt.
2: Und dann kauft man das Schnittmuster? Also da muss man schon wahrscheinlich auch ein bisschen was dafür bezahlen, oder?
1: Das auf jeden Fall, okay. Aber das ist dann ein Schnittmuster, wo 1000 Variationen mit drin hat.
2: Ach, also, genial.
1: Genau, keins sieht dann aus wie das andere, obwohl das dasselbe Schnittmuster ist.
2: Das ist ja stark.
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1: Mit Joshua Heise. Der Bundestag befasst sich heute mit einem neuen Vorstoß zum Thema Organspenden. Eine Gruppe aus verschiedenen Fraktionen bringt einen neuen Entwurf zur Einführung einer Widerspruchsregelung ein. Heißt, jeder Erwachsene, der nicht explizit Nein sagt, gilt nach dem Tod automatisch als Spender. Unterdessen haben knapp 633.000 Menschen sich im zentralen Online-Register für Organspenden hinterlegen lassen. Nach dem Schock eigenständiger Hacking-Attacken durch künstliche Intelligenz haben die Chefs der größten US-amerikanischen KI-Firmen erstmals vor dem UN-Sicherheitsrat vor den Risiken der Technologie gewarnt. Man sei an einem Scheideweg angelangt, sagte OpenAI-Chef Altman vor dem Gremium in New York. Christina Horsten berichtet.
2: KI sei die derzeit größte Sicherheitsherausforderung für die Welt, sagte der Chef des KI-Labors Anthropic, Dario Amodei. Wenn man nicht gut damit umgehe, könne es ein Risiko für die gesamte Menschheit sein. Auch OpenAI-Chef Altman mahnte zu extremer Vorsicht. Beide boten aber auch Lösungsideen an, zum Beispiel Verlangsamung der Entwicklung, Inspektoren, globale Standards und mehr Transparenz.
1: Berlin zieht offenbar seine Pläne für eine Olympia-Bewerbung zurück. Medienberichten zufolge ist das eine Reaktion auf die vergleichsweise schlechte Bewertung des Konzepts durch den Deutschen Olympischen Sportbund. Damit entscheidet sich die Frage, wer deutscher Olympia-Bewerber wird, am Samstag zwischen München und der Region Köln-Rhein-Ruhr. Zwei deutsche Produktionen sind für die International Emmy Awards nominiert. Die True-Crime-Doku Der talentierte Mr. F. geht in der Sparte Kunstproduktion

0: Animationen ins Rennen, die Animationsserie Lenas Hof bei Kids Animation. Verliehen werden die Preise am 23. November in New York. Insgesamt sind Beiträge aus 22 Ländern nominiert. 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
2: In der Nacht zeigt sich das Wetter in Lahr mild mit 9 Grad und bewölkten Bedingungen. Auf dem Schauinsland-Gipfel wurden aktuell 5 Grad gemessen, ebenfalls bei bewölktem Himmel. Am Morgen klettert das Thermometer in der Ortenau auf bis zu 10 Grad. Im Laufe des Tages erreicht die Temperatur einen Höchstwert von 25 Grad, während sich die Wolken weiterhin stark verdichten.
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2: Aktuell liegen uns keine Verkehrsmeldungen vor. Gute Fahrt.
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2: Geblitzt wird Höhe Dogern auf der B34, hier sind 100 erlaubt. In Höhe Bad Krotzingen wird gerade auf der A5 geblitzt. Schließlich wird in Hüfingen in der Schaffhauser Straße geblitzt, erlaubt sind 30.
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2: Mit Joshua Heise. Der Bundestag befasst sich heute mit einem neuen Vorstoß zum Thema Organspenden. Eine Gruppe aus verschiedenen Fraktionen bringt einen neuen Entwurf zur Einführung einer Widerspruchsregelung ein. Heißt, jeder Erwachsene, der nicht explizit Nein sagt, gilt nach dem Tod automatisch als Spender. Unterdessen haben knapp 633.000 Menschen sich im zentralen Online-Register für Organspenden hinterlegen lassen. Nach dem Schock eigenständiger Hacking-Attacken durch künstliche Intelligenz haben die Chefs der größten US-amerikanischen KI-Firmen erstmals vor dem UN-Sicherheitsrat vor den Risiken der Technologie gewarnt. Man sei an einem Scheideweg angelangt, sagte OpenAI-Chef Altman vor dem Gremium in New York. Christina Horsten berichtet.
3: KI sei die derzeit größte Sicherheitsherausforderung für die Welt, sagte der Chef des KI-Labors Anthropic, Dario Amodei. Wenn man nicht gut damit umgehe, könne es ein Risiko für die gesamte Menschheit sein. Auch OpenAI-Chef Altman mahnte zu extremer Vorsicht. Beide boten aber auch Lösungsideen an, zum Beispiel Verlangsamung der Entwicklung, Inspektoren, globale Standards und mehr Transparenz.
2: Berlin zieht offenbar seine Pläne für eine Olympia-Bewerbung zurück. Medienberichten zufolge ist das eine Reaktion auf die vergleichsweise schlechte Bewertung des Konzepts durch den Deutschen Olympischen Sportbund. Damit entscheidet sich die Frage, wer deutscher Olympia-Bewerber wird, am Samstag zwischen München und der Region Köln-Rhein-Ruhr. Zwei deutsche Produktionen sind für die International Emmy Awards nominiert. Die True-Crime-Doku Der talentierte Mr. F. geht in der Sparte Kunstproduktionen ins Rennen, die Animationsserie Lenas Hof bei Kids Animation. Verliehen werden die Preise am 23. November in New York. Insgesamt sind Beiträge aus 22 Ländern nominiert. 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
5: In der Nacht sinken die Temperaturen in Schluchsee auf etwa 10 Grad, begleitet von wolkigem Himmel. In den Morgenstunden ist mit bis zu 9 Grad im Schwarzwald zu rechnen. Im Laufe des Tages erreicht das Thermometer maximal 21 Grad, wobei der Himmel stark bewölkt bleibt.
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5: Im Moment gibt es keine bekannten Verkehrsbehinderungen. Gute Fahrt.
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5: In Lahr in der Geroldsecker Vorstadt steht ein Blitzer, erlaubt sind 30. Zusätzlich wird

0: Wülfingen in der Schaffhauser Straße kontrolliert. Unsere letzte Meldung: Höhe Bad Krozingen wird gerade auf der A5 im 120-Bereich kontrolliert.
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1: Die Alpen wachsen jedes Jahr um etwa 1 bis 2 Millimeter. Das liegt an einem Prozess namens isostatische Hebung. Während der letzten Eiszeit waren die Alpen von riesigen Gletschern bedeckt. Und diese Gletscher waren so schwer, dass sie die Erdkruste unter dem Gletscher nach unten gedrückt haben. Als die Gletscher am Ende der Eiszeit schmolzen, verschwand dieses Gewicht und die Erdkruste fing an, sich langsam wieder nach oben zu bewegen. Ähnlich wie bei einem Schwamm, der sich ausdehnt, wenn man ihn nicht mehr zusammendrückt. Dieser Hebungsprozess ist immer noch im Gange, obwohl die Eiszeit schon lange vorbei ist. Und genau deswegen wachsen die Alpen jedes Jahr um ein paar Millimeter. Eure Mariella Müskial.
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5: Mit Joshua Heise, guten Morgen. Der ukrainische Präsident Selenskyj hat die Weltgemeinschaft bei der UN-Generaldebatte in New York zu einer Eindämmung Russlands aufgerufen. Russland unter Kreml-Chef Putin bedrohe auch europäische Staaten, warnte Selenskyj. Eine Sorge, die die USA teilen. Tina Eck berichtet.
6: US-Außenminister Rubio warnte auch vor einer Ausweitung des Ukraine-Krieges, ausgelöst womöglich durch Cyberattacken, hybride Angriffe und Sabotage. Die USA luden den russischen Präsidenten zum G20-Gipfel ein, um Putin mal wieder persönlich in der Runde zu haben. Der russische Außenminister Lavrov lehnte eine Teilwaffenruhe in der Ukraine ab, versicherte aber, Moskau wolle den Konflikt beenden.
5: Da waren's nur noch zwei. Nach Informationen des RBB will Berlin seine Olympiabewerbung zurückziehen. Das liegt wohl an der jüngsten Vorbewertung des Deutschen Olympischen Sportbundes, in dem die Hauptstadt als schlechteste abgeschnitten hatte. Somit sind nur noch München und die Region Köln-Rhein-Ruhr im Rennen. Mit wem sich der DOSB letztendlich für die Sommerspiele 2036, 40 oder 44 bewirbt, entscheidet sich am Samstag. Der CSD-Attentäter Abdul B. hat die Berliner Polizei offenbar gezielt getäuscht. Laut einer Chronologie des Bundesinnenministeriums, die dem Spiegel vorliegt, hatte er in Gesprächen versichert, seinen radikalen Ansichten abgeschworen zu haben. Abgehörte Telefonate weckten trotzdem Zweifel. B. soll konspirativ kommuniziert und Gespräche bei radikalen Inhalten abgebrochen haben. Bei dem Anschlag Ende Juli ist eine Frau gestorben, 31 weitere Menschen sind verletzt worden. Großer Tag für Jürgen Klopp. Um 20.45 Uhr steht mit dem ersten deutschen Gruppenspiel in der Nations League sein erster Einsatz als neuer Fußball-Bundestrainer an. Gegner in Amsterdam ist Erzrivale Niederlande. Dazu trägt die DFB-Elf obendrein ein neues Trikot. Es ist das letzte von Adidas, das den Kader 70 Jahre lang einkleidete. Ab nächstem Jahr stellt Nike die Trikots. 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
7: In Iringen bleibt es heute Nacht mild bei 11 Grad und bewölktem Himmel. Ähnliche Temperaturen sind auch in Furtwangen zu erwarten, wo die Wolken ebenfalls dominieren. In den Morgenstunden zeigt sich der Kaiserstuhl mit bis zu 11 Grad. Am Tag steigt das Thermometer dann auf maximal 25 Grad, während der Himmel stark bewölkt bleibt.
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7: Derzeit sind uns keine Meldungen bekannt. Kommt gut an euer Ziel.
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7: Geblitzt wird in Hüfingen in der Schaffhauser Straße. Hier sind 30 erlaubt. Auch auf der B34 Höhe Dogern wird derzeit kontrolliert. Außerdem wird in der Dr. Georg-Schäffler-Straße in Lahr geblitzt.

0: Die Höchstgeschwindigkeit beträgt dort 60.
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3: Und mit euch, ihr super Frühaufsteher. Schönen guten Morgen am Donnerstag.
4: Ja, Sally.
3: Lennart.
4: Peter.
3: Taschenkalender.
4: Warte, Moment. Was steht heute in meinem Taschenkalender? Heute ist Weltschifffahrtstag.
3: Oh, na
4: was
3: dann.
4: Ein Wort,
3: hm? Ah, Weltschifffahrtstag. Ja. Wie viele Fs? 3.
4: Nee, ich hab's mir aufgeschrieben. Ich hab's ja vor mir, ne? 3.
3: Ah, ja. Also dann, volle Fahrt voraus, rein in den Tag. Mit einem Käffchen?
4: Käffchen mit 2 Stück Zucker und Lieblingssongs aus den 2000ern. DNCE. Und jetzt heißt es Leine los für Nico Santos und Why Don't You Stay.
3: Guten Morgen, Baden. Moin, moin.
4: Ahoi.
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0: Guten Morgen, Frühstarter, Baden FM, der Frühstücksclub mit Peter und Lennart. Und wie immer an dieser Stelle das Frühstücksduell in der Wiederholung von gestern.
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2: Ob jetzt daheim beim Socken sortieren oder im Malerbetrieb beim Farbe mischen und anrühren, jeder kann wieder mitmischen. Und im Frühstücksclub zockt jetzt der Freddy aus Neuenburg gegen unseren Peter und ganz nebenbei um einen knallroten Frühstückskaffeepott. Sally, Freddy!
3: Hallo.
4: Hi, guten Morgen.
2: Freddy, ihr habt so einen tollen Campingplatz in Neuenburg, stimmt's?
3: Ja, ganz genau. In Neuenburg Richtung Steinstadt gibt's einen tollen Campingplatz.
2: Mit Schlaffässern, Hallenbad, Freibad, Wellness und, sagenhaft.
3: Ja, also unsere Umgebung bietet viel. Ich wundere mich auch, warum ich überhaupt noch in Urlaub war.
2: Okay, lieber Freddy, jetzt heißt es nicht lang schnacken. Peter, knacken die Spielregeln. Wir suchen einen Begriff, zu dem gebe ich Tipps und die werden immer genauer. Wer meint, lösen zu können, ruft rein. Aber Achtung, ist die Antwort nämlich falsch, gewinnt automatisch der andere. Freddy, startklar?
3: Ich bin bereit.
2: Dann drückt ihr ganz Neuenburg jetzt die Daumen. Hier kommt der erste Tipp.
3: Vielen Dank.
2: Bevor man mich benutzen kann, muss ich erst einmal in Form.

0: Form gebracht werden.
1: Ja.
0: Was?
1: Na, ich habe schon eine Idee.
0: Ne, komm, warten wir mal für den Freddy den zweiten Tipp ab, ja?
1: Ja.
2: Alles klar.

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1: Nehmen wir den vierten Tipp noch zur Brust. Auf mir kann man liegen, obwohl ich kein richtiges Bett bin.
2: Luftmatratze.
1: Sagst du Luftmatratze?
0: Ja, jetzt, ja. Im Nachhinein kann ich nur gratulieren und recht geben, der weiß zu langsam.
2: Freddy, danke, aber warte mal, was der Schiri hier meint.
1: Nö, Freddys Anweisungen waren komplett korrekt. Es ist die Luftmatratze, die wir gesucht haben heute.
2: Super.
0: Alles klar, dann gebe ich mich geschlagen. Hoffe aufs nächste Mal.
1: Ich habe mir gedacht,
2: ja, gerne das nächste Mal.
1: Ich habe mir gedacht, Campingplatz in Neuenburg und Luftmatratze wird irgendwie zusammengehen, aber leider hat es nicht ganz geklappt. Aber macht nichts, wir hören uns vielleicht wieder.
2: Ich war beim Bügelbrett am Anfang.
0: Viel Spaß, danke.
2: Ja, dir auch. Schönen Tag, Freddy.
1: Mach's gut, ciao, ciao.
0: Danke, tschüss.
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6: Mit Joshua Heise. Guten Morgen. Der ukrainische Präsident Selenskyj hat die Weltgemeinschaft bei der UN-Generaldebatte in New York zu einer Eindämmung Russlands aufgerufen. Russland unter Kreml-Chef Putin bedrohe auch europäische Staaten, warnte Selenskyj. Eine Sorge, die die USA teilen. Tina Eck berichtet.
7: US-Außenminister Rubio warnte auch vor einer Ausweitung des Ukraine-Krieges, ausgelöst womöglich durch Cyberattacken, hybride Angriffe und Sabotage. Die USA luden den russischen Präsidenten zum G20-Gipfel ein, um Putin mal wieder persönlich in der Runde zu haben. Der russische Außenminister Lavrov lehnte eine Teilwaffenruhe in der Ukraine ab, versicherte aber, Moskau wolle den Konflikt beenden.
6: Da waren es nur noch zwei. Nach Informationen des RBB will Berlin seine Olympiabewerbung zurückziehen. Das liegt wohl an der jüngsten Vorbewertung des Deutschen Olympischen Sportbundes, in dem die Hauptstadt als schlechteste abgeschnitten hatte. Somit sind nur noch München und die Region Köln-Rhein-Ruhr im Rennen. Mit wem sich der DOSB letztendlich für die Sommerspiele 2036, 40 oder 44 bewirbt, entscheidet sich am Samstag. Der CSD-Attentäter Abdul B. hat die Berliner Polizei offenbar gezielt getäuscht. Laut einer Chronologie des Bundesinnenministeriums, die dem Spiegel vorliegt, hatte er in Gesprächen versichert, seinen radikalen Ansichten abgeschworen zu haben. Abgehörte Telefonate weckten trotzdem Zweifel. B. soll konspirativ kommuniziert und Gespräche bei radikalen Inhalten abgebrochen haben. Bei dem Anschlag Ende Juli ist eine Frau gestorben, 31 weitere Menschen sind verletzt worden. Großer Tag für Jürgen Klopp. Um 20.45 Uhr steht mit dem ersten deutschen Gruppenspiel in der Nations League sein erster Einsatz als neuer Fußball-Bundestrainer an. Gegner in Amsterdam ist Erzrivale Niederlande. Dazu trägt die DFB-Elf obendrein ein neues Trikot. Es ist das letzte von Adidas, das den Kader 70 Jahre lang einkleidete. Ab nächstem Jahr stellt Nike die Trikots. 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
9: Heute Morgen wurden in Emmendingen milde 12 Grad gemessen. Im Laufe des Tages klettern die Temperaturen auf maximal 26 Grad, wobei der Himmel bewölkt bleibt. Morgen früh sinken die Werte im Breisgau auf bis zu 9 Grad. Im Tagesverlauf erreichen die Temperaturen dann wieder bis zu 25 Grad, begleitet von wolkigem Himmel.
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9: Derzeit sind uns keine Meldungen bekannt. Kommt gut an euer Ziel.

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1: In Rheinfelden in der Friedrichstraße wird geblitzt. Hier gelten 30. Zusätzlich wird in Bad Krozingen auf der Biengener Allee kontrolliert. Außerdem wird auf der B31 bei Breitnau kontrolliert. Erlaubt sind 60.
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1: ADEN FM, der Frühstücksclub mit Peter und Lennart, und auch zum Start in den Donnerstag entlässt euch der Lennart wieder mit einer Weisheit in den Tag. Verdammt früh, ich weiß, aber halt auch schon wieder Zeit für Badens früheste Weisheit des Tages.
2: Giraffen brauchen nur eine halbe Stunde Schlaf. Würde ich so wenig schlafen, hätte ich auch so einen Hals.
1: Noch mehr kluge Worte gleich wieder. Kurz vor 6:30 in die gute Minute. Immer hier im Frühstücksclub bei Baden FM. 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
3: Die aktuellen Frühwerte heute Morgen zwischen 8 und 10 Grad. Viele Wolken, aber es bleibt trocken. Ab und zu im Laufe des Tages auch ein bisschen Sonne. Maximal heute 20 bis 22 Grad. Morgen wieder freundlicher. Am Wochenende dann absolutes Spätsommerwetter. Sonnig und bis zu 28 Grad gibt's am Sonntag in Baden.
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4: Mit Ruth Strätling, schönen guten Morgen. Wenn Fördertöpfe vom Bund Geld in die Kommunen spülen, dann ist das dort in aller Regel ein Grund zur Freude. So geschehen jetzt beim Bundesprogramm Sanierung kommunaler Sportstätten und Schwimmbäder. Nur Freiburg fühlt sich dabei übergangen. Warum, weiß Benjamin Resetz aus der Baden FM Nachrichtenredaktion.
5: Aus dem Topf fließen knapp 1,5 Millionen Euro ins Aqualon-Thermalbad in Bad Säckingen. Mit 700.000 Euro wird das Freibad in Kandern gefördert. An das Freibad Hohentengen werden 637.000 Euro ausgeschüttet. Kein Fördermittel erhält dagegen das Hallenbad Haslach in Freiburg, obwohl hier auch ein Antrag eingereicht wurde. Die Freiburger Bundestagsabgeordnete Chantal Kopf bedauert das und kritisiert, dass Freiburg zum wiederholten Mal vom Bund übergangen wird. Bundesweit wurden Mittel von etwa 3,2 Milliarden Euro beantragt.
4: Gefährliche Verwechslung am Hauptbahnhof Freiburg. Dort hat ein Mann einen Jugendlichen angegriffen und verletzt, weil er ihn wohl fälschlicherweise für jemand anderen hielt. Wie die Staatsanwaltschaft mitteilt, saß der Jugendliche einfach nur vor einem Café am Bahnhof, als ein Mann plötzlich auf ihn zurannte und ihn angriff. Passanten kamen dem Jugendlichen zur Hilfe und informierten die Polizei. Die nahm den Angreifer direkt fest. Dabei behauptete der Mann dann plötzlich, dass er den Jugendlichen gar nicht kennt. Er soll ihn einfach nur mit jemandem verwechselt haben. Der 14-Jährige musste nach dem Angriff im Krankenhaus behandelt werden. Was genau hinter dem Vorfall steckt und ob das Ganze wirklich nur eine Verwechslung war, ist derzeit noch unklar. Die Polizei ermittelt und sucht jetzt Zeugen, die den Angriff beobachtet haben. Jürgen Klopp hat richtig Lust auf seine Premiere als Bundestrainer. Vor dem Nations League-Auftakt der deutschen Fußballnationalmannschaft in Amsterdam heute Abend sagte er:
6: Das mögen die Holländer gerade nicht so sehen, aber es ist trotzdem Wahnsinn, wie viele Topspieler die holländische Nationalmannschaft hat. Und dementsprechend wissen wir, dass wir, wenn wir überhaupt eine Chance haben wollen, dann müssen wir es wirklich als richtiges, also wenn man so will, auch, wir sind ja nun mal Nachbarländer, kann man es ja auch als Derby sehen, als Derby annehmen.
4: Aufgeregt ist er noch nicht, sagt Klopp. Er geht aber davon aus, dass das heute im Lauf des Tages noch kommt. 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
3: Um 3:06, ihr habt freie Fahrt.
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3: Auch da noch nichts entdeckt. Falls ihr was seht, sagt uns Bescheid. Wir sagen es dann allen anderen. Kostenlos 0800 50 60 106. Dankeschön. Kommt gut und sicher an.
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3: Und mit euch, das freut uns. Guten Morgen am Donnerstag.
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8: 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Und woher die Dreisam ihren Namen hat, ich glaube, das wissen die wenigsten. Ihr hört es in 7 Minuten im Aha-Moment. Bis dahin, ein ganz starker 2000er von Adele und hier Shakira frisch mit Dai Dai.
3: Hi, hi.
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0: 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Guten Morgen am Donnerstag, hier ist Baden-FM.
1: Sally, alle deine Lieblingssongs gleich mit Roxette und die 80er Megahammer Dangerous. Bist du manchmal einsam? Geh doch an die Dreisam. Wie kommt die übrigens an ihren Namen?
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3: Die Dreisam fließt mitten durch Freiburg. Und rund um den Namen Dreisam gibt es ziemlich viele Theorien. Manche glauben, dass der Name daher kommt, dass drei Bäche zusammen in einen münden und die Dreisam bilden. Das ist aber falsch. Die Dreisam hat eine viel geheimnisvollere Herkunft, als man denkt. Es leitet sich nämlich vom keltischen Wort Dragisama ab. Dieses Wort bedeutet die sehr schnelle oder die schnell fließende. Das heißt, vor über 2000 Jahren gaben die Kelten dem Fluss diesen Namen, weil er von den Bergen schnell ins Tal geflossen ist. Eure Mariella Miskial.
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0: Guten Morgen, Baden FM, der Frühstücksclub mit Peter und Lennart.
1: Ja, Sally.
0: Gute Nachrichten aus dem Hause, Lennart.
1: Ja.
0: Jetzt, wo der Sommer vorbei ist,
1: ja,
0: hat dein Motorrad wieder TÜV.
1: Richtig. Ja, ich bin froh drum, weil ich wusste nicht, da klapperte irgendwas, ob das so einfach geht, aber es ging sehr, sehr einfach.

0: Und da kamen an Wochenenden bis zu 100.000 Besucher den Berg hoch. Wahnsinn, oder?
1: 100.000, mein lieber Mann, Lennart. Das sind ja Zahlen hier heute Morgen. Viertel nach sechs, schnelles Wetter und Verkehrsupdate. Heute ein paar mehr Wolken als gestern, aber auch ein bisschen Sonne. Maximal 22 Grad. Auf den Straßen kommt ihr gut durch. Keine Staus, keine Blitzer. 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

0: Guten Morgen, Donnerstag, heute der 24. September.
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2: Manchmal ist es seltsam. Wir leben in einer Welt, die uns ständig sagt, wir müssen ungewöhnlich sein. So manches Profil in den sozialen Medien wirkt wie eine Bühne, auf der man glänzen soll. Besonders erfolgreich, besonders schön, besonders spannend. Und ohne es zu merken, geraten wir in einen Strudel aus Vergleichen. Wir fangen an zu glauben, wir sind nur wertvoll, wenn wir großartig sind. Doch die Bibel sieht das ganz anders. Seid nicht hochmütig, sondern haltet euch zu den Kleinen. Ein Satz, der nicht bedeutet, dass man sich klein machen soll, sondern eher sagt, bleibt ehrlich und menschlich. Steht zu euren Fehlern. Vielleicht ist das die Einladung für heute. Nicht zu versuchen, außergewöhnlich zu sein, sondern einfach echt sein. Ehrlich, bescheiden und offen für das, was Gott durch uns tun möchte. Bettina Rüback, Evangelischer Rundfunkdienst Baden.
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1: Heute mehr Wolken als Sonne, aber noch über 20 Grad bis zu 22 in der Spitze. Morgen dann wieder freundlicher, mehr Sonne als Wolken. Bis zu 28 Grad kriegen wir dann sogar am Sonntag.
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2: Mit Ruth Strätling, guten Morgen. Erst gestern haben die Rettungsschwimmer der DLRG mehr Einsatz und Förderung für Schwimmbäder gefordert, damit alle sicher schwimmen lernen. Jetzt fließt tatsächlich eine Menge Fördergeld hier nach Baden. Mehrere Gemeinden hier in der Region bekommen nämlich Fördergelder für ihre Bäder aus dem Bundesprogramm Sanierung kommunaler Sportstätten und Schwimmbäder. Insgesamt sollen über 3,5 Millionen Euro vom Bund hier nach Südbaden fließen. Knapp 1,5 Millionen gibt's allein für das Aqualon Thermalbad in Bad Säckingen. Das Freibad Kandern erhält 700.000 Euro Förderung, 685 gibt's für Sasbach-Walden und das Freibad Hohentengen wird auch mit über 630.000 Euro gefördert. Die Freiburger Bäder gehen dagegen diesmal leer aus. Das sorgt für Kritik von der Bundestagsabgeordneten Chantal Kopf. Diesen Samstag dreht sich in Weil am Rhein auf der deutschen und Hüningen auf der französischen Rheinseite alles um die asiatische Tigermücke. Dann findet nämlich der grenzüberschreitende Tiger Day statt. Mit Infoständen, Spielen und Mitmachaktionen erfahren die Bürger dabei alles Wichtige rund um die invasiven Mücken. Also zum Beispiel, wie sie Tigermücken erkennen, wo die Tiere brüten und wie man das verhindern kann. Der Aktionstag soll die Menschen für das Thema sensibilisieren und aufklären. Der Eintritt ist frei. Da waren es nur noch zwei. Laut Informationen des RBB will Berlin seine Olympia-Bewerbung wieder zurückziehen. Das dürfte wohl vor allem an der jüngsten Vorbewertung des Deutschen Olympischen Sportbundes liegen. Die Hauptstadt hatte dabei nämlich am schlechtesten abgeschnitten. Damit sind jetzt nur noch München und die Region Köln-Rhein-Ruhr im Rennen um Olympia. Mit wem sich der DOSB letztendlich für die Sommerspiele 2036, 40 oder 44 bewirbt, entscheidet sich diesen Samstag. 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
1: 6:53 ist es. Guten Morgen auf die Straßen. Ihr kommt überall gut durch.
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1: Auch da noch alles entspannt, keine Blitzer entdeckt. Falls ihr was seht, sagt uns Bescheid, wir sagen es dann weiter. Gemeinsame Stärke jeden Morgen hier im Frühstücksclub. 0800 50 60 106. Natürlich kostenlos. Dankeschön im Voraus, kommt gut an.
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0: wunderschönen guten Morgen. Baden FM, der Frühstücksclub am Donnerstag mit Peter und Lennart.
1: Ja, yes, Sally.
0: Habt ihr es mitbekommen?
1: Mhm.
0: Er ist unter der Haube. Unser Baden FM DJ Matze hat geheiratet in diesem Spätsommer. Wunderschön, auch noch hier im Badischen in Weinreben. Also wirklich, das war eine ganz tolle Hochzeit.
2: Ihr wart dabei und habt's genossen, ne?
0: Jawohl.
1: Es war herzergreifend und auch eine Träne ist gekullert, nicht nur bei mir, auch bei Matze.
0: Ganz viel sogar.
3: Wie ein Schlosshund.
0: Ja. Und das hat, und das kennt ihr das, wenn man Menschen sieht, die weinen, das steckt dann nochmal doppelt an.
1: Ja.
0: Also war wirklich toll. Wie ist es denn jetzt aber, wo sich alles so ein bisschen gelegt hat, Flitterwochen vorbei sind, wie ist es verheiratet zu sein, haben wir uns gefragt?
2: Mega!
0: Wir haben für dich mal hier auf der Straße gefragt, was ist denn ihr Tipp für eine gesunde, lange Ehe?
4: Kompromisse eingehen.
5: Man muss bereit sein, Kompromisse einzugehen, das auf jeden Fall. Nicht immer seinen Kopf durchsetzen, dann funktioniert das.
0: Hand aufs Herz, im Job weiß ich, DJ Matze kann Kompromisse eingehen. Wie ist es in der Ehe?
2: Natürlich, jetzt musst du ja Kompromisse eingehen.
0: Was war der letzte, den du eingegangen bist?
2: Den ich eingegangen bin, war, wer räumt die Spülmaschine ein?
0: Echt?
2: Ja, so einfach ist das Leben.
0: Okay, was war der letzte, den deine Frau eingegangen ist?
2: Dass ich an Silvester arbeiten muss.
0: Oh, ja. Im Heuboden.
2: Im Heuboden in Umkirch. Aber das hat sie gesagt, nimm mit, arbeite. Und das Schöne ist, sie feiern mit mir dann auch Silvester im Heuboden in Umkirch.
0: Die ganze Familie, DJ Matze.
2: Rein ins neue Jahr, oder?
0: Das dauert einen Moment. Was ist denn dein Tipp eigentlich? Ist ja, entschuldige, wenn ich das so sagen darf, leider nicht gut ausgegangen.
1: Ich wollte gerade sagen, von mir brauchst du keinen Tipp annehmen. Bei mir ist 10 Jahre gehalten, immerhin rausgekommen sind 2 wunderbare Kinder, aber ansonsten hat es zum Schluss halt nicht mehr hingehauen. Deshalb halte ich mich an dieser Stelle, Matze, zurück.
0: Habt ihr noch Tipps für einen Baden FM DJ Matze? 0800 50 60 106. Jetzt gerne anrufen oder WhatsAppen. Hier ist Baden FM. Schönen guten Morgen.

0: Wachgerockt von Joan Jett and the Blackhearts. Guten Morgen, Baden FM, der Frühstücksclub mit Peter Lennart.
1: Yes, Sally.
2: Susi aus Schäufheim hat ja an die 0800 50 60 106 noch schnell eine WhatsApp geschickt. Tipps für die Ehe, die mir nach 15 Jahren mit meinem Mann echt wichtig erscheinen. Fünfe mal gerade sein lassen und nicht so lange beleidigt sein. Die beleidigte Leberwurst spielen. Guter Tipp auch fürs Leben. Susi, danke. Grüße nach Schopfheim. 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Jetzt Social Media von Baden FM checken. 6:46, schnelles Wetter und Verkehrsupdate. Heute wolkig, ab und zu ein bisschen Sonne, bleibt aber trocken bei bis zu 22 Grad. Auf den Straßen kommt ihr noch gut durch, aber Achtung, der erste Blitzer des Tages entdeckt von Baden FM Hörer Uwe. Danke fürs Melden, und zwar Bad Bellingen Richtung Schlingen, hier bei der Abfahrt zum Kieswerk im 70er. Kommt gut und sicher an.
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0: Der Baden FM Frühstücksclub mit Peter und Lennart. Sally.
1: Guten Morgen.
0: Viele ihrer Songs entstehen aus echten Beziehungsgeschichten und Chaosmomenten. Sozusagen schlechte Dates, gute Songs. Alle deine Lieblingssongs mit BB Rexha und New Religion nach 7 bei Baden FM.
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17: Ja, Köln früh, Werte schön. Guten Morgen nach Rheinfelden. Hier 7 Grad, in Mülheim schon 9, Riegel aktuell bei 8 Grad. Bis zu maximal 22 sind heute drin. Dazu viele Wolken, bleibt aber trocken. Zwischendurch ein bisschen Sonne, ganz entspannt. Ab morgen wird es dann wieder freundlicher. Mehr Sonne,

0: weniger Wolken und zum Wochenende hin dann bestes Spätsommerwetter. Knapp 30 Grad.
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2: Mit Ruth Strätling, schönen guten Morgen. Erst gestern haben die Rettungsschwimmer der DLRG mehr Einsatz und Förderung für Schwimmbäder gefordert, damit alle sicher schwimmen lernen. Jetzt fließt tatsächlich eine Menge Fördergeld hier nach Baden. Mehrere Gemeinden hier in der Region bekommen nämlich Fördergelder für ihre Bäder aus dem Bundesprogramm Sanierung kommunaler Sportstätten und Schwimmbäder. Insgesamt sollen über 3,5 Millionen Euro vom Bund hier nach Südbaden fließen. Knapp 1,5 Millionen gibt's allein für das Aqualon Thermalbad in Bad Säckingen. Das Freibad Kandern erhält 700.000 Euro Förderung, 685 gibt's für Sasbachwalden und das Freibad Hohentengen wird auch mit über 630.000 Euro gefördert. Die Freiburger Bäder gehen dagegen diesmal leer aus. Das sorgt für Kritik von der Bundestagsabgeordneten Chantal Kopf. Der Bundestag beschäftigt sich heute mit einem neuen Vorstoß zum Thema Organspende. Eine Gruppe Abgeordneter aus mehreren Fraktionen hat nämlich einen Entwurf für eine sogenannte Widerspruchsregelung eingebracht. Damit wäre künftig jeder erwachsene Mensch in Deutschland automatisch ein Organspender, außer er widerspricht explizit. Aktuell gilt hier die sogenannte Zustimmungsregelung, also eigentlich das genaue Gegenteil. Organspender ist aktuell nur, wer zu Lebzeiten aktiv zugestimmt hat. Die Politiker erhoffen sich durch die Widerspruchsregelung etwas mehr Spenden. Unterdessen haben sich inzwischen 633.000 Menschen im zentralen Online-Register für Organspenden eintragen lassen. Diesen Samstag dreht sich in Weil am Rhein auf der deutschen und Hüningen auf der französischen Rheinseite alles um die asiatische Tigermücke. Beim grenzüberschreitenden sogenannten Tiger Day gibt's von 10.30 Uhr bis 17 Uhr unter anderem Infostände, Spiele und Mitmachaktionen. Benjamin Resetz aus der Baden FM Nachrichtenredaktion, was erwartet die Menschen noch?
3: Besucher erfahren, wie sich die invasive Tigermücke erkennen lässt, wo sie brütet und wie Brutstätten vermieden werden können. Im Rheinpark in Weil am Rhein stehen unter anderem Mückenlarvenverfütterungen an Fische und ein Escape Game auf dem Programm. In Hünan gibt es mehrere Quizangebote und eine Exkursion. Der Eintritt ist frei.
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0: Um 7:03, guten Morgen auf die Straßen. Das sieht gut aus. Ihr habt freie Fahrt.
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0: Einer schon entdeckt heute Morgen von Bad Bellingen Richtung Schlingen bei der Abfahrt zum Kieswerk. Da gilt 70 0800 50 60 106. Gerne Bescheid geben, wenn ihr mehr seht, sowie Baden-FM-Hörerin Alice.
4: Ortsdurchfahrt Burgheim Richtung Breisach im 50er.
0: Danke Alice, wunderschönen Tag dir.
4: Gleichfalls, dankeschön.
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0: Und mit euch. Guten Morgen am Donnerstag.
5: Ja, Sally.
0: Ihr baut auf, ihr schenkt aus, ihr plant, ihr räumt ab, ihr packt an, damit andere feiern können. Höchste Zeit, dass ihr mal gefeiert werdet.
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5: Jo.
0: Darauf ein Käffchen?
5: Darauf ein Käffchen mit 2 Stück Zucker und Lieblingssongs 2000er von Snow Patrol und hier ganz aktuell die Bibi Rexha mit New Religion.
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0: Guten Morgen, Baden.

0: So schön fürs Herz. Snow Patrol und Chasing Cars. Guten Morgen, es ist 10 nach 7.
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0: Und Lennart.
1: Ja, Sally, kommt gut in diesen Donnerstag.
2: Schönes Wetter, ein Verkehrsupdate um 7:15. Heute Wolken, ein bisschen Sonne, bleibt trocken, bis zu 22 Grad. Auf den Straßen sieht's gut aus, keine Meldungen, aber passt auf, es wird geblitzt heute Morgen, unter anderem, wenn ihr von Bad Bellingen Richtung Schliengen fahrt, bei der Abfahrt zum Kieswerk im 70er.
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4: Hi, ich bin Amelie und ich bin 24.
5: Hi,

0: Blöße geben wollte. Minus Aura.
1: Julika, fake it till you make it.
0: Also, ja.
1: Wir fangen erstmal an mit dem Wort Aura.
0: Ja.
1: Das, was bedeutet
0: einen umgibt,
1: in der,
0: oder so?
1: Ja, so Ausstrahlung, ja, oder Coolness. Mhm. Und es wurde tatsächlich 2024 zum Jugendwort des Jahres gewählt. Und Minus Aura, da kommen dann auch nachher noch Zahlen dazu, wie zum Beispiel Minus 100 Aura. Das sagt man, wenn jemand was Peinliches oder was Uncooles macht.
0: Also so in Fettnäpfchen tritt oder so.
1: Wenn jemand zum Beispiel peinlich stolpert oder hinfällt. Aber auch wenn jemand irgendwie was Uncooles sagt oder sich doof politisch positioniert,
0: okay,
1: dann kann man sagen, nee, der hat jetzt minus 400 Aura.
0: Ah.
1: Und je nachdem, wie uncool, peinlich oder ausgrenzend die Aussage oder Handlung ist, werden die Zahlen halt dann höher.
0: Was ist die höchste Minus-Aura, die du je vergeben hast?
1: Ich benutze den Begriff gar nicht so oft.
0: Okay, weil du ja so jung auch nicht mehr bist, ne?
1: Ja, jetzt wird's persönlich, Julika.
0: Gehe ich jetzt in den Minus-Aura-Bereich?
1: Ja, das war jetzt tatsächlich von dir gerade minus 300 Aura.
2: 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Gen Z trifft auf Millennial.

0: Der Baden-FM Frühstücksclub mit Peter und Lennart Salim.
1: Guten Morgen.
0: 2017 hatte die britischen Charts regelrecht zugestellt. 16 Songs gleichzeitig in den Top 20. Andere Künstler hatten da gefühlt nur Besuchsrecht. Alle deine Lieblingssongs mit der neuen Ed Sheeran und Repeat It nach 7:30 bei Baden-FM.
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15: Die Frühwerte heute Morgen zwischen 8 und 10 Grad. Es ist wolkiger als gestern, aber immer noch freundlich und bleibt auch trocken. Bis zu 22 Grad heute Nachmittag in der Spitze. Morgen dann wieder mehr Sonne als Wolken und bis zu 24 Grad.
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17: Mit Ruth Strätling, schönen guten Morgen. Die Freibadsaison 2026.

0: Ich würde wohl als außergewöhnlicher Badesommer in die Freiburger Stadtgeschichte eingehen. Mit rund 600.000 Badegästen in den 4 städtischen Freibädern wurde ein neuer Besucherrekord aufgestellt. Der Besucherzuwachs beträgt über 50% im Vergleich zum Vorjahr. Benjamin Resetz aus der Baden-FM Nachrichtenredaktion, wie kam das?
1: Das liegt zu einem erheblichen Teil daran, dass der Außenbereich im Westbad zum ersten Mal den ganzen Sommer über geöffnet hatte. Der besucherstärkste Badetag in Freiburg war zugleich der heißeste Tag des Jahres, der 27. Juni. An diesem Tag badeten insgesamt 15.000 Gäste in den Freibädern. Besonders erfreulich ist die Schwimmförderung. In diesem Jahr haben 710 Kinder in den Freibädern das Schwimmen gelernt. Übrigens, das Strandbad bleibt bei stabilem Wetter noch bis 4. Oktober geöffnet und bietet somit noch die Möglichkeit, die letzten Sommertage im Wasser zu verbringen.
0: Mundraub in der Ortenau. In Oberkirch haben Unbekannte heimlich 8 Zwetschgenbäume komplett abgeerntet und sind wohl mit mehreren 100 Kilo Obst geflüchtet. Laut der Polizei fuhren die Diebe wohl heimlich mit einem Auto zu den Bäumen, ernteten die Zwetschgen einfach ab und nahmen sie mit. Bis der Besitzer der Zwetschgenbäume den Diebstahl bemerkte, waren die Täter längst geflüchtet. Die Polizei sucht jetzt mögliche Zeugen. Gleich 2 deutsche Produktionen sind für die International Emmy Awards nominiert. Die True-Crime-Doku Der talentierte Mr. F geht in der Sparte Kunstproduktionen ins Rennen. Die Animationsserie Lenas Hof ist in der Kategorie Kids Animation nominiert. Verliehen werden die Emmys am 23. November in New York. Insgesamt sind dort Beiträge aus 22 Ländern nominiert. 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
3: Um 7:30 Freifahrt.
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4: Danke euch fürs Melden. Heute Morgen in Gundelfingen in der Industriestraße. Da gilt 50. Außerdem auch heute Bad Kotzingen, Biengener Straße im 50er. Und es wird geblitzt, wenn ihr von Bad Bellingen Richtung Schlingen fahrt, bei der Abfahrt zum Kieswerk im 70er. Wenn was fehlt, sagt Bescheid. Wir sagen es weiter. 0800 50 60 106. Lieben Dank, kommt gut und sicher an.
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0: Schönen guten Morgen am Donnerstag. Es ist gleich 20 vor 8.
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2: Ob jetzt daheim beim Bügelwäschekorb anstarren oder im Büro beim Sortieren der Post. Jeder kann wieder mitraten. Und im Frühstücksclub zockt jetzt die Annette aus Schopfheim gegen unseren Peter und ganz nebenbei um einen knallroten Frühstückskaffeepott. Salli, Annette.
3: Guten Morgen, hallo.
0: Hi, guten Morgen, Annette.
3: Guten Morgen.
2: Absolut sehenswert ist die historische Altstadt von Schopfe, also von Schopfheim, mit ihren sehr gut erhaltenen Fachwerkhäusern. Kannst du das bestätigen?
3: Ja, das kann man schon sagen. Doch, das passt.
2: Kann man da gut flanieren?
3: Genau. Ja, genau. Kannst du schön Kaffee trinken in der Stadt. Das passt.
2: Sehr schön.
3: Alles gut.
2: Sehr schön.
3: Schön, ja.
2: Lieber Nette, genau. Dann heißt es jetzt nicht lang schnacken, Peter knacken die Spielregeln. Wir suchen einen Begriff, zu dem gebe ich Tipps. Die werden dann immer genauer. Und wer meint, lösen zu können, ruft rein. Aber vorsichtig, ist die Antwort falsch, gewinnt automatisch der andere. Annette, ab in den Startblock und ganz Schopfheim drückt dir jetzt die Daumen.
3: Jawohl, danke schön.
2: Der erste Tipp, ich gehe regelmäßig baden.
3: Das kann viel sein.
2: Ja.
3: Ja.
2: Wir werden schon genauer. Mit dem zweiten Tipp. Nach dem Baden bin ich aber nicht sauberer als vorher.
3: Oh. Okay, ja, das ist schwierig. Ja,
0: ja, ja, ja, ja.
2: Seid ihr bereit für Tipp Nummer 3?
0: Ja.
3: Ja, klar.
2: Meistens

0: bleibe ich nur ein paar Minuten im Wasser?
1: Wir haben ja viel auf dem Bauernhof.
0: Oh, falsche Richtung.
1: Okay.
0: Ich sag's mal so. Jetzt wird's aber schon konkreter. Mich gibt es in vielen verschiedenen Geschmacksrichtungen.
1: Ja, ich habe jetzt einen Tipp, aber ich weiß nicht, ob ich richtig bin.
2: Also ich habe auch einen Tipp. Dann warten wir zusammen noch einen ab und gucken einfach, wer gleich am schnellsten ist.
0: So.
1: Ja.
0: Annette, sei auf der Hut. Tipp Nummer 5. Je länger ich drin bleibe, desto kräftiger wird meistens der Geschmack.
2: Tee.
1: Oh.
2: Heute.
1: Ja, super. Toll.
0: Ich hab dich noch, Annette, ich hab dich noch gewarnt. Sei bitte schnell.
1: Ja,
0: wenn
1: du ich war zu langsam. Ich war
2: bei Brause und hatte ich so, nee, die wird ja nicht, ne? So Ahoi-Brause oder sowas, die sich dann auflöst. Ganz am Anfang war ich bei Frosch.
0: Der Frosch, ja, nicht weg.
1: Okay. Nee, ich war auch bei Tee, aber ich wusste es nicht und dann, ja, warte.
2: Ah.
1: Ja. Annette, egal, macht doch nichts.
0: Bist du eher Tee- oder Kaffeetrinkerin?
1: Beides, ich trinke beides gern.
0: Ja, vor allem jetzt
1: im Winter mehr Tee und sonst halt mehr Kaffee.
2: Und wenn du das nächste Mal mitmachst und gewinnst, hast du auch noch eine Tasse, aus der du es schlürfen kannst.
0: Genau.
1: Super, das wäre doch so toll. Nächstes Mal mache ich mit, dann gewinne ich, dann schlage ich euch.
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0: Schönen guten Morgen, Baden FM, der Frühstücksclub mit Peter und Lennart.
1: Ja, Sally.
0: Gute Nachrichten aus dem Hause, Lennart.
1: Ja.
0: Jetzt, wo der Sommer vorbei ist,
1: ja,
0: hat dein Motorrad wieder TÜV.
1: Richtig. Ja, ich bin froh drum, weil ich wusste nicht, da klapperte irgendwas, ob das so einfach geht, aber es ging sehr, sehr einfach. Und da habe ich einen ganz tollen Mechaniker kennengelernt, der in seinem früheren Leben selber Motorradrennfahrer war.
0: Aha.
1: Aber so richtig mit voller Gewalt. Seine Höchstgeschwindigkeit waren 327 Stundenkilometer.
0: 327 auf dem Motorrad?
1: Und weißt du was? Der hat mir was gesagt, dass der Schauinsland früher in den 60er, 70er Jahren eine richtig geile Rennstrecke war für Motorräder, aber auch für Fahrzeuge, also für Autos. Und da kamen an Wochenenden bis zu

0: 100.000 Besucher den Berg hoch. Wahnsinn, oder?
1: Absoluter Wahnsinn. Du hörst mich sprachlos. Wahnsinn. Ja, schönes Wetter, ein Verkehrsupdate. Nee, wirklich mal, ne? Also 100.000 Leute da im Schauensland und 300 km/h plus auf dem Motorrad. Also, fahrt vorsichtig heute Morgen auf dem Weg zur Schule und zur Arbeit. Das Ganze bei Wolken, ein bisschen Sonne, bleibt trocken heute, 20 Grad maximal. Der Berufsverkehr fängt an. Ihr braucht länger auf dem Weg in die Schweiz. A861 vorm Grenzübergang Rheinfelden. 5 Minuten plus. Auch der Berufsverkehr auf der B317 Wiesenthalstraße. Kurz vor Lörrachhagen. In Lörrachhagen hier auch 5 Minuten plus. In Müllheim aktuell ebenfalls Stop and Go auf der L131 zwischen beiden Kreisverkehren, wenn ihr Richtung B3 fahrt. Überall sonst seid ihr unter 3 Minuten durch aktuell. Florian hat einen neuesten Blitzer.
2: Burgheimer Landstraße, Fahrt Richtung Breisach an der Kreuzpost, Tempo 50.
1: Hier gut aufpassen. Danke, Flo. 0800 50 60 106, die Nummer für mehr. Kommt gut und sicher an heute Morgen.
3: 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Jetzt euer Lieblingssong von Alex Warren bei Baden FM.
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0: 7.53 Uhr. Guten Morgen. 7 Minuten noch. Dann ist es 8.
1: Der Baden-FM-Frühstücksclub mit Peter und Lennart. Sally, man kann sie nicht nur hören, nein, man kann sie auch riechen. Neben Musik und Film hat sie nämlich auch ein riesen Parfüm-Business aufgebaut. Alle deine Lieblingssongs mit J-Lo und Save Me Tonight nach 8 hier bei Baden-FM. Riecht gut, ne?
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13: Aktuell 9 Grad in Eimeldingen, Emmendingen und auch in Todtmar im Schwarzwald oben. Bis zu 22 Grad sind heute drin. Es ist freundlich, mehr Wolken als gestern, aber auch ein bisschen Sonne. Morgen dann schon wieder umgedreht, mehr Sonne als Wolken bei bis zu 24 Grad.
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14: Mit Ruth Streitling, guten Morgen. Wenn Fördertöpfe vom Bund Geld in die Kommunen spülen, dann ist das dort in aller Regel ein Grund zur Freude. So geschehen jetzt beim Bundesprogramm Sanierung kommunaler Sportstätten und Schwimmbäder. Nur Freiburg fühlt sich dabei übergangen. Warum, weiß Benjamin Resetz aus der Baden FM Nachrichtenredaktion.
15: Aus dem Topf fließen knapp 1,5 Millionen Euro ins Aqualon-Thermalbad in Bad Säckingen. Mit 700.000 Euro wird das Freibad in

0: Pandang gefördert. An das Freibad Hohentengen werden 637.000 Euro ausgeschüttet. Kein Fördermittel erhält dagegen das Hallenbad Haslach in Freiburg, obwohl hier auch ein Antrag eingereicht wurde. Die Freiburger Bundestagsabgeordnete Chantal Kopf bedauert das und kritisiert, dass Freiburg zum wiederholten Mal vom Bund übergangen wird. Bundesweit wurden Mittel von etwa 3,2 Milliarden Euro beantragt.
1: Autofahrer in der Ortenau müssen im Oktober mit Umleitungen und Sperrungen bei Tunneln rechnen. Der Reuterberg-Tunnel in Wolfach, der Sommerberg-Tunnel in Hausach und der Oberkirch-Tunnel müssen nämlich alle zeitweise gesperrt werden für Wartungs- und Reinigungsarbeiten. Los geht's Anfang Oktober mit dem Reuterberg-Tunnel und dem Sommerberg-Tunnel. Beide werden an mehreren Tagen nachts von 20 bis 5 Uhr komplett gesperrt. Ende des Monats ist dann der Oberkirch-Tunnel dran. Da sind mehrere tageweise Sperrungen geplant, immer zwischen 8 und 17 Uhr. Während der Tunnelsperrungen wird der Verkehr über die Ortschaften in der Nähe umgeleitet. Das Landratsamt Ortenau rief Autofahrer auf, sich darauf einzustellen und gegebenenfalls mehr Zeit einzuplanen. Brauchen Sie den Kassenzettel? Das hören wir wohl an so ziemlich jeder Supermarktkasse. Aber bald nicht mehr. Ab 2028 soll es statt Papierzetteln nämlich nur noch digitale Belege geben. Das Bundeskabinett hat dazu einen entsprechenden Gesetzentwurf beschlossen. Das Ganze soll Bürokratie abbauen und gleichzeitig Steuerhinterziehung durch offene Ladenkassen verhindern. 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
3: Um 3 nach 8, guten Morgen auf die Straßen. Neben dem üblichen Berufsverkehr kommt ihr gut durch. Keine Meldungen.
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3: Danke euch fürs Melden. Auch heute Morgen in Stein in der Adelhauser Straße, da gilt 30. Außerdem Burgheim-Ortsdurchfahrt Richtung Breisach im 50er und von Bad Bellingen Richtung Schlingen. Achtung hier bei der Abfahrt zum Kieswerk im 70er. Wenn ihr mehr seht, sagt Bescheid. Wir sagen es weiter. Kostenlos für euch über die 0800 50 60 106. Dankeschön, kommt gut und sicher an.
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3: Na, schönen guten Morgen am Donnerstag.
4: Ja, Sally, morgen startet der Cannstatter Wagen.
3: Ist schon wieder soweit.
4: Ja, dafür wurden Zelte aufgebaut, Bierbänke geschleppt und jetzt werden dann auch langsam die Gläser gefüllt.
3: Ja, da gibt's viel Geld für viele Mitarbeitende auf dem Cannstatter Wagen. Ja. 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
4: Bewerbt euch. Und nach zwei Lieblingssongs heißt es uns zwar super. Dann gehen wir mal rüber aufs Oktoberfest mit einem Augenzwinkern. Jetzt aber erstmal 2000er von Alvaro Soler. Und hier ganz frisch die J-Lo mit Save Me Tonight.

0: Es ist wunderschönen guten Morgen am Donnerstag. Der Frühstücksclub mit Peter und Lennart.
1: Ja, Sally.
0: Und servus, 6 Millionen Menschen in 3 Wochen gerade wieder auf dem Oktoberfest in München. Das ist ja der Wahnsinn. 6 Millionen, das ist ja ungefähr das, was der Europapark pro Saison macht. Wow. Kommt da in 3 Wochen einfach mal zusammen.

0: Das größte Volksfest der Welt, die Wiesn oftmals kopiert, aber niemals erreicht, außer natürlich hier bei uns in Baden.
1: Ne? Ja, das voll,
0: ja. Wir haben schon wirklich schöne, sehr stimmungsvolle Oktoberfeste von Lörrach über Freiburg, Endingen bis Rust. Teuer, aber nicht ganz so teuer wie die Originalwiesn in München.
1: Also die Preise auf der Wiesn sind auch sensationell.
0: Ja.
1: Zum Beispiel hätte ich da ein halbes Händel zwischen 17 und 24,50 Euro in der Bio-Variante, wahrscheinlich noch teurer. Dann habe ich mir rausgesucht, die Schweinshoxen, 24 Euro bis 29 Euro für eine Haxe, überleg mal. Und dann habe ich noch die Kässpotzen, die Kässpätzle, 20,50 Euro bis 23,90 Euro, waren Einkaufswert wahrscheinlich 1,50 Euro.
0: Ja, man denkt immer nur ans Essen. Und man geht zum Trinken auf die Wiesn. Die Mass 14,80 mittlerweile. Ich war vor 15 Jahren das letzte Mal, da hat es noch unter 10 gekostet.
1: Wahnsinn.
2: Tipp 1. Fahrgeschäfte sparen. 3 Maß klingen erstmal teuer, aber danach fährt im Kopf sowieso alles. Riesenrad, Achterbahn, Breakdance.
3: Nein, und nach der zweiten Maß dreht sich sogar der Festzeitboden, ne? Und das ganz ohne Chip.
2: Tipp 2. Geisterbahn sparen. Einfach nach dem ersten Bier aufs Konto schauen.
3: Ist es noch. Du erschrickst die mehr, als wo ich den Plastikskelett.
2: Tipp 3. Fotoautomat sparen.
4: But first, let me take a selfie.
2: Teure Erinnerungsfotos braucht keiner. Nach dem Oktoberfest gibt's sowieso 37 verwackelte Bilder auf dem Handy.
3: Da geht das Schaust auf jeden Maus, als hätte ihr Blaskapelle erschreckt.
2: Tipp 4. Essen sparen. Eine Brezen kaufen ist teuer. Einfach im Zelt neben Leuten sitzen, die wild gestikulieren. Da fällt früher oder später ein Stück runter.
3: Ja, das ist kein Mundraub nicht, das ist ein Bodenfund. Mit Salz, gell?
2: Und Tipp Nummer 5. Souvenir sparen. Keine Andenken kaufen. Das Oktoberfest gibt einem doch genug mit. Heisere Stimme, leere Taschen und eine Nachricht im Handy, die man nicht mehr erklären kann.
3: Warum habe ich dem Taxifahrer eine Sprachnachricht geschickt?
0: Tolle Wiesnerfahrungen. Und der ist auch immer dabei in den Zelten. Zum laut mit

0: Premiere um 20:45 gegen die Niederlanden. Und ich habe schon gehört, da zieht der Kloppi andere Seiten auf. Er sagt im Trainingscamp, Handyverbot, Ausflüge mit der ganzen Familie nur noch eingeschränkt und zum Essen haben alle anzutreten. Wow, das ist mal eine Maßnahme. Was? Da traut sich einer was.
1: Wir sind gespannt. Heute Abend 20:45 Klopps Premiere als Bundestrainer.
0: Wow.
1: 8:17, schnelles Wetter, ein Verkehrsupdate. Heute mehr Wolken als Sonne, aber immer noch freundlich bis zu 22 Grad. Auf den Straßen neben dem üblichen Berufsverkehr. Keine Meldungen, aber Achtung, Gefahrenstelle von Baden-FM-Hörer Michael, kommt die?
2: Und zwar Ortseingang Rheinfelden von der A861 her kommt zur Ortsmitte. Hat einen schweren Unfall mitten auf der Kreuzung gegeben. Rettungsdienst ist zwar schon vor Ort, aber das gibt es im Berufsverkehr gleich mal raus.
1: Am Ortseingang Rheinfelden von der A861 kommt Richtung Rheinfelden rein an der großen Kreuzung gerade mehr Zeit einplanen.
2: Ganz genau.
1: Und damit auch schnell rüber zu Patrick.
3: Pass auf, ich habe hier einen Blitzer, Edeka Cola Gundelfingen. Beim E-Center, beim Smith Toys steht einer im 80er Bereich.
1: Welche Richtung?
3: Richtung Emding.
1: Richtung Emding, alles klar, 80 sind erlaubt. Danke Patrick, jawohl. Schönen Tag
3: dir. Bitte dir, ciao.
1: Ciao. 8:18, hier ist Baden FM, guten Morgen. 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

0: 24, 6 Minuten noch, dann ist es 8:30. Guten Morgen, Baden FM, der Frühstücksclub mit Peter und Lennart.
1: Sali.
0: Er hat sich die Nase zugehalten.
2: Naja, weil die gerade eben auch so gesungen hat.
0: Ah.
2: Ja, verstehst du?
0: Lucretia McNeil alias Lennart, ja auch.
2: Bevor er bekannt wurde, spielte er spontan Gigs in Berliner Straßen und Bars. Große Karriere, ziemlich kleiner Anfang. Alle deine Lieblingssongs mit Chris de Serendi und Good Old Days. Nach 8:30 hier bei Baden FM.
0: Einer der besten aktuellen.
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13: Die aktuellen Frühwerte heute Morgen in Baden. Zwischen 8 Grad oben im Schwarzwald und 10 Grad entlang des Oberrheins. Heute mehr Wolken als gestern, aber immer noch freundlich und trocken. Zwischendurch auch immer wieder Sonne, maximal 22 Grad. Morgen dann schon wieder umgekehrt, mehr Sonne als Wolken, 24 Grad. Und das Wochenende wird richtig schön spätsommerlich, bis zu 28 Grad am Sonntag.
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15: Mit Ruth Strätling, schönen guten Morgen. Die Freibadsaison 2026 wird wohl als außergewöhnlicher Badesommer in die Freiburger Stadtgeschichte eingehen. Die vier städtischen Freibäder verzeichneten einen Rekord von 600.000 Badegästen. Der Besucherzuwachs beträgt damit über 50% im Vergleich zum Vorjahr. Ein Grund dafür, neben der Hitze, dürfte gewesen sein, dass der Außenbereich im Westbad zum ersten Mal den ganzen Sommer über geöffnet war. Der besucherstärkste Badetag in Freiburg war

0: Übrigens zugleich der heißeste Tag des Jahres, der 27. Juni. Allein da kamen insgesamt 15.000 Gäste in die Freibäder. Basel will seinen Barfüßerplatz umbauen und neu gestalten. Und die Bürger sollen jetzt mitbestimmen, wie der Platz künftig aussehen soll. Der Kanton Basel-Stadt hat dazu eine Online-Umfrage gestartet. Die Bürger können dort zum Beispiel angeben, wann und warum sie am meisten auf dem Platz sind, was sie dort stört oder was sie sich dort in Zukunft wünschen würden. Die Ergebnisse und Anregungen aus der Umfrage sollen dann in das neue Konzept für den Barfüßerplatz mit einfließen. Im Oktober sind dann auch noch Befragungen und Gespräche direkt auf dem Platz geplant für Bürger, die zum Beispiel nicht online mitmachen konnten. In den kommenden Jahren soll die Straßenbahnhaltestelle am Barfüßerplatz in Basel saniert und barrierefrei umgebaut werden. In diesem Zuge wird auch der Platz moderner und einladender für die Bürger gestaltet. Wer einkaufen geht, soll in Zukunft häufiger einen digitalen und keinen gedruckten Papierkassenbon mehr bekommen. Das Bundeskabinett hat einen entsprechenden Gesetzentwurf des Finanzministeriums beschlossen. Ab 2028 sollen damit Papierbelege durch digitale Belege ersetzt werden. Mehr weiß Claudia Wächter aus der Baden-FM Nachrichtenredaktion.
1: Oft landen sie auf dem Bürgersteig oder auf der Fußmatte im Auto. Die Kassenbons nerven einfach viele. Und auch Bundesfinanzminister Klingbeil findet, die Dinger sorgen für einen unnötigen Bürokratiewust und begünstigen Steuerhinterziehung. Deshalb also digital. Allerdings nicht alle müssen umstellen. Unternehmer zum Beispiel, die wenig Umsatz machen, die dürfen auch weiterhin Kassenbelege ausgeben.
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3: Um 8:45. Guten Morgen auf die Straßen. Neben dem üblichen Berufsverkehr kommt ihr gut durch. Keine Meldungen.
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3: Aufpassen heute Morgen auf der Kreisstraße Bad Bellingen Richtung Schlingen bei der Abfahrt zum Kieswerk im 70er wird geblitzt. Burgheim Ortsdurchfahrt, wenn ihr Richtung Breisach unterwegs seid im 50er. Und in Gundelfingen beim E-Center, wenn ihr Richtung Emmendingen fahrt, da gilt 80. 0800 50 60 106, das ist die kostenlose Nummer für mehr. Wenn ihr was seht, sagt Bescheid. Gerne auch per WhatsApp. Wir sagen es dann weiter. Kommt gut und sicher an.
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0: Hugo Dolls im Frühstücksclub bei Baden FM. Guten Start euch in den Donnerstag, es ist 8.42 Uhr.
1: Sally, alle deine Lieblingssongs gleich mit einem Kult-80er von Elton John und I'm Still Standing. Bist du manchmal einsam, geh doch an die 3.

0: Sesam, wie kommt die denn eigentlich zu ihrem Namen?
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2: Die Dreisam fließt mitten durch Freiburg. Und rund um den Namen Dreisam gibt es ziemlich viele Theorien. Manche glauben, dass der Name daher kommt, dass drei Bäche zusammen in einen münden und die Dreisam bilden. Das ist aber falsch. Die Dreisam hat eine viel geheimnisvollere Herkunft, als man denkt. Es leitet sich nämlich vom keltischen Wort Dragisama ab. Dieses Wort bedeutet die sehr schnelle oder die schnell fließende. Das heißt, vor über 2000 Jahren gaben die Kelten dem Fluss diesen Namen, weil er von den Bergen schnell ins Tal geflossen ist. Eure Mariella Miskial.
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0: Schönen guten Morgen, Baden FM, der Frühstücksclub hier mit Peter und Lennart.
1: Ja, Sally, kommt gut in diesen Donnerstag.
0: Schnelles Wetter- und Verkehrsupdate heute am 24.09. Drei Monate vor Heiligabend. Sonne-Wolken-Mix in der Region. Heute mehr Wolken als Sonne, aber es bleibt trocken bis zu 22 Grad. Morgen schon wieder umgetreten, mehr Sonne als Wolken. Schauen wir auf die Straßen, das sieht sehr gut aus. Neben dem üblichen Berufsverkehr, der jetzt auch immer weniger wird, keine Meldungen. 8:46, aber Achtung, Blitzer heute Morgen unter anderem in Burgheim, Ortsdurchfahrt Richtung Breisach, da gilt 50. Kommt gut und sicher an.
2: 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Jetzt euer Lieblingssong von Gracie Abrams bei Baden FM.

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13: Heute mehr Wolken als Sonne. Es bleibt aber trocken und die Sonne kommt auch immer wieder ein bisschen durch. Maximal 22 Grad. Freundlich geht's dann morgen weiter mit dem umgedrehten Spiel mehr Sonne als Wolken. 24 Grad in der Spitze. Und wir luken schon mal ganz kurz Richtung Wochenende. Sonntag nochmal richtig schön spätsommerlich. Bis zu 28 Grad in Baden.
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15: Mit Ruth Strätling, guten Morgen. Die Freibadsaison 2026 wird wohl als außergewöhnlicher Badesommer in die Freiburger Stadtgeschichte eingehen. Mit rund 600.000 Badegästen in den 4 städtischen Freibädern wurde ein neuer Besucherrekord aufgestellt. Der Besucherzuwachs beträgt über 50% im Vergleich zum Vorjahr. Benjamin Resetz aus der Baden FM Nachrichtenredaktion, wie kam das?
16: Das liegt zu einem erheblichen Teil daran, dass der Außenbereich im Westbad zum ersten Mal den ganzen Sommer über geöffnet hatte. Der besucherstärkste Badetag in Freiburg war zugleich der heißeste Tag des Jahres, der 27. Juni. An diesem Tag badeten insgesamt 15.000 Gäste in den Freibädern. Besonders erfreulich ist die Schwimmförderung. In diesem Jahr haben 710 Kinder in den Freibädern das Schwimmen gelernt. Übrigens, das Strandbad bleibt bei stabilem Wetter noch bis 4. Oktober geöffnet und bietet somit noch die Möglichkeit, die letzten Sommertage im Wasser zu verbringen.
15: Der Bundestag beschäftigt sich heute mit einem neuen Vorstoß zum Thema Organspende. Eine Gruppe Abgeordneter aus mehreren Fraktionen hat nämlich einen Entwurf für eine sogenannte Widerspruchsregelung eingebracht. Damit wäre künftig jeder erwachsene Mensch in Deutschland automatisch ein Organspender, außer er widerspricht explizit. Aktuell gilt hier die sogenannte Zustimmungsregelung, also eigentlich das genaue Gegenteil. Organspender ist aktuell nur, wer zu Lebzeiten aktiv zugestimmt hat. Die Politiker erhoffen sich durch die Widerspruchsregelung etwas mehr Spenden. Unterdessen haben sich inzwischen 633.000 Menschen im zentralen Online-Register für Organspenden eintragen lassen.

0: Diesen Samstag dreht sich in Weil am Rhein auf der deutschen und Hüningen auf der französischen Rheinseite alles um die asiatische Tigermücke. Dann findet nämlich der grenzüberschreitende Tiger Day statt. Mit Infoständen, Spielen und Mitmachaktionen erfahren die Bürger dabei alles Wichtige rund um die invasiven Mücken. Also zum Beispiel, wie sie Tigermücken erkennen, wo die Tiere brüten und wie man das verhindern kann. Der Aktionstag soll die Menschen für das Thema sensibilisieren und aufklären. Der Eintritt ist frei. 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
2: Um 8:35, das sieht sehr gut aus. Aktuell keine Meldungen.
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2: Aber Achtung, Blitzer heute Morgen. Unter anderem in Gundelfingen beim E-Center, wenn ihr Richtung Emdingen fahrt im 80er. In Burgheim, Ortsdurchfahrt Richtung Breisach im 50er. Auf der Kreisstraße von Bad Bellingen Richtung Schlingen bei der Abfahrt zum Kieswerk im 70er. Und in Emmendingen in der Basler Straße, da gilt 30. Wenn ihr was seht, sagt Bescheid. Wir sagen es weiter. Gemeinsame Stärke jeden Morgen hier im Frühstücksclub 0800 50 60 106. Dankeschön im Voraus. Kommt gut und sicher an.
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2: Und mit euch zum Start in die Festspielpause am Donnerstag. Guten Morgen.
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2: Noch ein Käffchen?
4: Käffchen mit 2 Stück Zucker und Lieblingssongs. Super 2000er von The Lumineers und hier mit frische Kick Alex Warren und

0: wunderschönen guten Morgen. Donnerstag, hier ist Baden FM.
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0: Ist schon so ein Talkabout gerade in der Region, ne? 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

0: Wunderschönen guten Morgen. Baden FM, der Frühstücksclub hier mit Peter und Lennart.
1: Ja, Sally, kommt gut in diesen Donnerstag.
2: Hi, ich bin Julika und 45 Jahre alt.
3: Hi, ich bin Amelie und ich bin

0: Menschen gesprochen und dieser Mensch hat immer wieder von Minusaura gesprochen und ich musste jetzt so tun, als ob ich wüsste, worum es geht, weil ich mir natürlich keine Blöße geben wollte. Minusaura.
1: Julika, fake it till you make it.
0: Also ja.
1: Wir fangen erstmal an mit dem Wort Aura.
0: Ja.
1: Das
0: bedeutet
1: einen
0: umgibt, in der, oder so.
1: Ja, so Ausstrahlung ja. oder Coolness.
0: Mhm.
1: Und es wurde tatsächlich 2024 zum Jugendwort des Jahres gewählt. Und Minusaura, da kommen dann auch nachher noch Zahlen dazu, wie zum Beispiel minus 100 Aura. Das sagt man, wenn jemand was Peinliches oder was Uncooles macht.
0: Also so in Fettnäpfchen tritt oder so.
1: Wenn jemand zum Beispiel peinlich stolpert oder hinfällt. Aber auch wenn jemand irgendwie was Uncooles sagt oder sich doof politisch positioniert,
0: okay.
1: dann kann man sagen, nee, der hat jetzt minus 400 Aura.
0: Ah.
1: Und je nachdem, wie uncool, peinlich oder ausgrenzend die Aussage oder Handlung ist, werden die Zahlen halt dann höher.
0: Was ist die höchste Minusaura, die du je vergeben hast?
1: Ich benutze den Begriff gar nicht so oft.
0: Okay, weil du ja so jung auch nicht mehr bist, ne?
1: Ja, jetzt wird's persönlich, Julika.
0: Gehe ich jetzt in den Minus-Aura-Bereich?
1: Ja, das war jetzt tatsächlich von dir gerade minus 300 Aura.
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9: Heute mehr Wolken als Sonne, die kommt aber auch immer mal wieder ein bisschen durch. Es bleibt trocken bei 22 Grad. Morgen umgedreht mehr Sonne als Wolken. Auch dann trocken bei bis zu 24 Grad und richtig schön spätsommerlich wird es dann am Wochenende in der Region. Sonntag, kleiner Blick schon mal drauf, 28 Grad.
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10: Mit Ruth Strätling, schönen guten Morgen. Wenn Fördertöpfe vom Bund Geld in die Kommunen spülen, dann ist das dort in aller Regel ein Grund zur Freude. So geschehen jetzt beim Bundesprogramm Sanierung kommunaler Sportstätten und Schwimmbäder. Nur Freiburg fühlt sich dabei übergangen. Warum, weiß Benjamin Resetz aus der Baden-FM-Nachrichtenredaktion.
11: Aus dem Topf fließen knapp 1,5 Millionen Euro ins Aqualon-Thermalbad in Bad Säckingen. Mit 700.000 Euro wird das Freibad in Kandern gefördert. An das Freibad Hohentengen werden 637.000 Euro ausgeschüttet. Keine Fördermittel erhält dagegen das Hallenbad Haslach in Freiburg, obwohl hier auch ein Antrag eingereicht wurde. Die Freiburger Bundestagsabgeordnete Chantal Kopf bedauert das und kritisiert, dass Freiburg zum wiederholten Mal vom Bund übergangen wird. Bundesweit wurden Mittel von etwa 3,2 Milliarden Euro beantragt.
10: Archäologen haben in Basel eine fast vollständig erhaltene Warmluftheizung aus dem Mittelalter entdeckt. Der spektakuläre Fund kam bei Bauarbeiten im Innenhof der früheren Gewerbeschule zum Vorschein. Laut Experten stammt die historische Heizanlage vermutlich aus dem 13. oder 14. Jahrhundert. Sie besteht aus einer großen unterirdischen Kammer unter dem Boden mit Steinen, die sehr gut Wärme speichern. Über einen darunterliegenden Feuerungskanal wurden genau diese Steine dann mit Feuer erhitzt, damit sie sich aufwärmten und so den Raum oberhalb heizten. Vermutlich wurde mit der Anlage früher der Speiseraum eines alten Klosters geheizt. Laut den Basler Archäologen ist die mittelalterliche Heizanlage außergewöhnlich gut erhalten. Sie sprechen von einem schweizweit einzigartigen

0: Und großer Tag für Jürgen Klopp. Heute um 20.45 Uhr steht mit dem ersten deutschen Gruppenspiel in der Nations League sein allererster Einsatz als Fußball-Bundestrainer an. Gegner in Amsterdam ist Erzrivale Niederlande. Dazu trägt die DFB-Elf obendrein noch ein neues Trikot. Es ist das letzte von Adidas, die den Kader 70 Jahre lang einkleideten. Ab dem nächsten Jahr stellt dann stattdessen Nike die Trikots. 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
2: Um aktuell 3:30 Uhr. Guten Morgen auf die Straßen. Das sieht gut aus. Keine Meldungen. Sehr spannend.
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2: Von euch gemeldet, Dankeschön. Emdingen, Basler Straße heute Morgen im 30er. Burgheim, Ortsdurchfahrt Richtung Breisach im 50er. Und Bad Bellingen Richtung Schlingen, hier bei der Abfahrt zum Kieswerk im 70er. Kommt gut und sicher an.
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1: Ob jetzt daheim beim Bügelwäschekorb anstarren oder im Büro beim Sortieren der Post. Jeder kann wieder mitraten und im Frühstücksclub zockt jetzt die Annette aus Schopfheim gegen unseren Peter und ganz nebenbei um einen knallroten Frühstückskaffeeport. Salli Annette.
2: Guten Morgen, hallo.
3: Hi, guten Morgen Annette.
2: Guten Morgen.
1: Absolut sehenswert ist die historische Altstadt von Schopfe, also von Schopfheim, mit ihren sehr gut erhaltenen Fachwerkhäusern. Kannst du das bestätigen?
2: Ja, das kann man schon sagen. Doch, das passt.
1: Kann man da gut flanieren?
2: Genau. Ja, genau. Kannst auch schön Kaffee trinken in der Stadt. Das passt.
1: Sehr schön.
2: Alles gut.
1: Sehr schön.
2: Schön, ja.
1: Lieber Nette, genau. Dann heißt es jetzt nicht lang schnacken. Peter, knacken die Spielregeln. Wir suchen einen Begriff, zu dem gebe ich Tipps. Die werden dann immer genauer. Und wer meint, lösen zu können, ruft rein. Aber vorsichtig, ist die Antwort falsch, gewinnt automatisch der andere. Annette, ab in den Startblock und ganz Schopfheim drückt dir jetzt die Daumen.
2: Jawohl, danke schön.
1: Der erste Tipp. Ich gehe regelmäßig baden.
2: Aha. Das kann viel sein.
1: Ja.
2: Ja.
1: Wir werden schon genauer. Mit dem zweiten Tipp. Nach dem Baden bin ich aber nicht sauberer als vorher.
3: Oh.
2: Okay, ja, das ist schwierig. Ja,
3: ja, ja, ja, ja.
1: Seid ihr bereit für Tipp Nummer 3?
3: Ja.
2: Ja, klar.
1: Meistens bleibe ich nur ein paar Minuten im Wasser.

0: Wir haben ja viel auf dem Bauernhof.
1: Oh, falsche Richtung, falsche Richtung.
0: Okay.
1: Ich sag's mal so. Jetzt wird's aber schon konkreter. Mich gibt es in vielen verschiedenen Geschmacksrichtungen.
0: Ja, ich habe jetzt einen Tipp, aber ich weiß nicht, ob ich richtig bin.
2: Also ich habe auch einen Tipp. Dann warten wir zusammen noch einen ab und gucken einfach, wer gleich am schnellsten ist.
1: So.
0: Ja.
1: Annette, sei auf der Hut. Tipp Nummer 5. Je länger ich drin bleibe, desto kräftiger wird meistens der Geschmack.
2: Tee. Beutel.
0: Ja, super. Toll.
1: Ich hab dich doch, Annette, ich hab dich doch gewarnt. Sei bitte schnell.
0: Ja, ich war zu langsam.
1: Du warst
0: ich
1: zu langsam.
0: Ich hab doch gedacht, aber ich war zu langsam.
2: Ich war bei Brause und hatte so, nee, die wird ja nicht, ne, so Heubrause oder so, dass sie sich dann auflöst. Ganz am Anfang war ich bei Frosch.
1: Der Frosch, ja, nicht weg.
0: Okay. Nee, ich war auch bei Tee, aber ich wusste es nicht und dann, ja, warte.
1: Annette,
0: egal, macht doch nichts.
1: Bist du eher Tee- oder Kaffeetrinkerin?
0: Beides, ich trinke beides gern.
1: Ja, vor allem jetzt
0: im Winter mehr Tee und sonst halt mehr Kaffee.
2: Und wenn du das nächste Mal mitmachst und gewinnst, hast du auch noch eine Tasse, aus der du schlürfen kannst.
1: Genau.
0: Super, das wäre doch so toll. Nächstes Mal mache ich mit, dann gewinne ich, dann schlage ich euch.
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11: 14 Grad messen wir zurzeit hier in Freiburg vor den Baden FM Studios. Da ist es bedeckt. Auch über Lahr hängen Wolken am Himmel bei 15 Grad. Und am Feldberg frisch und bedeckt mit 9 Grad. Soll heute auch den Tag über erstmal bewölkt bleiben, aber trocken. Abends klatscht dann aber örtlich sogar noch ein bisschen auf. Und dann schaut nochmal die Sonne kurz raus. Bei Topwerten heute zwischen 18 und 22 Grad. Morgen wird es dann richtig nett zum Start ins Wochenende. Klar und sonnig, kaum Wolken am Himmel und es bleibt weiter mild. Die Topwerte morgen 20 bis 23 Grad.
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13: Mit Ruth Strätling, hallo. Erst gestern haben die Rettungsschwimmer der DLRG mehr Einsatz und Förderung für Schwimmbäder gefordert, damit alle sicher schwimmen lernen. Jetzt fließt tatsächlich eine Menge Fördergeld hier nach Baden. Mehrere Gemeinden hier in der Region bekommen nämlich Fördergelder für ihre Bäder aus dem Bundesprogramm Sanierung kommunaler Sportstätten und Schwimmbäder. Insgesamt sollen über 3,5 Millionen Euro vom Bund hier nach Südbaden fließen. Knapp 1,5 Millionen gibt's allein für das Aqualon Thermalbad in Bad Säckingen. Das Freibad Kandern erhält 700.000 Euro Förderung, 685 gibt's für Sasbach-Walden und das Freibad Hohentengen wird auch mit über 630.000 Euro gefördert. Die Freiburger Bäder gehen dagegen diesmal leer aus. Das sorgt für Kritik von der Bundestagsabgeordneten Chantal Kopf. Gefährliche Verwechslung am Hauptbahnhof Freiburg. Dort hat ein Mann einen Jugendlichen angegriffen und verletzt, weil er ihn wohl fälschlicherweise für jemand anderen hielt. Wie die Staatsanwaltschaft mitteilt, saß der Jugendliche einfach nur vor einem Café am Bahnhof, als ein Mann plötzlich auf ihn zurannte und ihn angriff.
11: Passanten kamen dem Jugendlichen zur Hilfe und informierten die Polizei. Die nahm den Angreifer direkt

0: fest. Dabei behauptete der Mann dann plötzlich, dass er den Jugendlichen gar nicht kennt. Er soll ihn einfach nur mit jemandem verwechselt haben. Der 14-Jährige musste nach dem Angriff im Krankenhaus behandelt werden. Was genau hinter dem Vorfall steckt und ob das Ganze wirklich nur eine Verwechslung war, ist derzeit noch unklar. Die Polizei ermittelt und sucht jetzt Zeugen, die den Angriff beobachtet haben. Mehr Platz für den Breitenfußball in Basel. Und das quasi wortwörtlich. Die Basler Regierung hat jetzt nämlich 18 Millionen Franken für gleich 6 neue Kunstrasen-Fußballplätze beantragt. Die Plätze sollen direkt bei schon existierenden Sportstätten entstehen, zum Beispiel in Ranghof, Schützenmatte, St. Jakob und Bachgraben. Das Ganze soll für mehr Trainingskapazitäten für die Fußballvereine in Basel sorgen. Kunstrasen ist nämlich weniger empfindlich, dadurch kann dort zum Beispiel auch bei schlechtem Wetter oder im Winter trainiert werden. Für die Basler Regierung ist diese Investition dringend nötig, gerade angesichts der wachsenden Bevölkerung. Die neuen Kunstrasenfußballplätze sollen in 3 bis 4 Jahren fertig sein. 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
0: So, es ist 10:04 und wir schauen auf die Straßen. Da habe ich eine Meldung von der A5 Basel Richtung Karlsruhe. Zwischen Efringkirchen und dem Dreieck Neuenburg haben wir zurzeit 2 Kilometer Stau. Da müsst ihr etwa 10 Minuten mehr einplanen. Und dann sehe ich hier noch die B34 Schaffhausen Richtung Basel. Da stockt es bei Waldshuttingen und zwar zwischen Waldshuttingen, Schmittenau-Rheinbrücke und Waldshut B500. Auch hier braucht ihr knapp 10 Minuten länger.
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0: Wir haben einen Blitzer in Emmendingen in der Basler Straße im 30er. Außerdem stehen sie Freiburg in der Uffhauser Straße auch im 30er. Ortsdurchfahrt Burgheim, Fahrt Richtung Breisach wird geblitzt im 50er. Und in Gundelfingen blitzen sie beim E-Center, Fahrt Richtung Emmendingen im 80er. Falls ihr jetzt auch noch was seht, Staus oder Blitzer, ruft doch gern durch und sagt uns noch Bescheid. Unter 0800 50 60 106. Ich wünsche euch allen eine gute Fahrt.
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2: Schönen Donnerstag. Hi zusammen. Ich freue mich, dass ihr dabei seid. Und das gilt hoffentlich auch für den 15. Oktober. Seid ihr dabei bei Badens größter Vereinsfeier? Ja, das hoffen wir doch sehr, sofern ihr in den Vereinen aktiv seid, im Ehrenamt immer alles gebt. Ist das eure Party? Schaut vorbei auf baden.fm, da könnt ihr euch auch anmelden. Und Musik habe ich für euch von Beyoncé, Texas Hold'em, Wahnsinnsnummer, auch von einem so tollen Album. Und Teddy Swims ist dabei, Mr. Know It All gibt's jetzt.
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0: Baden FM ist hier. Einen schönen Donnerstag wünsche ich euch.
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3: Es gibt Ereignisse im Leben, da weiß man noch ganz genau, an welchem Ort man in diesem Moment gewesen ist. Und ich fahre gerade auf der A5 an der Ausfahrt Bad Krozingen vorbei, als ein Song im Radio angekündigt wird, der neu ist und gleich seinen allerersten Einsatz hat. Na, da bin ich als Musikliebhaber aber gespannt. Die ersten Takte sind schon mal vielversprechend, toller Disco-Groove. Und als die Gitarre einsetzt, setzt es bei mir aus. Wow! Klingt das gut? Mir geht der Song gleich ins Blut. Schon beim ersten Mal hören ist mir klar, das wird ein absoluter Hit. Und er wird es. Die Gitarre spielt kein Geringerer als Nile Rodgers. Ehemals Chic Freak Out, kennt er, ne? Den Gesang steuert Pharrell Williams bei und die Gesamtverantwortung hat das französische Duo Daft Punk. Na, hat's geklingelt? Ich liebe diesen Song. Daft Punk und Get Lucky.
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9: Aktuelle Temperaturen bei uns in Baden 14 Grad in Colmar, 14 auch in Lörrach und 11 am Feldberg. Dazu überall Wolken am Himmel und es ist bedeckt. Soll auch erstmal so weitergehen, es bleibt aber trocken. Und heute Abend kann es örtlich auch noch ein bisschen aufklaren. Dann guckt noch mal kurz zum Abend die Sonne raus. Das Ganze heute bei Topwerten zwischen 18 und 23 Grad. Und morgen, da wird es eigentlich richtig schön zum Start ins Wochenende. Klar und sonnig, kaum Wolken am Himmel und es bleibt weiterhin richtig schön mild. Die Topwerte morgen 20 bis 23 Grad.
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9: Wir schauen auf die Straßen um 11:01. Ich habe eine Meldung von der A5 Basel Richtung Karlsruhe. Zwischen dem Dreieck Weil am Rhein und dem Grenzübergang Weil am Rhein Basel. Da staut sich's gerade, braucht ihr etwa eine Viertelstunde länger. Und auch in der Gegenrichtung stockt's. A5 Basel Richtung Karlsruhe. Zwischen Efringkirchen und dem Dreieck Neuenburg 1 Kilometer Stau. Auch da braucht ihr 10 Minuten länger. Und in Basel oder rund um Basel ist es auch gerade noch ein bisschen dicht. Der Autobahnzubringer Basel City, Basel Süd, ist nämlich gerade ein bisschen überlastet. Auch da müsst ihr mehr Zeit einplanen.
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9: Blitzer haben wir in Fischerbach in der Hausacher Straße im 30er. Burgheim-Ortsdurchfahrt stehen Sie Fahrtrichtung Breisach im 50er. In Gundelfingen wird geblitzt beim E-Center Fahrtrichtung Emmendingen im 80er. Und nochmal bei Gundelfingen stehen Sie auch noch auf der B3 im 100er. Falls ihr jetzt auch noch was gesehen habt, Staus oder Blitzer, ruft doch gern durch und sagt uns noch Bescheid. Oder schickt einfach schnell eine WhatsApp ins Studio an die 0800 50 60 106. Ich wünsche euch allen eine gute Fahrt.
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1: Hi, ich bin Simon aus Landeck. Ich habe 3 Kinder, eine tolle Frau und versuche, die Kinder, so gut es geht, mit meiner Musikleidenschaft zu infizieren.
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2: Du hast erzählt, du hast Kinder. Sind die auch schon so musikbegeistert?
1: Ja, habe ich versucht, versuche ich immer noch. Mein Sohn ist 16,5, das ist nicht so seine Welt. Aber meine mittlere Tochter, die ist jetzt 14 geworden, die ist auch tatsächlich musikbegeistert. Der habe ich früh schon Mixe zusammengestellt.
2: Süß.
1: Mit Lieder, die man kennen sollte. Also ich
2: Klassiker.
1: Sag mal, Klassiker, Queen, Toto, Paul Simon, Beatles und Stones natürlich.
2: Cool.
1: Und die hat es dann auch so runtergehört und ist tatsächlich jetzt auch sehr musikaffin, ja. Und
2: das
1: die Kleine,
2: ist so süß.
1: Die ist 7, ja, die ist auch gerade dabei, Musik für sich zu entdecken, ja.
2: Besonders schön ist ja, wenn Kinder dann anfangen, Texte mitzusingen. Und wenn es dann Englische sind, dann wird es ja ganz wild. Ich könnte bei meinem Sohn, es rührt mich so und es erheitert mich so, wenn da irgendwelche Worte kreiert werden, die also jetzt so gar nichts mit der Wirklichkeit zu tun haben.
1: Aber das war ja früher bei uns dasselbe,
2: ja,
1: oder?
2: Ja, Logo, klar.
1: Ja, ja.
2: Ach, wie schön.
1: Ja, was das angeht, die mittlere, die hat dann auf dem Handy, heutzutage kann man sich ja parallel immer die Texte zu anschauen.
2: Genial,
1: und die, die sind dann textsicher, ja? Wo wir noch gerade haben, was das heute konnte. Und gerade wenn jetzt kein Booklet dabei war mit den Texten, das war schon schwer.
2: Ja? Ja, ich glaube, dass sie möglicherweise so auch echt nochmal einen anderen Zugang zu Englisch bekommen. Also ich
1: auf jeden Fall,
2: glaube, dass die irgendwann wahrscheinlich mit einer größeren Selbstverständlichkeit Englisch sprechen, als wir es damals getan haben. Und auch leider Gottes in meinem Fall heute noch. Also,
1: ja, aber ich möchte sagen, durch die Musik hat es einem das, also mir persönlich schon ein bisschen vereinfacht, Englisch zu lernen. Ja.
2: Cool.
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5: Aktuelle Temperaturen 18 Grad zurzeit in Emmendingen, 19 in Waldkirch und 12 am Feldberg. Dazu überall Wolken. Und so soll es heute auch erstmal weitergehen, bleibt aber trocken. Und am Abend, da kann es dann örtlich auch noch ein bisschen aufklaren. Dann guckt vielleicht sogar zum Feierabend nochmal die Sonne raus. Das Ganze heute bei Topwerten zwischen 18 und 23 Grad. Und morgen, da wird es eigentlich richtig schön. Zum Start ins Wochenende, so rum wird ein Schuh draus. Klar und sonnig, kaum Wolken am Himmel und es bleibt weiter mild morgen. Die Topwerte 20 bis 23 Grad.
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5: Mit Ruth Strätling, hallo. Die Freibadsaison 2026 wird wohl als außergewöhnlicher Badesommer in die Freiburger Stadtgeschichte eingehen. Mit rund 600.000 Badegästen in den 4 städtischen Freibädern wurde ein neuer Besucherrekord aufgestellt. Der Besucherzuwachs beträgt über 50% im Vergleich zum Vorjahr. Benjamin Resetz aus der Baden FM Nachrichtenredaktion, wie kam das?
6: Das liegt zu einem erheblichen Teil daran, dass der Außenbereich im Westbad zum ersten Mal den ganzen Sommer über geöffnet hatte. Der besucherstärkste Badetag in Freiburg war zugleich der heißeste Tag des Jahres, der 27. Juni. An diesem Tag badeten insgesamt 15.000 Gäste in den Freibädern. Besonders erfreulich ist die Schwimmförderung. In diesem Jahr haben 710 Kinder in den Freibädern das Schwimmen gelernt. Übrigens, das Strandbad bleibt bei stabilem Wetter noch bis 4. Oktober geöffnet und bietet somit noch die Möglichkeit, die letzten Sommertage im Wasser zu verbringen.
5: Autofahrer in der Ortenau müssen im Oktober mit Umleitungen und Sperrungen bei Tunneln rechnen. Der Reuterbergtunnel in Wolfach, der Sommerbergtunnel in Hausach und der Oberkirchtunnel müssen nämlich alle zeitweise gesperrt werden für Wartungs- und Reinigungsarbeiten. Los geht's Anfang Oktober mit dem Reuterbergtunnel und dem Sommerbergtunnel. Beide werden an mehreren Tagen nachts von 20 bis 5 Uhr komplett gesperrt. Ende des Monats ist dann der Oberkirchtunnel dran. Da sind mehrere tageweise Sperrungen geplant, immer zwischen 8 und 17 Uhr. Während der Tunnelsperrungen wird der Verkehr über die Ortschaften in der Nähe umgeleitet. Das Landratsamt Ortenau rief Autofahrer auf, sich darauf einzustellen und gegebenenfalls mehr Zeit einzuplanen. Archäologen haben in Basel eine fast vollständig erhaltene Warmluftheizung aus dem Mittelalter entdeckt. Der spektakuläre Fund kam bei Bauarbeiten im Innenhof der früheren Gewerbeschule zum Vorschein. Laut Experten stammt die historische Heizanlage vermutlich aus dem 13. oder 14. Jahrhundert. Sie besteht aus einer großen unterirdischen Kammer unter dem Boden mit Steinen, die sehr gut Wärme speichern. Über einen darunterliegenden Feuerungskanal wurden genau diese Steine dann mit Feuer erhitzt, damit sie sich aufwärmten und so den Raum oberhalb heizten. Laut den Basler Archäologen ist

0: die mittelalterliche Heizanlage außergewöhnlich gut erhalten. Sie sprechen von einem schweizweit einzigartigen Fund. 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
0: Das schaut gut aus auf unseren Straßen in Baden um 11:04. Ich habe nur eine klitzekleine Meldung von der A5 Basel Richtung Karlsruhe. Zwischen Efringkirchen und dem Dreieck Neuenburg staut sich's derzeit. Da braucht ihr 10 Minuten länger.
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0: Aber geblitzt wird natürlich wieder fleißig. Zum Beispiel in Zell im Wiesental, da stehen sie auf der B317 im 40er. Auf der B3 bei Gundelfingen wird geblitzt im 100er. Außerdem haben wir nochmal Gundelfingen dabei. Da stehen sie nämlich auch Fahrtrichtung Emmendingen beim E-Center im 80er. Und in Freiburg wird geblitzt, und zwar in der Uffhauser Straße im 30er. Falls ihr jetzt noch was gesehen habt, Staus oder Blitzer, ruft doch gern durch und sagt noch Bescheid unter 0800 50 60 106. Ich wünsche euch eine gute Fahrt.
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2: Ja, und mit euch. Hallöchen zusammen. Ich freue mich, dass ihr dabei seid. Und das gilt vielleicht auch für den 15. Oktober. Schaut vorbei auf unserer Homepage auf baden.fm, denn da gibt's alle Infos rund um Badens schönste Vereinsfeier. Wir wollen richtig einen mit euch drauf machen und einfach mal Danke sagen für euer Engagement an alle Vereine und die Ehrenamtlichen. Musik habe ich jetzt für euch. Mr. Props, Waves und Harry Styles. Harry Styles ist dabei mit American Girls.
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0: Ja, das könnte ja nicht besser passen. I do anything for love. Ich würde alles für die Liebe tun. Meet Love bei Baden FM. Einen wunderschönen Donnerstag wünsche ich euch. Und warum so romantisch? Na, wir feiern hier kleines Jubiläum. Was heißt wir? Unser Baden FM DJ Matze. 4 Wochen unter der Haube.
1: Ja. So ist es.
0: Matze, wie fühlt sich das an?
1: Verdammt gut, und ich kann dir ehrlich sagen, ich bin am glücklichsten erstmal darüber, dass der ganze Hochzeitsvorbereitungsstress vorbei ist. Ein Jahr lang haben wir auf diesen Tag ja hingearbeitet, und das Schöne ist, keine Tischordnungen mehr zusammenbasteln, keine Diskussion über Serviettenfarben. Wie werden die Servietten gelegt, links oder rechts rum? Oh, alles ist weg, und es war wunderschön.
0: Ja, und ihr habt ja auch schon geflittert direkt im Anschluss, ne? Und habt die Seele baumeln lassen.
1: Ja.
0: Fühlt sich das jetzt alles anders an, Matze? Oder seid ihr jetzt auch zurück im Alltag? Weil ich meine, ihr habt euch jetzt nicht neu kennengelernt, ihr habt auch schon zusammengelebt und alles.
1: Ja, ja. Also erstmal hier, Ring.
0: Ja, das steht ist klar. Gut,
1: der steht mir
0: ich.
1: Gut. Der sticht auch ins Auge. Sven von der Technik hat gesagt, erstmal willkommen im Club. Das hört sich auch gut an.
0: Ja, wie schön.
1: Und was hat sie verändert? Also ich muss sagen, also die Spülmaschine räumt sich immer noch nicht von alleine
0: ja,
1: ein.
0: So
1: tatsächlich,
0: ist
1: ja. Flitterwochen waren wirklich was ganz Besonderes. Ich sag's ja immer, wir waren ja auf den Malediven.
0: Hammer.
1: Wirklich, wo du gesagt hast, ist das eine Fototapete oder was ist das?
0: Ja.
1: Aber dann ist man doch wieder zurück im Alltag.
0: Klar.
1: Und ja, aber es ist trotzdem wunderschön. Und dann auf einer Couch zu liegen und sich immer nicht zu verplappern. Meine Freundin? Nee. Verlobte? Nee.
0: Auch nicht.
1: Meine Frau.
0: Wie schön.
1: Ja,
0: ja, und wir haben uns ein paar Tipps von älteren Ehepaaren in der Region eingeholt für euch, Matze, die sagen, ja, und so bleibt es auch schön.
2: Offenheit, Ehrlichkeit, fair miteinander sein, zusammen vieles gemeinsam tun und einfach Spaß und Freude an jedem Tag neu entdecken.
0: Das klingt nach einem Plan, oder?
1: Ist so. Ja, man muss wirklich jeden Tag an der Beziehung oder egal arbeiten, und man kriegt nichts geschenkt, und das ist aber auch das Schöne.
0: Matze,
1: hey.
0: Feiert das 4-wöchige? Wir tun's auf jeden Fall. Hier ist Baden FM. Wir spielen alle deine Lieblingssongs. Das ist Purple Disco Machine mit In the Dark.

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1: 13 Grad messen wir zurzeit in Schluchsee, 18 in Lörrach und 17 in Straßburg. Da ist es überall bedeckt. Und so soll es heute auch weitergehen, bleibt aber trocken. Und erst am Abend, da könnte örtlich auch noch mal ein bisschen die Sonne rausschauen. Das Ganze heute bei Topwerten rauf bis 23 Grad. Morgen wird es dafür zum Start ins Wochenende richtig schön klar und sonnig. Kaum Wolken am Himmel und es bleibt weiter mild. Die Topwerte auch morgen 20 bis 23 Grad.
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1: Wir schauen auf die Straßen um ziemlich genau 11:30 und da habe ich eine Meldung von der A5 Basel Richtung Karlsruhe. Zwischen Efringkirchen und dem Dreieck Neuenburg haben wir jetzt 2 Kilometer Stau. Mindestens 10 Minuten braucht ihr da länger.
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1: Die Blitzer stehen auf der B31 bei Breitnau im 70er. Auf der B317 haben wir einen in Zell im Wiesental im 40er. Gundelfingen blitzen sie auf der B3 im 100er. Und auf der A5 bei Freiburg stehen sie im 120er. Falls ihr jetzt auch noch was seht, Staus oder Blitzer, ruft gern durch und sagt uns Bescheid. Oder schickt einfach eine WhatsApp ins Studio an die 0800 50 60 106. Ich wünsche euch allen eine gute Fahrt.
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2: Sie steht wieder vor der Tür. Am 15. Oktober wird gefeiert und zwar so richtig und zwar mit euch. Ja, mit allen, die sonst immer mit anpacken, mit den Ehrenamtlichen aus den Vereinen bei uns in der Region, die sonst dafür sorgen, dass ordentlich gefeiert werden kann, die alles aufbauen, die die Getränke verkaufen, die Kuchen backen und so weiter und so fort. Jetzt seid ihr dran. Ihr könnt euch einfach zurücklehnen und mit uns feiern. 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

0: das im vergangenen Jahr auch die Trachtenkapelle Hinterzarten gemacht.
1: Also nur an alle, die wohl letztes Mal sich nicht gemeldet haben. Es gibt ja viele. Es gibt sicherlich über 1000 Vereine im südbadischen Bereich. Und die, wo es nicht gemacht haben, haben einfach was verpasst. Ich kann nur empfehlen, macht einen Versuch wert. Wir haben Glück gehabt, wir waren dabei und haben uns freuen dürfen. Vielen Dank, Baden FM, Firma Bombardi, Firma Reichenbach. Vielen, vielen Dank.
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3: Es bleibt weiter bewölkt über Baden. 20 Grad zurzeit in Emmendingen, 20 auch in Waldkirch und 15 am Feldberg. Dazu überall bedeckt und bewölkt. Aber es bleibt erstmal trocken und heute Abend soll es sogar örtlich noch ein bisschen aufklaren. Dann kommt vielleicht zum Feierabend auch noch mal kurz die Sonne raus. Das Ganze heute bei Topwerten rauf bis um die 23 Grad. Und morgen, da wird es richtig schön zum Start ins Wochenende. Klar und sonnig, kaum Wolken am Himmel und es bleibt weiter mild. Die Topwerte morgen 20 bis 23 Grad.
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3: Mit Ruth Strätling, hallo. Wenn Fördertöpfe vom Bund Geld in die Kommunen spülen, dann ist das dort in aller Regel ein Grund zur Freude. So geschehen jetzt beim Bundesprogramm Sanierung kommunaler Sportstätten und Schwimmbäder. Nur Freiburg fühlt sich dabei übergangen. Warum, weiß Benjamin Resetz aus der Baden-FM-Nachrichtenredaktion.
4: Aus dem Topf fließen knapp 1,5 Millionen Euro ins Aqualon-Thermalbad in Bad Säckingen. Mit 700.000 Euro wird das Freibad in Kandern gefördert. An das Freibad Hohentengen werden 637.000 Euro ausgeschüttet. Keine Fördermittel erhält dagegen das Hallenbad Haslach in Freiburg, obwohl hier auch ein Antrag eingereicht wurde. Die Freiburger Bundestagsabgeordnete Chantal Kopf bedauert das und kritisiert, dass Freiburg zum wiederholten Mal vom Bund übergangen wird. Bundesweit wurden Mittel von etwa 3,2 Milliarden Euro beantragt.
3: Mundraub in der Ortenau. In Oberkirch haben Unbekannte heimlich 8 Zwetschgenbäume komplett abgeerntet und sind wohl mit mehreren 100 Kilo Obst geflüchtet. Laut der Polizei fuhren die Diebe wohl heimlich mit einem Auto zu den Bäumen, ernteten die Zwetschgen einfach ab und nahmen sie mit. Bis der Besitzer der Zwetschgenbäume den Diebstahl bemerkte, waren die Täter längst geflüchtet. Die Polizei sucht jetzt mögliche Zeugen. Diesen Samstag dreht sich in Weil am Rhein auf der deutschen und Hüningen auf der französischen Rheinseite alles um die asiatische Tigermücke. Beim grenzüberschreitenden sogenannten Tiger Day gibt's von 10.30 Uhr bis 17 Uhr unter anderem Infostände, Spiele und Mitmachaktionen. Benjamin Resetz aus der Baden-FM Nachrichtenredaktion. Was erwartet die Menschen noch?
4: Besucher erfahren, wie sich die invasive Tigermücke erkennen lässt, wo sie brütet und wie Brutstätten vermieden werden können. Im Rheinpark in Weil am Rhein stehen unter anderem Mückenlarvenverfütterungen an Fische und ein Escape Game auf dem Programm. In Hünan gibt es mehrere Quizangebote und eine Exkursion. Der Eintritt ist frei.
3: Gleich 2 deutsche Produktionen sind für die International Emmy Awards nominiert. Die True-Crime-Doku Der talentierte Mr. F geht in der Sparte Kunstproduktionen ins Rennen. Die Animationsserie Lenas Hof ist in der Kategorie Kids Animation nominiert. Verliehen werden die Emmys am 23. November in New York. Insgesamt sind dort Beiträge aus 22 Ländern nominiert. 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
3: Schauen wir auf die Straßen um 12:04. Und da habe ich eine kleine Meldung von der A5 Basel Richtung Karlsruhe. Da stockt es weiter zwischen Ifringkirchen und dem Dreieck Neuenburg.

0: Zurzeit 2 Kilometer Stau, da braucht ihr 10 Minuten länger. Und ein bisschen Verkehr haben wir auch auf der B317 in Weil am Rhein. Basler Straße zwischen Bahnhof und Friedlingen ist auch gerade dichter Verkehr. Auch da braucht ihr 5 bis 10 Minuten länger.
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0: Die Blitzer stehen Lauchringen auf der Bundesstraße im 50er. Steinen haben wir einen, Adelhauser Straße im 30er. Auf der A5 bei Freiburg blitzen sie im 120er. Und auf der A5 bei Neuenburg am Rhein stehen sie auch nochmal mit einem Blitzer. Und zwar auch im 120er. Falls ihr jetzt noch was gesehen habt, Staus oder Blitzer, ruft doch gerne noch durch und sagt Bescheid. Oder schickt uns eine WhatsApp an die 0800 50 60 106. Ich wünsche euch allen eine gute Fahrt.
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2: Hallo zusammen. Wart ihr schon mal in der Bergwelt Kandel? Wenn die Antwort nein lautet, kann ich nur sagen, ja, dann wird es aber höchste Zeit. Und ihr habt die Gelegenheit am 15. Oktober bei Badens schönster Vereinsfeier. Schaut vorbei auf unserer Homepage baden.fm. Da gibt es alle Infos und auch natürlich die Möglichkeit zur Anmeldung. Und währenddessen habe ich ein bisschen Musik für euch. Nelly Furtado, Powerless. Und Nico Santos, der ist auch dabei. Why don't you stay? Bleibst du nicht? Ich hoffe, ihr bleibt hier bei mir. Hi.
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0: Ganz große Gefühle mit den Bangers. Eternal Flame. Einen wunderschönen Donnerstag wünsche ich euch.
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2: Die Dreisam fließt mitten durch Freiburg. Und rund um den Namen Dreisam gibt es ziemlich viele Theorien. Manche glauben, dass der Name daher kommt, dass drei Bäche zusammen in einen münden und die Dreisam bilden. Das ist aber falsch. Die Dreisam hat eine viel geheimnisvollere Herkunft, als man denkt. Es leitet sich nämlich vom keltischen Wort Dragisama ab. Dieses Wort bedeutet die sehr schnelle oder die schnell fließende. Das heißt, vor über 2000 Jahren gaben die Kelten dem Fluss diesen Namen, weil er von den Bergen schnell ins Tal geflossen ist. Eure Mariella Mistkial.
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19: Immer noch Wolken über Baden. Derzeit bei 21 Grad in Freiburg, 20 in Weil am Rhein und 16 am Feldberg. Es soll heute auch erstmal bedeckt weitergehen. Abends kann es auch noch ein bisschen aufreißen. Dann guckt zum Feierabend vielleicht auch nochmal die Sonne durch. Das Ganze heute bei Topwerten rauf bis um die 23 Grad. Und morgen wird es richtig schön zum Start ins Wochenende. Klar und sonnig, kaum Wolken am Himmel. Und es bleibt mild. Die Topwerte morgen 20 bis 23 Grad.

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1: Es ist ziemlich genau 12:30. Schauen wir auf die Straßen. Ich habe eine Meldung von der A5 Basel Richtung Karlsruhe. Da stockt es zwischen Efringkirchen und dem Dreieck Neuenburg. 2 Kilometer, da braucht ihr derzeit 10 Minuten ungefähr länger. Und ein bisschen stockt es auch auf der B3 in Freiburg. Zähringer Straße zwischen Komturplatz und Zähringen ist gerade dichter Verkehr. Da braucht ihr 6 bis 10 Minuten länger.
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1: Die Blitzer stehen auf der B317 in Zell im Wiesental im 40er. Auf der B3 haben wir einen bei Gundelfing im 100er. In Schopfheim blitzen sie in der Roggenbachstraße im 30er. Und in Fischerbach stehen sie in der Hausacher Straße ebenfalls im 30er. Falls ihr jetzt noch was gesehen habt, Staus oder Blitzer, ruft gern durch und sagt uns Bescheid unter 0800 50 60 106. Ich wünsche euch eine gute Fahrt.
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0: Baden FM ist hier. Einen schönen Donnerstag wünsche ich euch. Und die Zeiten, in denen man gefragt hat, warst du schon auf dem Oktoberfest? Und die Gegenfrage nicht lautete, auf welchem? Die sind lange vorbei. Denn die Oktoberfeste sprießen wie Pilze aus dem Erdboden. Ja, längst hat München da kein Monopol mehr. Überall wird gefeiert und das kann richtig ins Geld gehen. Aber nicht mit unseren Tipps, Leute.
1: Tipp 1. Fahrgeschäfte sparen. 3 Maß klingen erstmal teuer, aber danach fährt im Kopf sowieso alles. Riesenrad, Achterbahn, Breakdance.
2: Nein, und nach der 2. Maß dreht sich sogar der Festzeitboden, ne? Und das ganz ohne Chip.
1: Tipp 2. Geisterbahn sparen. Einfach nach dem ersten Bier aufs Konto schauen.
2: Ist es noch. Du erschrickst die mehr, als wo ich den Plastikskelett.
1: Tipp 3. Fotoautomat sparen.
3: But first, let me take a selfie.
1: Teure Erinnerungsfotos braucht keiner. Nach dem Oktoberfest gibt's sowieso 37 verwackelte Bilder auf dem Handy.
2: Da geht das Schaust auf jeden Maus, als hätte ihr Blaskapelle erschreckt.
1: Tipp 4. Essen sparen. Eine Brezen kaufen ist teuer. Einfach im Zelt neben Leuten sitzen, die wild gestikulieren. Da fällt früher oder später ein Stück runter.
2: Ja, das ist kein Mundraub nicht, das ist ein Bodenfund. Mit Salz, gell?
1: Und Tipp Nummer 5. Souvenir sparen. Keine Andenken kaufen. Das Oktoberfest gibt einem doch genug mit. Heisere Stimme, leere Taschen und eine Nachricht im Handy, die man nicht mehr erklären kann.
2: Warum habe ich dem Taxifahrer eine Sprachnachricht geschickt?

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1: Heute eher bewölkt, gelegentlich blinzelt mal die Sonne durch. Das Ganze bei 17 bis 22 Grad. Morgen die gleichen Temperaturen bei uns in der Region. Allerdings mit strahlendem Sonnenschein wieder. Den Rest der Woche sehen wir kaum ein Wölkchen am Himmel.
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1: Mit Benjamin Resetz. Hallo, schönen guten Tag. Gefährliche Verwechslung am Hauptbahnhof Freiburg. Dort hat ein Mann einen Jugendlichen angegriffen, weil er ihn verwechselt hat. Ruth Strädling aus der Baden-FM Nachrichtenredaktion. Was ist da genau passiert?
2: Der 14-jährige Jugendliche saß laut der Staatsanwaltschaft gerade vor einem Café am Bahnhof in Freiburg, als plötzlich ein fremder, erwachsener Mann auf ihn zurannte und ihn einfach angriff. Zum Glück kamen Passanten dem Jugendlichen sofort zu Hilfe und informierten die Polizei. Als die kam, wurde es dann ziemlich kurios. Der Angreifer hatte nämlich nicht nur Pfefferspray und ein Teppichmesser dabei, sondern behauptete auch noch, dass er den Jugendlichen ja nur mit jemand anderem verwechselt hätte. Der Jugendliche musste nach dem Angriff ins Krankenhaus. Die Polizei ermittelt jetzt dazu, was hinter dem Vorfall steckt. Dazu sucht sie auch Zeugen.
1: Der badische Riesenregenwurm ist der größte Wurm Europas, extrem selten und kommt tatsächlich nur in einem kleinen Gebiet am Feldberg vor. Das Tier ist in unserer Region also weltweit einzigartig. Es leidet aber auch zunehmend unter der Hitze und der Trockenheit der vergangenen Jahre. Die Klimakrise könnte für die Art zur existenziellen Bedrohung werden, schlägt der Umweltschutzbund BUND deshalb Alarm. Denn der riesige Wurm, der bis zu 60 cm lang und 20 Jahre alt werden kann, fühlt sich besonders in feuchter und kühler Umgebung wohl und zieht sich daher in immer höhere Lagen zurück. Viel Spielraum nach oben bleibt ihm aber nicht mehr, so die Experten vom BUND. Schließlich lebt die Art bereits in den höchsten Lagen des Schwarzwaldes. Dort ist es wichtig, dass die tieferen Bodenschichten nicht austrocknen. Sonst könnte es sein, dass unsere Region bald eine weltweit einzige Spezies verliert. Berlin zieht seine Bewerbung für die Olympischen Spiele zurück. Das hat der regierende Bürgermeister Wegner jetzt auch offiziell bestätigt. Damit bleiben München und die Region Köln-Rhein-Ruhr als deutsche Bewerber übrig. Wer in Deutschland am Ende ins Rennen um die Olympischen Spiele geht, entscheidet sich am Samstag. 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
1: 10 Minuten auf der A5 Richtung Karlsruhe zwischen Efringenkirchen und dem Dreieck Neuenburg. Im Moment vor der Baustelle und auf der 9 Plopp gerade weg. Damit war's das.
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1: So für den Hinterkopf, unser Verkehrssystem, das aktualisiert sich alle 60 Sekunden und da ist gerade die Verzögerung auf der B415 rausgeflogen, soll uns recht sein. In Schopfheim in der Roggenbachstraße haben sie einen Blitzer aufgestellt im 30er oder in Fischerbach in der Hausacher Straße, da sind auch 30 erlaubt. Dann haben wir auf der A5 Richtung Basel zwischen Freiburg Süd und Bad Krozingen, beziehungsweise andersrum zwischen Bad Krozingen und Freiburg Süd im 120er noch einen gemeldet oder in Lauchringen in der Bundesstraße im 50er stehen sie auch. Habt ihr noch was gesehen? Sagt uns gerne Bescheid unter der 0800 50 60 106. Allen unterwegs wünschen wir eine gute Fahrt.
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3: Ich freue mich, dass ihr dabei seid. Hi zusammen. Und wir haben schon ganz, ganz viel Post von euch bekommen. 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Musik habe ich von Mark Amber, Belong Together, und Taylor Swift ist dabei. Opalite, was für ein Hammer-Song, den gibt's jetzt.

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2: Dante Thomas, Miss California. Der Song kommt Anfang 2000 raus und ich bin sofort hin und weg. Wir machen gerade Familienurlaub im Süden. Unser Sohn ist 2 Jahre alt. Es ist warm, laut, durcheinander, aber auch voller Lachen und schöner Momente. Ich sitze am Steuer und wir fahren Richtung Gardasee, mitten durch eine wunderschöne Landschaft. Die Klimaanlage hat ihren Geist längst aufgegeben, also kurbeln wir die Fenster runter. Und dann läuft dieser Song im Radio, Miss California. Diese Stimme, dieser sanfte Beat, das hat so eine entspannte Leichtigkeit, die uns alle sofort mitnimmt. Der Song hat was Kalifornisches, aber für mich klingt er nach genau diesem Sommer mit meiner Familie. Wenn ich ihn heute höre, manchmal bei einem Gläschen Wein auf der Terrasse oder hier im Baden FM Studio, dann bin ich wieder in diesem Auto. Sonnencremegeruch in der Luft, Kinder brabbeln aus dem Maxi-Cosi, ein zerdrücktes Eis irgendwo auf dem Sitz und ich spüre, das ist Glück. Unperfekt, laut, klebrig, aber echt.
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10: Heute nochmal Sonne und Wolken im fröhlichen Mix. Das Ganze so bei 17 Grad in Schönau oder 21 Grad in Offenburg. Das ist so die Temperaturspanne, in der wir uns bewegen. Morgen wird es 1-2 Grad wärmer und die Sonne scheint wieder ziemlich dolle.
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10: Auf der A5 Richtung Basel zwischen dem Dreieck Neuenburg und Weil am Rhein Hüningen haben wir 1 Kilometer Stau. Da dauert es 20 Minuten länger im Moment. Und obwohl es 2 Kilometer Stau sind auf der A5 Richtung Karlsruhe zwischen Efringenkirchen und dem Dreieck Neuenburg, sind es dort nur 10 Minuten Verzögerung.
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10: Bleiben wir doch gerade auf der A5 Richtung Basel zwischen Bad Krozingen und Freiburg Süd im 120er haben sie einen hingestellt. Und in Bad Krozingen selbst in der Bingener Allee im 50er stehen sie. Waldshutingen, Schlüchtalstraße, da sind 30 erlaubt. In Schopfheim in der Roggenbachstraße auch. Habt ihr noch was gesehen an Staus oder Blitzern? Dann teilt uns das gerne mit kostenlos unter der 0800 50 60 106. Allen unterwegs wünschen wir eine gute Fahrt und kommt gut an.
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12: 21 Grad in Freiburg, 18 in Tottnauberg. Dazu zeigt sich immer mal wieder die Sonne. Ansonsten ist es weitestgehend bewölkt. Und auch in den kommenden Tagen ist es so um die 20 bis 22 Grad warm. Dazu scheint aber noch mal wesentlich mehr die Sonne. Es fühlt sich also deutlich wärmer an und es wird noch mal richtig golden, den Rest der Woche.
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12: Mit Benjamin Resitz. Hallo, schönen guten Tag. Tigermücke, asiatische Hornisse, invasive Arten machen uns in der Region nicht erst seit Neuestem zu schaffen. Jetzt breitet sich auch der invasive Signalkrebs im Landkreis Lörrach aus. In Steinen wurden mehrere Tiere in der Wiese und im Bach Schwammerich entdeckt. Die aus Nordamerika stammende Krebsart kann heimische Flusskrebse verdrängen und die für andere Krustentiere tödliche Krebspest übertragen. Um eine weitere Ausbreitung zu verhindern, wurde im Steinenbach bereits eine Krebssperre eingebaut. Das Landratsamt bittet darum, die Tiere weder anzufassen noch zu fangen oder umzusetzen. Auch nasse Schuhe, Kleidung, Ausrüstung oder Hunde können Erreger von einem Gewässer ins nächste tragen. Wer einen Signalkrebs entdeckt, kann den Fund mit Foto und genauer Ortsangabe der Fischereiforschungsstelle melden. In Basel haben Archäologen bei Bauarbeiten eine fast vollständig erhaltene Warmluftheizung aus dem Mittelalter entdeckt. Ruth Strädling aus der Baden FM Nachrichtenredaktion. Wie kann ich mir das vorstellen?
14: Der spektakuläre Fund kam bei Bauarbeiten im Innenhof der früheren Gewerbeschule zum Vorschein. Laut Experten stammt die historische Heizanlage wohl aus dem 13. oder 14. Jahrhundert. Das Ganze besteht aus einer unterirdischen Kammer, die aus Steinen gebaut wurde, die besonders gut Wärme speichern können. Darunter verlief dann ein Feuerungskanal, in dem Feuer gemacht wurde. Damit wurden die Steine dann stark aufgewärmt und so wurde letztendlich der Raum oberhalb der Steine geheizt. Laut den Archäologen in Basel ist die mittelalterliche Heizung außergewöhnlich gut erhalten. Sie sprechen von einem schweizweit einzigartigen Fund.
12: Jürgen Klopp hat richtig Lust auf seine Premiere als Bundestrainer. Vor dem Nations League-Auftakt der deutschen Fußballnationalmannschaft in Amsterdam heute Abend, sagte er.
15: Das mögen die Holländer gerade nicht so sehen, aber es ist trotzdem Wahnsinn, wie viele Topspieler...

0: die holländische und niederländische Nationalmannschaft hat. Und dementsprechend wissen wir, dass wir, wenn wir überhaupt eine Chance haben wollen, dann müssen wir es wirklich als richtiges, also wenn man so will, auch wir sehen ja nun mal Nachbarländer, kann man sie auch als Derby sehen, als Derby annehmen.
1: Aufgeregt ist er noch nicht, wie Klopp betont. Er geht aber davon aus, dass das noch kommt. 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
1: 10 Minuten Verzug auf der A5 Richtung Karlsruhe zwischen Efringenkirchen und dem Dreieck Neuenburg. Vor der Baustelle 2 Kilometer Stau.
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1: An der B500 in Schluchsee stehen sie im 60er. B31 Höhe Friedenweiler, da gelten 70. Oder auf der A5 Richtung Karlsruhe zwischen Freiburg Süd und Bad Krozingen. Und auch in der Gegenrichtung zwischen Bad Krozingen und Freiburg Süd Richtung Karlsruhe, Richtung Basel, Entschuldigung, stehen sie jeweils im 120er. Habt ihr noch was gesehen? Sagt uns gerne Bescheid unter der 0800 50 60 106. Allen unterwegs eine gute Fahrt.
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3: 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Und Musik habe ich für euch von Sunrise Avenue. Fairy Tale Gone Bad und Martin Garrix ist dabei. Mit Ed Sheeran. Repeated. Hallöchen.

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Hi, einen wunderschönen Donnerstag wünsche ich euch. Und ich bin ein bisschen aufgeregt, denn am Samstag geht es weiter. Ein Wort und ganz viele Gedanken dazu. So funktioniert meine Talkreihe Ein Abend, ein Wort. Und die findet statt im Theater Freiburg. Und jetzt kommt das Neue. Es wird Ein Abend, ein Wort künftig auch als Podcast geben. Die erste Folge ist sogar schon online und da ging es um das Wort Fake, über Fake News, künstliche Intelligenz und die Frage, können wir eigentlich noch glauben, was wir so sehen und hören? Naja, würde ich mal sagen, lautet die Antwort. Hört gerne mal rein. Und am Samstag geht es dann live im Theater weiter. Ihr könnt natürlich auch live dabei sein, das würde mich auch riesig freuen, um 20.30 Uhr im Winterer Foyer mit dem Wort Hoffnung. Ja, können wir gut gebrauchen, Hoffnung in diesen Zeiten. Und diese Folge gäbe es dann ab Dienstag zum Nachhören. Aber wie gesagt, ihr habt auch die Möglichkeit, live dabei zu sein. Theater Freiburg, großes Eröffnungswochenende. Und ich bin wieder mit am Start mit meiner Talkreihe Ein Abend, ein Wort und mit wirklich spannenden Gästen. Professor Michael Wehner von der Landeszentrale für politische Bildung ist dabei. Und dann haben wir noch einen Gefängnisseelsorger. Da geht es auch um Hoffnung. Aber hallo. Wir freuen uns, wenn ihr vorbeischaut und natürlich auch, wenn ihr vorbeihört. 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
15: Heute die Sonne noch mal eher verhalten, so im Wechselspiel mit den Wolken. Das Ganze bei 21, 22 Grad in der Spitze. Auch oben im Schwarzwald zum Beispiel, oben auf dem Kandel, haben wir noch 17, 18 Grad. Das ist also immer noch nicht kühl. Ab morgen dann wieder richtig Sonnenschein und dann auch für den Rest der Woche. Morgen 1-2 Grad wärmer und dann wird es sukzessive jeden Tag wieder ein bisschen heißer.
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18: A5 Richtung Karlsruhe zwischen Efringenkirchen und dem Dreieck Neuenburg. 2 Kilometer Stau, dauert deswegen eine Viertelstunde länger dort. Auf der A98 Richtung Weil am Rhein zwischen dem Dreieck Hochrhein und Lörrach Ost sind gerade Baustellenfahrzeuge auf der Fahrbahn. Dort bitte gut aufpassen.
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1: Auf der A5 Richtung Karlsruhe zwischen Freiburg Süd und Bad Krozingen und Richtung Basel zwischen Bad Krozingen und Freiburg Süd stehen sie jeweils im 120er. B500 Schluchsee im 60er haben wir einen gemeldet. In Schopfheim stehen sie in der Roggenbachstraße, da darf man 30 fahren. Oder an der B31 Höhe Friedenweiler im 70er. Und das war's noch nicht. Eine Komplettübersicht mit allen Blitzern findet ihr jederzeit auf unserer Homepage oder in der Baden FM App. Allen unterwegs wünschen wir eine gute Fahrt.
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0: Hi, ich bin Julika und 45 Jahre alt.
1: Hi, ich bin Amelie und ich bin 24.
0: Eigentlich verstehen wir beide uns wirklich richtig gut. Nur manchmal verstehen wir uns gar nicht, wenn wir schlichtweg nicht wissen, worüber die andere spricht.
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0: Amelie, ich brauche dringend deine Hilfe. Ich habe neulich mit einem jungen Menschen gesprochen und dieser Mensch hat immer wieder von Minusaura gesprochen und ich musste jetzt so tun, als ob ich wüsste, worum es geht, weil ich mir natürlich keine Blöße geben wollte. Minusaura.
1: Julika, fake it till you make it.
0: Also ja.
1: Wir fangen erstmal an mit dem Wort Aura.
0: Ja.
1: Das bedeutet
0: einen umgibt, oder so.
1: Ja, so Ausstrahlung, ja, oder Coolness.
0: Mhm.
1: Und es wurde tatsächlich 2024 zum Jugendwort des Jahres gewählt. Und Minusaura, da kommen dann auch nachher noch Zahlen dazu, wie zum Beispiel minus 100 Aura. Das sagt man, wenn jemand was Peinliches oder was Uncooles macht.
0: Also so in Fettnäpfchen tritt oder so.
1: Wenn jemand zum Beispiel peinlich stolpert oder hinfällt. Aber auch wenn jemand irgendwie was Uncooles sagt oder sich doof politisch positioniert,
0: okay,
1: dann kann man sagen, nee, der hat jetzt minus 400 Aura.
0: Ah.
1: Und je nachdem, wie uncool, peinlich oder ausgrenzend die Aussage oder Handlung ist, werden die Zahlen halt dann höher.
0: Was ist die höchste Minusaura, die du je vergeben hast?
1: Ich benutze den Begriff gar nicht so oft.
0: Okay, weil du ja so jung auch nicht mehr bist, ne?
1: Ja, jetzt wird's persönlich, Julika.
0: Gehe ich jetzt in den Minus-Aura-Bereich?
1: Ja, das war jetzt tatsächlich von dir gerade minus 300 Aura.
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18: Heute eher bewölkt, gelegentlich blinzelt mal die Sonne durch. Das Ganze bei 17 bis 22 Grad. Morgen die gleichen Temperaturen bei uns in der Region. Allerdings mit strahlendem Sonnenschein wieder. Den Rest der Woche sehen wir kaum ein Wölkchen am Himmel.
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18: Mit Benjamin Resitz. Hallo, schönen guten Tag. Baden-Württembergs Wirtschaft wächst wieder nach 3 Jahren Rezession. Im

0: Im ersten Halbjahr 2026 legte die Wirtschaftsleistung im Vergleich zum Vorjahr um 1,4% zu. Das meldet das Statistische Landesamt. Für Auftrieb sorgt vor allem die Industrie. Auch die Dienstleistungsbranche wächst leicht, während es im Bau weiter bergab geht. Bundesweit schneidet der Südwesten damit überdurchschnittlich ab. In ganz Deutschland stieg das Bruttoinlandsprodukt im gleichen Zeitraum nur um 0,9%. Zuletzt war Baden-Württembergs Wirtschaft 2022 gewachsen. In Basel gibt's bald mehr Platz für den Breitenfußball, und zwar quasi wortwörtlich. Die Regierung hat Gelder für neue Kunstrasenfußballplätze beantragt. Ruth Strädling aus der Baden-FM-Nachrichtenredaktion, was ist da geplant?
1: Für 18 Millionen Franken will Basel-Stadt insgesamt 6 neue Kunstrasenplätze bauen. Und zwar direkt bei schon existierenden Sportstätten, zum Beispiel in Ranghof, St. Jakob oder Bachgraben. Das soll dann langfristig für mehr Trainingskapazitäten für die Fußballvereine sorgen, gerade im Herbst und Winter. Kunstrasen ist nämlich nicht so empfindlich, deshalb kann man dort auch gut bei schlechtem Wetter trainieren. In 3 bis 4 Jahren sollen die neuen Kunstrasenfußballplätze dann fertig sein.
0: Die A5 zwischen Freiburg und Offenburg muss 6-spurig ausgebaut werden. Das wird schon lange von unterschiedlichsten Stellen in der Region gefordert. Die Industrie- und Handelskammer südlicher Oberrhein hat Bundesverkehrsminister Steffen Bilger jetzt in einem Brief dazu aufgefordert, die Planungen endlich anzugehen. Seit Jahren steht das Projekt im Bundesverkehrswegeplan als weiterer Bedarf mit Planungsrecht. Angenommen hat sich dessen aber niemand. Angesichts von fast 75.000 Autos täglich auf diesem Abschnitt fordert der IHK-Hauptgeschäftsführer Dieter Salomon jetzt, dass endlich Bewegung in die Sache kommt. 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
0: Ein Blick auf die Straße. Da haben wir auf der A5 Richtung Karlsruhe zwischen Efringenkirchen und dem Dreieck Neuenburg im Moment 2 Kilometer Stau. Dauert deswegen eine Viertelstunde länger. Ansonsten kommt ihr gut durch.
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0: In Waldkirch in der Emmendinger Straße stehen sie, da darf man 30 fahren. B500 Höhe Schluchsee im 60er haben wir einen gemeldet. In Steinen in der Adelhauser Straße im 30er stehen sie. Oder auf der A5 Richtung Karlsruhe zwischen Freiburg Süd und Bad Krozingen und Richtung Basel zwischen Bad Krozingen und Freiburg Süd, jeweils im 120er. Unter der 0800 50 60 106 könnt ihr uns immer melden, wenn ihr noch was gesehen habt, was wir nicht auf dem Schirm haben. Allen unterwegs wünschen wir eine gute Fahrt.
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4: 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Am Montag vor der Party am 12. Oktober wird dann SC-Legende Nils Petersen die Vereine ziehen, die mit dabei sind. In 10 Minuten spreche ich dann mal mit einem Vorstand, der ganz genau weiß, wie wichtig das Ehrenamt ist. Nach Musik von Chris DiSarandi. Das ist Good Old Days bei Baden FM. Wir spielen alle deine Lieder.

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1: Ja, vielleicht kennt ihr es auch. Nach dem Feierabend noch schnell ins Vereinsheim. Am Samstag früh raus zum Aufbau. Sonntag zur Jugendmannschaft. Und zwischendrin noch irgendwie die Tombola organisieren. Das klingt vielleicht für den einen oder anderen nach so einem zweiten Vollzeitjob. Für viele Ehrenamtliche hier bei uns in der Region ist es aber komplett normal im Vereinsleben. Und deshalb feiern wir das Ehrenamt hier in der Region mit einer Feier auf der Bergwelt Kandel, bei der wir uns dann mal um alles kümmern und ihr habt einfach eine schöne Zeit.
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1: Auf jeden Fall, was Jonas sagt, danke dir. 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

0: Wird der ehemalige SC-Spieler Nils Petersen dann die Vereine ziehen, die alle mit dabei sind. Wir drücken ganz fest die Daumen.
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4: Heute nochmal Sonne und Wolken im fröhlichen Mix. Das Ganze so bei 17 Grad in Schönau oder 21 Grad in Offenburg. Das ist so die Temperaturspanne, in der wir uns bewegen. Morgen wird es 1-2 Grad wärmer und die Sonne scheint wieder ziemlich dolle.
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5: Mit Gregor Jose Moser. Guten Tag. Der Europäische Gerichtshof stärkt die Rechte von Verbrauchern, die jahrelang zu viel für Wärme gezahlt haben. Bei unrechtmäßigen Preiserhöhungen in Energieverträgen dürfen Ansprüche auf Rückerstattung nicht automatisch nach 3 Jahren verfallen. Anders war ein Streit vor dem Berliner Kammergericht um einen Fernwärmevertrag, dessen Preis zwischen 2015 und 2020 mehrfach erhöht worden war. Mehr als jeder 5. Neuwagen in der EU fährt inzwischen rein elektrisch. Wie der Herstellerverband Arkia meldet, haben EU-Autos ihren Anteil an den Neuzulassungen deutlich ausgebaut. Nach den ersten 8 Monaten in diesem Jahr lag der Anteil bei 21,7%, fast 6 Prozentpunkte mehr als noch im Vorjahr. Die Bundesregierung will ab nächster Woche ja wieder einen Tankrabatt einführen wegen der hohen Spritpreise. Der Sozialverband VdK kritisiert das Gießkannenprinzip und fordert stattdessen gezielte Entlastungen für Menschen mit wenig Geld, etwa per Direktauszahlung. Das Problem, die Technik dafür fehlt noch, dem Staat liegen bislang noch keine Kontonummern vor. Die Olympischen und Paralympischen Spiele kommen vorerst nicht nach Berlin. 2 Tage vor der Entscheidung für den deutschen Kandidaten hat die Hauptstadt ihre Bewerbung offiziell zurückgezogen. Tanja Wagner berichtet.
6: Das Scheitern hat zahlreiche Gründe. Olympiagegner hatten nicht daran geglaubt, dass die Stadt und ihr Breitensport von der Austragung profitieren könnte. Auch werde das Geld für die Bewerbung, immerhin bis zu 6 Millionen Euro, dringender woanders gebraucht. Und zu guter Letzt wurde der schwarz-rote Senat, der das Thema vorangetrieben hatte, letzte Woche abgewählt.
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7: Vielen Dank fürs Übernehmen von den Nachrichten. Jetzt bin ich wieder am Mikrofon und auf der A5 Richtung Karlsruhe zwischen Efringenkirchen und dem Dreieck Neuenburg haben wir 2 Kilometer Stau. Da dauert es deswegen eine Viertelstunde länger. 10 Minuten Verzug auf der B415 Richtung Biberach im Kinzigtal zwischen Lahr und Lahr-Mietersheim. Da haben wir schlicht und ergreifend dichten Verkehr.
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7: Da haben wir die A5 Richtung Karlsruhe zwischen Freiburg Süd und Bad Krozingen und auch die Gegenrichtung, die A5 Richtung Basel zwischen Bad Krozingen und Freiburg Süd. Jeweils 120 gelten da. In Lörrach in der Wallbrunnstraße haben wir einen gemeldet, da gelten 30. In Waldkirch in der Emmendinger Straße sind es auch 30. Oder an der B500 in Schluchsee 60. Das war's aber noch nicht. Alle Blitzer aufgelistet und alles, was sonst noch so an den Straßen kreucht und fleucht, findet ihr jederzeit auf unserer Homepage oder in der Baden FM App. Allen unterwegs wünschen

0: Genialer Song. Lady Gaga, mein erster Kindheitscrush damals mit 10 Jahren übrigens. Aber naja, ich bin Noah, ihr hört Baden FM am Donnerstag. Und seit ein paar Wochen ist Baden FM DJ Matze verheiratet. Wäre ich als Kind gern auch gewesen mit Lady Gaga. Egal, ich schweife wieder ab. Der schwebt bis heute noch auf Wolke 7. Und Peter und Lennart vom Baden FM Frühstücksclub haben heute Morgen Matze zu sich ins Studio zu genau diesem Thema eingeladen.
1: Ihr wart dabei und habt's genossen, ne?
2: Jawohl. Es war herzergreifend und auch eine Träne ist gekullert. Nicht nur bei mir, auch bei Matze.
3: Ganz viel sogar.
4: Wie ein Schlosshund.
2: Ja.
4: Und das,
2: ja.
4: Und das kennt ihr das, wenn man Menschen sieht, die weinen, das steckt dann nochmal doppelt an.
2: Ja.
4: Also war wirklich toll. Wir haben für dich mal hier auf der Straße gefragt, was ist denn Ihr Tipp für eine gesunde, lange Ehe?
5: Ich glaube, zuhören, tatsächlich zuhören. Und das üben wir jetzt immer noch.
6: Alles gemeinsam besprechen. Ja?
7: Indem man sich regelmäßig Auszeiten nimmt, wirklich die Feste einplant, nicht verschiebt.
8: Nicht unbedingt immer lösungsorientiert denke, einfach nur zuhören, ohne Lösungen gleich vorzuschlagen.
9: Offenheit, Ehrlichkeit, fair miteinander sein, zusammen vieles gemeinsam tun und einfach Spaß und Freude an jedem Tag neu entdecken.
10: Kompromisse eingehen.
11: Man muss bereit sein, Kompromisse einzugehen, das auf jeden Fall. Nicht immer seinen Kopf durchsetzen, dann funktioniert das.
4: Hand aufs Herz, im Job weiß ich, DJ Matze kann Kompromisse eingehen. Wie ist es in der Ehe?
1: Natürlich, jetzt musst du ja Kompromisse eingehen.
4: Was war der letzte, den du eingegangen bist?
1: Den ich eingegangen bin, war, wer räumt die Spülmaschine ein?
4: Echt?
1: Ja, so einfach ist das Leben.
4: Okay, was war der letzte, den deine Frau eingegangen ist?
1: Dass ich an Silvester arbeiten muss.
4: Oh. Ja. Im Heuboden.
1: Im Heuboden in Umkirch. Aber das hat sie gesagt, nimm mit, arbeite. Das Schöne ist, sie feiern mit mir dann auch Silvester im Heuboden in Umkirch.
4: Die ganze Familie, DJ Matze.
1: Rein ins neue Jahr, oder?
4: Das dauert noch einen Moment. Was ist denn dein Tipp eigentlich? Ist ja... Entschuldige, wenn ich das so sagen darf, leider nicht gut ausgegangen.
2: Ich wollte gerade sagen, von mir brauchst du keinen Tipp annehmen. Bei mir ist 10 Jahre gehalten, immerhin rausgekommen sind 2 wunderbare Kinder, aber ansonsten hat es zum Schluss halt nicht mehr hingehauen. Deshalb halte ich mich an dieser Stelle, Matze, zurück.
4: Habt ihr noch Tipps für einen Baden FM DJ Matze 0800 50 60 106? Jetzt gerne anrufen oder WhatsAppen. Hier ist Baden FM.

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Jetzt euer Lieblingssong von Kamrad bei Baden FM.

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11: 21 Grad in Freiburg, 18 in Tottnauberg. Dazu zeigt sich immer mal wieder die Sonne. Ansonsten ist es weitestgehend bewölkt. Und auch in den kommenden Tagen ist es so um die 20 bis 22 Grad warm. Dazu scheint aber noch mal wesentlich mehr die Sonne. Es fühlt sich also deutlich wärmer an und es wird noch mal richtig golden den Rest der Woche.
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11: Mit Benjamin Resetz. Hallo, schönen guten Tag. Die Freibadsaison 2026 wird als außergewöhnlicher Badesommer in die Freiburger Stadtgeschichte eingehen. Mit rund 600.000 Badegästen in den vier städtischen Freibädern wurde ein Besucherrekord aufgestellt. Der Besucherzuwachs beträgt über 50% im Vergleich zum Vorjahr. Das liegt zu einem erheblichen Teil daran, dass der Außenbereich im Westbad zum ersten Mal den ganzen Sommer über geöffnet hatte. Der besucherstärkste Badetag in Freiburg war zugleich der heißeste Tag des Jahres, nämlich der 27. Juni. An diesem Tag badeten insgesamt 15.000 Gäste in den Freibädern. Besonders erfreulich ist die Schwimmförderung. In diesem Jahr haben 710 Kinder in den Freibädern das Schwimmen gelernt. Übrigens, das Strandbad bleibt bei stabilem Wetter noch bis 4. Oktober geöffnet und bietet somit noch die Möglichkeit, die letzten Sommertage im Wasser zu verbringen. Der Europapark in Rust ist gestern in seine Jubiläums-Halloween-Saison gestartet. Unter dem Motto 20 Jahre Horror, 10 Jahre Traumatika erwarten die Besucher auch in diesem Jahr wieder jede Menge Horrorattraktionen. Aber auch neue Institutionen prüfen, wie schreckhaft man ist. Etwa das Day One, das einen in eine Welt unmittelbar nach der Apokalypse führt. Morgen ist dann hochoffizielle Premiere der Traumatika-Saison, die noch bis 7. November dauert. Jürgen Klopp hat richtig Lust auf seine Premiere als Bundestrainer. Vor dem Nations League-Auftakt der deutschen Fußballnationalmannschaft in Amsterdam heute Abend, sagte er.
13: Das mögen die Holländer.

0: gerade nicht so sehen, aber es ist trotzdem Wahnsinn, wie viele Topspieler die holländische und niederländische Nationalmannschaft hat. Und dementsprechend wissen wir, dass wir, wenn wir überhaupt eine Chance haben wollen, dann müssen wir es wirklich als richtiges, also wenn man so will, auch wir sehen ja nun mal Nachbarländer, kann man sie auch als Derby sehen, als Derby annehmen.
1: Aufgeregt ist er noch nicht, wie Klopp betont. Er geht aber davon aus, dass das noch kommt. 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
1: 10 Kilometer Stau auf der A5 Richtung Karlsruhe zwischen dem Dreieck Weil am Rhein und dem Dreieck Neuenburg vor der Baustelle. 2 Kilometer Stau, 10 Minuten dauert es länger. Entschuldigung, fast verwechselt. B415 Richtung Biberach im Kinzigtal zwischen Lahr und Lahr-Miedersheim. Da ist dichter Verkehr. Da geht es im Moment eine Viertelstunde länger und auch 10 Minuten Verzögerung auf der B34 Richtung Schaffhausen zwischen Dogern und Waldshut-Tingen-Schmittenau-Rheinbrücke.
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1: Blitzer haben wir so viele, die können wir gar nicht alle auflisten. Auf der A5 Richtung Karlsruhe stehen sie zum Beispiel zwischen Freiburg Süd und Bad Krozingen im 120er und Richtung Basel zwischen Bad Krozingen und Freiburg Süd im 120er. An der B31 beim Tankhof Löffingen im 80er haben sie sich auf die Lauer gelegt. In Schopfheim stehen sie in der Hebelstraße, da gelten 60. In Freiburg in der Hermann-Mitt-Straße sind es 50. Und das war's noch lange nicht. Guckt für eine Gesamtübersicht auch mal gerne auf unserer Homepage oder in der Baden-FM-App vorbei. Und unter der 0800 50 60 106 könnt ihr uns jederzeit melden, wenn ihr noch was gesehen habt. Allen unterwegs eine gute Fahrt.
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3: 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Und jetzt haben wir Musik für euch. Gibt was auf die Ohren von Sunrise Avenue. Und das hier ist Ray Dalton mit seinem Song Blood Running. Schönen Donnerstag.

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1: Ja, ich habe also insgesamt 5 Brüder.
2: Habt ihr immer noch so regelmäßig irgendwie Gelegenheiten, wo ihr dann alle an einem Tisch sitzt? Wahrscheinlich ja mittlerweile auch mit eigenen Familien teilweise.
1: Tatsächlich eher weniger, dass wir es irgendwie immer alle schaffen.
2: Ja,
1: das muss ich schon auch ehrlich sagen,
2: weil
1: wir auch so ein bisschen deutschlandweit verteilt leben.
2: Mhm, verstehe. Was glaubst du, ist das Wichtigste, was dich dein Aufwachsen mit 5 Brüdern gelehrt hat? Gibt es da irgendwie was, wo du denkst, das wäre jetzt irgendwie anders gewesen, hätte ich 5 Schwestern gehabt?
1: Ja, auf jeden Fall. Also es durch Durchsetzungsvermögen auf jeden Fall. Sich unter 5 Brüdern durchzusetzen, das macht schon, also das hat mich auf jeden Fall in meinem Leben weitergebracht, das muss ich schon sagen. Durchsetzung, Durchhaltevermögen.
2: Genial.
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4: Heute die Sonne nochmal eher verhalten, so im Wechselspiel mit den Wolken. Das Ganze bei 21, 22 Grad in der Spitze. Auch oben im Schwarzwald zum Beispiel, oben auf dem Kandel haben wir noch 17, 18 Grad. Das ist also immer noch nicht kühl. Ab morgen dann wieder richtig Sonnenschein und dann auch für den Rest der Woche. Morgen 1-2 Grad wärmer und dann wird es sukzessive jeden Tag wieder ein bisschen heißer.
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4: Mit Benjamin Resitz. Hallo, schönen guten Tag. Gefährliche Verwechslung am Hauptbahnhof Freiburg. Dort hat ein Mann einen Jugendlichen angegriffen, weil er ihn verwechselt hat. Ruth Strädling aus der Baden-FM-Nachrichtenredaktion. Was ist da genau passiert?
6: Der 14-jährige Jugendliche saß laut der Staatsanwaltschaft gerade vor einem Café am Bahnhof in Freiburg, als plötzlich ein fremder, erwachsener Mann auf ihn zurannte und ihn einfach angriff. Zum Glück kamen Passanten dem Jugendlichen sofort zu Hilfe und informierten die Polizei. Als die kam, wurde es dann ziemlich kurios. Der Angreifer hatte nämlich nicht nur Pfefferspray und ein Teppichmesser dabei, sondern behauptete auch noch, dass er den Jugendlichen ja nur mit jemand anderem verwechselt hätte. Der Jugendliche musste nach dem Angriff ins Krankenhaus. Die Polizei ermittelt jetzt dazu, was hinter dem Vorfall steckt. Dazu sucht sie auch Zeugen.
4: Der badische Riesenregenwurm ist der größte Wurm Europas, extrem selten und kommt tatsächlich nur in einem kleinen Gebiet am Feldberg vor. Das Tier ist in unserer Region also weltweit einzigartig. Es leidet aber auch zunehmend unter der Hitze und der Trockenheit der vergangenen Jahre. Die Klimakrise könnte für die Art zur existenziellen Bedrohung werden, schlägt der Umweltschutzbund BUND deshalb Alarm. Denn der riesige Wurm, der bis zu 60 cm lang und 20 Jahre alt werden kann, fühlt sich besonders in feuchter und kühler Umgebung wohl und zieht sich daher in immer höhere Lagen zurück. Viel Spielraum nach oben bleibt ihm aber nicht mehr, so die Experten vom BUND. Schließlich lebt die Art bereits in den höchsten Lagen des Schwarzwaldes. Dort ist es wichtig, dass die tieferen Bodenschichten nicht austrocknen. Sonst könnte es sein, dass unsere Region bald eine weltweit einzige Spezies verliert. Berlin zieht seine Bewerbung für die Olympischen Spiele zurück. Das hat der regierende Bürgermeister Wegner jetzt auch offiziell bestätigt. Damit bleiben München und die Region Köln-Rhein-Ruhr als deutsche Bewerber übrig. Wer in Deutschland am Ende ins Rennen um die Olympischen Spiele geht, entscheidet sich am Samstag. 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
4: A5 Basel Richtung Karlsruhe zwischen dem Dreieck Weil am Rhein und dem Dreieck Neuenburg. Inzwischen 4 Kilometer Stau, dauert eine Viertelstunde länger.

0: Und eine Viertelstunde ist es auch auf der B415 Richtung Biberach im Kinzigtal zwischen Lahr und Lahr-Mietersheim.
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0: Freiburg, Hermann mit Straße im 50er stehen, so dein Schopfheim in der Hebelstraße, da darf man 60 fahren. In Lörrach in der Wallbrunnstraße sind es 30, auf der A5 zwischen Freiburg Süd und Bad Krozingen in beiden Richtungen stehen sie im 120er. Habt ihr noch was gesehen? Sagt gerne Bescheid unter der 0800 50 60 106. Allen unterwegs eine gute Fahrt.
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1: Die Dreisam fließt mitten durch Freiburg. Und rund um den Namen Dreisam gibt es ziemlich viele Theorien. Manche glauben, dass der Name daher kommt, dass drei Bäche zusammen in einen münden und die Dreisam bilden. Das ist aber falsch. Die Dreisam hat eine viel geheimnisvollere Herkunft, als man denkt. Es leitet sich nämlich vom keltischen Wort Dragisama ab. Dieses Wort bedeutet die sehr schnelle oder die schnell fließende. Das heißt, vor über 2000 Jahren gaben die Kelten dem Fluss diesen Namen, weil er von den Bergen schnell ins Tal geflossen ist. Eure Mariella Mischial.
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4: Heute eher bewölkt, gelegentlich blinzelt mal die Sonne durch. Das Ganze bei 17 bis 22 Grad. Morgen die gleichen Temperaturen bei uns in der Region. Allerdings mit strahlendem Sonnenschein wieder. Den Rest der Woche sehen wir kaum ein Wölkchen am Himmel.
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4: Mit Benjamin Resetz. Hallo, schönen guten Tag. Tigermücke, asiatische Hornisse, invasive Arten machen uns in der Region nicht erst seit Neuestem zu schaffen. Jetzt breitet sich auch der invasive Signalkrebs im Landkreis Lörrach aus. In Steinen wurden mehrere Tiere in der Wiese und im Bach Schwammerich entdeckt. Die aus Nordamerika stammende Krebsart kann heimische Flusskrebse verdrängen und die für andere Krustentiere tödliche Krebspest übertragen. Um eine weitere Ausbreitung zu verhindern, wurde im Steinenbach bereits eine Krebssperre eingebaut. Das Landratsamt bittet darum, die Tiere weder anzufassen noch zu fangen oder umzusetzen. Auch nasse Schuhe, Kleidung, Ausrüstung oder Hunde können Erreger von einem Gewässer ins nächste tragen. Wer einen Signalkrebs entdeckt, kann den Fund mit Foto und genauer Ortsangabe der Fischereiforschungsstelle melden. In Basel haben Archäologen bei Bauarbeiten eine fast vollständig erhaltene Warmluftheizung aus dem Mittelalter entdeckt. Ruth Strädling aus der Baden FM Nachrichtenredaktion. Wie kann ich mir das vorstellen?
6: Der spektakuläre Fund kam bei Bauarbeiten im Innenhof der früheren Gewerbeschule zum Vorschein. Laut Experten stammt die historische Heizanlage wohl aus dem 13. oder 14. Jahrhundert. Das Ganze besteht aus einer unterirdischen Kammer, die aus Steinen gebaut wurde, die besonders gut Wärme speichern können. Darunter verlief dann ein Feuerungskanal, in dem Feuer gemacht wurde. Damit wurden die Steine dann stark aufgewärmt und so wurde letztendlich der Raum oberhalb der Steine geheizt. Laut den Archäologen in Basel ist die mittelalterliche Heizung außergewöhnlich gut erhalten. Sie sprechen von einem schweizweit einzigartigen Fund.
4: Jürgen Klopp hat richtig Lust auf seine Premiere als Bundestrainer. Vor dem Nations League-Auftakt der deutschen Fußballnationalmannschaft in Amsterdam heute Abend, sagte er.
7: Das mögen die Holländer gerade nicht so sehen, aber es ist trotzdem Wahnsinn, wie viele Topspieler die holländische und niederländische Nationalmannschaft hat. Und dementsprechend wissen wir, dass wir, wenn wir überhaupt eine Chance haben wollen, dann müssen wir es wirklich als richtiges, also wenn man so will, auch, wir sehen ja nun mal Nachbarländer, kann man sie auch als Derby sehen, als Derby annehmen.
4: Aufgeregt ist er noch nicht, wie Klopp betont. Er geht aber davon aus, dass das noch kommt. 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
4: Auf der A5 Richtung Karlsruhe zwischen dem Dreieck Weil am Rhein und dem Dreieck Neuenburg haben wir 4 Kilometer Stau. Da dauert es 20 Minuten länger. Auch 20 Minuten auf der B415 Richtung Biberach im Kinzigtal zwischen Lahr und Lahr-Mietersheim.
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4: Schopfheim, Hebelstraße, da darf man 60 fahren. In Gottenheim in der Wasenweiler Straße sind es 50. In Freiburg in der Hermann-Mitsch-Straße auch 50. Genauso wie in Schluchsee am Seebruck. Und auf der A5 zwischen Freiburg Süd und Bad Krozingen in beiden Richtungen machen sie teure Fotos gerade im Moment da. Also bitte auch besonders aufpassen. Habt ihr noch was gesehen? Unter unter der 0800 50 60 106 kann man es uns immer melden. Allen unterwegs

0: schon mal eine gute Fahrt.
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2: Ich bin sicher, ihr wisst ganz genau, wen ich meine. Es ist beispielsweise Samstagmorgen, 8 Uhr. Die einen schlafen noch, die anderen stehen schon auf dem Vereinsgelände und schleppen Tische. Und genau diesen Menschen sagen wir Danke. Mit einer Feier, bei der sie mal ausnahmsweise überhaupt gar nichts organisieren müssen. Da übernehmen alles wir. 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Und jetzt rein in den Feierabend mit einem genialen Song von Sarah Larsson. Die war damals gerade 17 bei der Nummer. Lush Life. Gibt's hier noch was Aktuellem von Teddy Swims.
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0: FM ist hier am Donnerstag und das Oktoberfest in München ist in vollem Gange und bei einem Maß bezahlt man mittlerweile dieses Jahr schon an die 15,90 Euro. Wahnsinn. Felix aus unserem Baden FM Team hat für uns ein paar Finanztipps fürs Oktoberfest zusammengestellt.
1: Tipp 1. Fahrgeschäfte sparen. 3 Maß klingen erstmal teuer, aber danach fährt im Kopf sowieso alles. Riesenrad, Achterbahn, Breakdance.
2: Mei, und auf der 2. Maß dreht sich sogar der Festzeitboden, ne? Und das ganz ohne Chip?
1: Tipp 2. Geisterbahn sparen. Einfach nach dem ersten Bier aufs Konto schauen.
2: Jesus, na, du erschrickst die mehr als wo jedem Plastikskelett.
1: Tipp 3. Fotoautomat sparen.
3: But first, let me take a selfie.
1: Teure Erinnerungsfotos braucht keiner. Nach dem Oktoberfest gibt's sowieso 37 verwackelte Bilder auf dem Handy.
2: Da geht das Schaust auf jeden Maus, als hätte ihr Blaskapelle erschreckt.
1: Tipp 4. Essen sparen. Eine Brezen kaufen ist teuer. Einfach im Zelt neben Leuten sitzen, die wild gestikulieren. Da fällt früher oder später ein Stück runter.
2: Ja, das ist kein Mundraub nicht, das ist ein Bodenfund. Mit Salz, gell?
1: Und Tipp Nummer 5. Souvenir sparen. Keine Andenken kaufen. Das Oktoberfest gibt einem doch genug mit. Heisere Stimme, leere Taschen und eine Nachricht im Handy, die man nicht mehr erklären kann.
2: Warum habe ich dem Taxifahrer eine Sprachnachricht geschickt?

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3: Heute nochmal Sonne und Wolken im fröhlichen Mix. Das Ganze so bei 17 Grad in Schönau oder 21 Grad in Offenburg. Das ist so die Temperaturspanne, in der wir uns bewegen. Morgen wird es 1-2 Grad wärmer und die Sonne scheint wieder ziemlich dolle.
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3: Mit Benjamin Resetz. Hallo, schönen guten Tag. Baden-Württembergs Wirtschaft wächst wieder nach 3 Jahren Rezession. Im ersten Halbjahr 2026 legte die Wirtschaftsleistung im Vergleich zum Vorjahr um 1,4% zu. Das meldet das Statistische Landesamt. Für Auftrieb sorgt vor allem die Industrie. Auch die Dienstleistungsbranche wächst leicht, während es im Bau weiter bergab geht. Bundesweit schneidet der Südwesten damit überdurchschnittlich ab. In ganz Deutschland stieg das Bruttoinlandsprodukt im gleichen Zeitraum nur um 0,9%. Zuletzt war Baden-Württembergs Wirtschaft 2022 gewachsen. In Basel gibt's bald mehr Platz für den Breitenfußball, und zwar quasi wortwörtlich. Die Regierung hat Gelder für neue Kunstrasenfußballplätze beantragt. Ruth Strädling aus der Baden FM Nachrichtenredaktion, was ist da geplant?
4: Für 18 Millionen Franken will Baselstadt insgesamt 6 neue Kunstrasenplätze bauen. Und zwar direkt bei schon existierenden Sportstätten, zum Beispiel in Rankhof, St. Jakob oder Bachgraben. Das soll dann langfristig für mehr Trainingskapazitäten für die Fußballvereine sorgen, gerade im Herbst und Winter. Kunstrasen ist nämlich nicht so empfindlich, deshalb kann man dort auch gut bei schlechtem Wetter trainieren. In 3 bis 4 Jahren sollen die neuen Kunstrasenfußballplätze dann fertig sein.
3: Die A5 zwischen Freiburg und Offenburg muss 6-spurig ausgebaut werden. Das wird schon lange von unterschiedlichsten Stellen in der Region gefordert. Die Industrie- und Handelskammer Südlicher Oberrhein hat Bundesverkehrsminister Steffen Bilger jetzt in einem Brief dazu aufgefordert, die Planungen endlich anzugehen. Seit Jahren steht das Projekt im Bundesverkehrswegeplan als weiterer Bedarf mit Planungsrecht. Angenommen hat sich dessen aber niemand. Angesichts von fast 75.000 Autos täglich auf diesem Abschnitt fordert der IHK-Hauptgeschäftsführer Dieter Salomon jetzt, dass endlich Bewegung in die Sache kommt. 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
3: Auf der A5 Richtung Karlsruhe zwischen dem Dreieck Weil am Rhein und dem Dreieck Neuenburg sind es im Moment 4 Kilometer Stau und 20 Minuten Verzögerung. Auf der B415 Richtung Biberach im Kinzigtal zwischen Lahr und Lahr-Mietersheim dichter Verkehr, auch 20 Minuten.
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3: Auf der A5 zwischen Freiburg Süd und Bad Krozingen, und zwar sowohl nach Karlsruhe wie auch nach Basel, steht einer im 120er. Schluchsee, Seebruck, da sind 50 erlaubt. Gottenheim, Wasenweiler Straße, 50. Freiburg, Hermann-Mitt-Straße, 50. Schopfheim, Hebelstraße, 60. Lörrach, Wallbrunnstraße, 30. Waldshutingen, Ripphaldensteig, 40. Und das war noch nicht mal ein Drittel von den Blitzern, die wir gerade im Moment haben. Es wird geblitzt wie die Welt.

0: Weltmeister. Schaut da auch gerne mal auf unserer Homepage oder in der Baden FM App vorbei. Da findet ihr eine Auflistung mit allen stationären, nicht stationären, sondern mobilen Blitzern, die aufgestellt wurden. Allen unterwegs eine gute Fahrt.
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1: Und vielleicht habt ihr auch so einen WhatsApp-Gruppen-Chat mit einem Verein und immer wieder stehen da Nachrichten drin wie, wer bringt die Biertischgarnituren oder wer kann Kuchen backen? Und alle die, die auf diese Nachrichten immer wieder antworten mit ja, mach ich, für euch schmeißen wir diese Vereinsfeier oben in der Bergwelt Kandel am Donnerstag, den 15. Oktober. 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Eben am Donnerstag, am 15.10. findet das Ganze statt. Am Montag davor, das ist der 12. Oktober, wird SC-Legende Nils Petersen dann die Vereine ziehen, die wirklich mit dabei sind. Mit so Kugeln, das kennt er vielleicht aus Auslosungen vom Fußball. Und letztes Jahr, da haben wir diese Vereinsfeier schon mal geschmissen und dort habe ich dann mal gefragt, wie es den Gästen so gefallen hat.
2: Geil, super, stark. Es ist unglaublich, ja. Wunderbar, was für ein geiler Abend, dass wir hier sein dürfen. Dass wir gezogen wurden vom Nils Petersen mit der letzten Kugel, wie bei der Champions League. Und wer ist dabei? Die lustige 13. Jetzt dürfen wir einfach mal genießen. Uns bedienen lassen.
3: Ja, das will ich doch aber mal hoffen und darauf, wie heißt ein dreifach kräftigs?
4: Ajo! Ajo! Ajo!
5: Hallo, wir sind die Drachenkapelle aus Hinterzarten und der Nils hat uns für Badens beste Vereinsfeier gezogen und wir sind hier in der Bergwelt auf dem Kandel und die Stimmung ist... Super geil hier. Anders kann man es gar nicht sagen. Das Essen ist gut, das Trinken ist gut und jetzt geht gleich die Party los.
3: Super Stimmung hier. Also, wir haben Spaß, oder? Jungs!
1: Also, die Stimmung gibt es dieses Jahr garantiert wieder. Wie gesagt, am Donnerstag, den 15. Oktober. Damit wollen wir euch für euren ehrenamtlichen Einsatz mal was zurückgeben. Dann habt ihr einfach mal ein Megafest mit Essen, Trinken aufs Haus. Und einfach guter Stimmung.
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0: EU. 21 Grad in Freiburg, 18 in Tottnau-Berg. Dazu zeigt sich immer mal wieder die Sonne. Ansonsten ist es weitestgehend bewölkt. Und auch in den kommenden Tagen ist es so um die 20 bis 22 Grad warm. Dazu scheint aber noch mal wesentlich mehr die Sonne. Es fühlt sich also deutlich wärmer an und es wird noch mal richtig golden den Rest der Woche.
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0: Mit Benjamin Resetz. Hallo, schönen guten Abend. Autofahrer in der Ortenau müssen im Oktober mit Umleitungen und Sperrungen bei Tunneln rechnen. Der Reuterbergtunnel in Wolfach, der Sommerbergtunnel in Hausach und der Oberkirchtunnel müssen zeitweise gesperrt werden, wegen Wartungs- und Reinigungsarbeiten. Anfang Oktober sind zunächst der Reuterbergtunnel und der Sommerbergtunnel nachts von 20 bis 5 Uhr dran. Ende des Monats geht's dann mit dem Oberkirchtunnel weiter. Da sind tageweise Sperrungen geplant, immer von 8 bis 17 Uhr. Währenddessen wird der Verkehr über die Ortschaften in der Nähe umgeleitet. Für Autofahrer bedeutet das Verzögerungen. Nach einem mutmaßlichen sexuellen Übergriff auf eine 21-Jährige in Offenburg sucht die Polizei nach Zeugen. Die Frau war am späten Dienstagabend mit dem Fahrrad im Bereich der Zähringer Brücke unterwegs. An der Einmündung zur Wilhelmstraße sollen 4 Männer sie vom Rad gerissen, körperlich angegangen und unsittlich berührt haben. Als die Frau sich heftig wehrte und um Hilfe schrie, flüchteten die Männer zu Fuß Richtung Philosophenweg. Sie sollen zwischen 20 und 30 Jahre alt sein. Einer hatte auffallend wasserstoffblonde Haare. Jetzt hofft die Polizei auf Hinweise auf die Täter. Das Weiße Haus stellt sich gegen ein Gerichtsurteil und sperrt weiter Journalisten aus. Der Secret Service hat einer Reporterin der Plattform Politico die Akkreditierung entzogen. Wenige Stunden nachdem ein Bundesrichter entschieden hatte, dass CNN, MS Now und Politico nicht ausgesperrt werden dürfen. Das Gericht sieht in US-Präsident Trumps Medienverbot gegen die drei Häuser einen Verstoß gegen die Verfassung. In Baden-Württemberg gibt es wieder ein Wolfsrudel. Im Nordschwarzwald ist in Bayersbronn ein Wolfswelpe fotografiert worden. Die Forstliche Versuchs- und Forschungsanstalt Freiburg hat bestätigt, dass es sich eindeutig um einen jungen Wolf handelt. Das Geschlecht ist noch nicht bekannt, auch nicht, ob es weitere Welpen gibt. Die beiden vermuteten Elterntiere waren schon seit Monaten gemeinsam unterwegs. Zuletzt hatte es im Südwesten 2023 Wolfsnachwuchs gegeben. Der einzige überlebende Welpe wurde damals am Schluchsee überfahren. Auch das Muttertier starb später bei einem Verkehrsunfall. 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
0: Auf der A5 haben wir Richtung Karlsruhe zwischen dem Dreieck Weil am Rhein und dem Dreieck Neuenburg 4 Kilometer Stau. Dauert es im Moment 20 Minuten länger.
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0: Und vor Blitzern können wir uns kaum retten. Bad Krozingen, Biengener Allee im 50er stehen sie. Schlüchtalstraße, Waldshut-Tiengen im 30er. B31 Höhe Friedenweiler im 100er. Schopfheim-Hebelstraße 60. Freiburg-Hermann-Mitt-Straße 50. A5 Richtung Basel und Richtung Karlsruhe zwischen Bad Krozingen und Freiburg-Süd jeweils im 120er. Und das waren nur einige. Es gibt noch deutlich mehr. Schaut da auch gerne mal auf unserer Homepage oder in der Baden FM App vorbei. Allen unterwegs eine gute Fahrt.
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2: Na, wer von euch ist auch im Vereinsleben aktiv? Ich bin sicher, ihr kennt es auch. Ich mach's schnell ist so einer der gefährlichsten Sätze überhaupt im Vereinsleben. Weil aus kurz mal einen Schlüssel holen, werden dann ganz schnell 3 Stunden Aufbau oder so. Deshalb drehen wir den Spieß mal um für die ganze ehrenamtliche Arbeit, die ihr mit euren Vereinen leistet. Diesmal müsst ihr gar nichts machen, sondern dürft einfach feiern. Wir von Baden FM laden ein zu Badens schönster Vereinsfeier in der Bergwelt Kandel am 15. Oktober. 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Und jetzt schnappt sich Harry Styles seine Mädels hier bei Baden FM. Das ist sein neuer Song American Girls. Wir spielen alle deine Lieblingssongs. Schönen Donnerstag!

0: Hi, ich bin Julika und 45 Jahre alt.
1: Hi, ich bin Amelie und ich bin 24.
0: Eigentlich verstehen wir beide uns wirklich richtig gut. Nur manchmal verstehen wir uns gar nicht, wenn wir schlichtweg nicht wissen, worüber die andere spricht.
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0: Amelie, ich brauche dringend deine Hilfe. Ich habe neulich mit einem jungen Menschen gesprochen und dieser Mensch hat immer wieder von Minusaura gesprochen und ich musste jetzt so tun, als ob ich wüsste, worum es geht, weil ich mir natürlich keine Blöße geben wollte. Minusaura.
1: Julika, fake it till you make it.
0: Also, ja.
1: Wir fangen erstmal an mit dem Wort Aura.
0: Ja.
1: Das was.

0: bedeutet
1: umgibt, in der, oder so?
0: Ja, so Ausstrahlung, ja, oder Coolness. Mhm. Und es wurde tatsächlich 2024 zum Jugendwort des Jahres gewählt. Und Minusaura, da kommen dann auch nachher noch Zahlen dazu, wie zum Beispiel minus 100 Aura. Das sagt man, wenn jemand was Peinliches oder was Uncooles macht.
2: Also so in Fettnäpfchen tritt oder so.
0: Wenn jemand zum Beispiel peinlich stolpert oder hinfällt. Aber auch wenn jemand irgendwie was Uncooles sagt oder sich doof politisch positioniert,
2: okay,
0: dann kann man sagen, nee, der hat jetzt minus 400 Aura. Ah. Und je nachdem, wie uncool, peinlich oder ausgrenzend die Aussage oder Handlung ist, werden die Zahlen halt dann höher.
2: Was ist die höchste Minus-Aura, die du je vergeben hast?
0: Ich benutze den Begriff gar nicht. Peinlich stolpert oder hinfällt. Aber auch wenn jemand irgendwie was Uncooles sagt oder sich doof politisch positioniert,
2: okay,
0: dann kann man sagen, nee, der hat jetzt minus 400 Aura.
2: Ah.
0: Und je nachdem, wie uncool, peinlich oder ausgrenzend die Aussage oder Handlung ist, werden die Zahlen halt dann höher.
2: Was ist die höchste Minus-Aura, die du je vergeben hast?
0: Ich benutze den Begriff gar nicht so oft.
2: Okay, weil du ja so jung auch nicht mehr bist, ne?
0: Ja, jetzt wird's persönlich, Julika.
2: Gehe ich jetzt in den Minus-Aura-Bereich?
0: Ja, das war jetzt tatsächlich von dir gerade minus 300 Aura.
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16: Heute die Sonne noch mal eher verhalten, so im Wechselspiel mit den Wolken. Das Ganze bei 21, 22 Grad in der Spitze. Auch oben im Schwarzwald zum Beispiel, oben auf dem Kandel, haben wir noch 17, 18 Grad. Das ist also immer noch nicht kühl. Ab morgen dann wieder richtig Sonnenschein und dann auch für den Rest der Woche. Morgen 1, 2 Grad wärmer und dann wird es

0: sukzessive jeden Tag wieder ein bisschen heißer.
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0: Mit Benjamin Resetz. Hallo, schönen guten Abend. Baden-Württembergs Wirtschaft wächst wieder nach 3 Jahren Rezession. Im ersten Halbjahr 2026 legte die Wirtschaftsleistung im Vergleich zum Vorjahr um 1,4% zu. Das meldet das Statistische Landesamt. Für Auftrieb sorgt vor allem die Industrie. Auch die Dienstleistungsbranche wächst leicht, während es im Bau weiter bergab geht. Bundesweit schneidet der Südwesten damit überdurchschnittlich ab. In ganz Deutschland stieg das Bruttoinlandsprodukt im gleichen Zeitraum nur um 0,9%. Zuletzt war Baden-Württembergs Wirtschaft 2022 gewachsen. Autofahrer in der Ortenau müssen im Oktober mit Umleitungen und Sperrungen bei Tunneln rechnen. Der Reuterbergtunnel in Wolfach, der Sommerbergtunnel in Hausach und der Oberkirchtunnel müssen zeitweise gesperrt werden, wegen Wartungs- und Reinigungsarbeiten. Anfang Oktober sind zunächst der Reuterbergtunnel und der Sommerbergtunnel nachts von 20 bis 5 Uhr dran. Ende des Monats geht's dann mit dem Oberkirchtunnel weiter. Da sind tageweise Sperrungen geplant, immer von 8 bis 17 Uhr. Währenddessen wird der Verkehr über die Ortschaften in der Nähe umgeleitet. Für Autofahrer bedeutet das Verzögerungen. Der Europapark in Rust ist gestern in seine Jubiläums-Halloween-Saison gestartet. Unter dem Motto 20 Jahre Horror, 10 Jahre Traumatika erwarten die Besucher auch in diesem Jahr wieder jede Menge Horrorattraktionen. Aber auch neue Institutionen prüfen, wie schreckhaft man ist. Etwa das Day One, das einen in eine Welt unmittelbar nach der Apokalypse führt. Morgen ist dann hochoffizielle Premiere der Traumatika-Saison, die noch bis 7. November dauert. 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
0: A5 Richtung Karlsruhe zwischen dem Dreieck Weil am Rhein und dem Dreieck Neuenburg. 3 Kilometer Stau, da dauert es 10 bis 15 Minuten länger. Sonst überall, wo ihr drin steht, weniger als 5 Minuten Wartezeit eigentlich.
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0: Und so wenig sonst los ist auf den Straßen, so viele Blitzer stehen rum. Zum Beispiel in Lahn, der Geroldsecker Vorstadt, da gelten 30. Dann haben wir Waldshut-Tiengen, die Schlüchtalstraße im 30er. Bad Krotzingen, Biengener Allee, 50er. Freiburg, Tiengener Straße, 60. Oder Suwon Allee, 50. Oder auch auf der A5 zwischen Freiburg Süd und Bad Krotzingen in beiden Richtungen. Nach Basel sowie auch nach Karlsruhe in die Richtung. Jeweils im 120er ein Blitzer aufgestellt. Und das war's noch nicht. Eine Komplettübersicht gibt's immer auf unserer Homepage oder in der Baden FM App. Melden kann man was über die 0800 50 60 106. Allen unterwegs eine gute Fahrt.
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0: Hidden FM ist hier am Donnerstag. Hallo. Und am Wochenende startet die neue Spielzeit im Theater in Freiburg. Und meine liebe Kollegin Julika ist auch wieder, muss man sagen, mit dabei. Hi Julika.
1: Hallo lieber Noah. Ja, ganz genau. Ich durfte ja unter der neuen Intendanz, die letztes Jahr am Stadttheater Freiburg gestartet hat, eine eigene Talkreihe an den Start bringen. Mhm. Ein Abend, ein Wort. Und die war ganz erfolgreich.

0: erfolgreich. Und deswegen haben wir gesagt, das setzen wir weiter fort. Am Samstag, am Eröffnungswochenende, gibt es die neueste Ausgabe mit dem Wort Hoffnung. Und da habe ich spannende Gäste, mit denen ich eben über dieses eine Wort spreche. So, und jetzt kommt die News.
1: Jetzt bin ich gespannt.
0: Wir machen das Ganze jetzt ab sofort auch als Podcast.
2: Das finde ich richtig gut,
0: oder?
2: Weil, ja, das ist ja so, dass die Tickets immer sofort quasi vergriffen sind und viele möchten das hören und haben gar nicht die Chance dazu, weil die Tickets sofort weg sind. Deshalb super, dass das Ganze jetzt auch als Podcast da ist.
0: Jetzt hoffe ich natürlich nicht, dass ihr alle denkt, ja, da muss ich ja eh nicht mehr kommen. Es ist natürlich schon was anderes, das Ganze in Live-Atmosphäre zu sehen dann auch und zu hören, aber genauso wie Noah gesagt hat, wenn ihr keine Zeit habt, am kommenden Samstag um 20.30 Uhr im Winterer Foyer im Stadttheater Freiburg dabei zu sein mit dem Wort Hoffnung, dann könnt ihr es ab Dienstag nachhören. Eine Folge ist sogar schon offen, online. Offen ist schon offen, Leute. Fake. Das war unser letztes Wort in der letzten Spielzeit.
2: Dann gerne mal reinhören. Danke, Julika. Morgen früh übrigens im Baden FM Frühstücksclub, da sprechen wir dann mal mit dem Intendanten, der ja nach einer erfolgreichen ersten Spielzeit zuversichtlich auf diese zweite schaut. Dankeschön.
0: Gerne.

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10: Heute eher bewölkt, gelegentlich blinzelt mal die Sonne durch. Das Ganze bei 17 bis 22 Grad. Morgen die gleichen Temperaturen bei uns in der Region. Allerdings mit strahlendem Sonnenschein wieder. Den Rest der Woche sehen wir kaum ein Wölkchen am Himmel.
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10: Mit Benjamin Resetz. Hallo, schönen guten Abend. Autofahrer in der Ortenau müssen im Oktober mit Umleitungen und Sperrungen bei Tunneln rechnen. Der Reuterbergtunnel in Wolfach, der Sommerbergtunnel in Hausach und der Oberkirchtunnel müssen zeitweise gesperrt werden, wegen Wartungs- und Reinigungsarbeiten. Anfang Oktober sind zunächst der Reuterbergtunnel und der Sommerbergtunnel nachts von 20 bis 5 Uhr dran. Ende des Monats geht's dann mit dem Oberkirchtunnel weiter. Da sind tageweise Sperrungen geplant, immer von 8 bis 17 Uhr. Währenddessen wird der Verkehr über die Ortschaften in der Nähe umgeleitet. Für Autofahrer bedeutet das Verzögerungen. Nach einem mutmaßlichen sexuellen Übergriff auf eine 21-Jährige in Offenburg sucht die Polizei nach Zeugen. Die Frau war am späten Dienstagabend mit dem Fahrrad im Bereich der Zähringer Brücke unterwegs. An der Einmündung zur Wilhelmstraße sollen 4 Männer sie vom Rad gerissen, körperlich angegangen und unsittlich berührt haben. Als die Frau sich heftig wehrte und um Hilfe schrie, flüchteten die Männer zu Fuß Richtung Philosophenweg. Sie sollen zwischen 20 und 30 Jahre alt sein. Einer hatte auffallend wasserstoffblonde Haare. Jetzt hofft die Polizei auf Hinweise auf die Täter. Das Weiße Haus stellt sich gegen ein Gerichtsurteil und sperrt weiter Journalisten aus. Der Secret Service hat einer Reporterin der Plattform Politico die Akkreditierung entzogen. Wenige Stunden nachdem ein Bundesrichter entschieden hatte, dass CNN, MS Now und Politico nicht ausgesperrt werden dürfen. Das Gericht sieht in US-Präsident Trumps Medienverbot gegen die drei Häuser einen Verstoß gegen die Verfassung. In Baden-Württemberg gibt es wieder ein Wolfsrudel. Im Nordschwarzwald ist in Bayersbronn ein Wolfswelpe fotografiert worden. Die Forstliche Versuchs- und Forschungsanstalt Freiburg hat bestätigt, dass es sich eindeutig um einen jungen Wolf handelt. Das Geschlecht ist noch nicht bekannt, auch nicht, ob es weitere Welpen gibt. Die beiden vermuteten Elterntiere waren schon seit Monaten gemeinsam unterwegs. Zuletzt hatte es im Südwesten 2023 Wolfsnachwuchs gegeben. Der einzige überlebende Welpe wurde damals am Schluchsee überfahren. Auch das Muttertier starb später bei einem Verkehrsunfall. 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
10: Auf der A5 Richtung Karlsruhe zwischen dem Dreieckweil am Rhein und dem Dreieck Neuenburg noch 3 Kilometer Stau. Da kann es 10 bis 15 Minuten länger dauern. Kann auch noch auf der B34 Richtung Schaffhausen oder auf der B415 Richtung Biberach im Kinzigtal, so bei Lahr, ein bisschen

0: länger dauern, ist aber alles nicht so dramatisch.
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0: In Freiburg in der Suwon-Allee im 50er haben wir noch einen. Oder auf der A5 und zwar in beiden Richtungen zwischen Freiburg-Süd und Bad Krozingen. Richtung Karlsruhe und Richtung Basel, jeweils im 120er. Schluchsee, Seebruck sind 50 erlaubt. Gottenheim, Wasenweiler Straße auch. Und. Es gibt noch einige mehr. Eine Gesamtübersicht findet ihr jederzeit auf unserer Homepage oder in der Baden FM App. Allen unterwegs eine gute Fahrt.
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2: Hallo, und manche können Fußball spielen, manche können Kuchen backen und manche schaffen es, eine komplette Veranstaltung zu organisieren, ohne dabei den Überblick zu verlieren. Egal, welches Talent bei euch im Verein steckt, wir wollen euch feiern für die ganze ehrenamtliche Arbeit, die in der Vereinsarbeit drin ist. Bewerbt euch jetzt für Badens schönste Vereinsfeier auf unserer Homepage baden.fm. Da seid ihr dann mal einfach nur Gäste und wir kümmern uns um einen geilen Abend. Einen schönen Abend machen wir uns auch jetzt mit Musik von Tom Gregory und Nico Santos. Why don't you stay?
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2: Love Someone von Lucas Graham. Das ist so ein Song, der mich jedes Mal wieder zurückholt in einen dieser seltenen, ruhigen Momente im Leben, in denen einfach mal alles Sinn ergibt. Ja, das gibt es auch. Ich weiß noch, wie ich das Lied zum allerersten Mal höre. An einem dieser langen Sommerabende am Kaiserstuhl und plötzlich singt da diese Stimme. Ich habe später gelesen, dass Lukas den Song über seine Verlobte geschrieben hat. Über dieses Gefühl, jemanden so zu lieben, dass man fast Angst bekommt, ihn zu verlieren. Und er bringt es auf den Punkt. Wenn du jemanden liebst, wird alles andere nebensächlich. Plötzlich reicht ein Blick, ein kleines Lächeln, eine Hand auf deinem Arm. Es muss nicht immer das große Kino sein. Lukas Graham hat mal gesagt, dass Love Someone ihm wie ein Geschenk vorgekommen ist, als wäre der Song einfach so aus ihm herausgeflossen. Und genau so fühlt er sich auch an, wie ein Geschenk. Eines, das daran erinnert, wie wertvoll es ist, jemanden zu haben, für den man einfach nur da sein will.
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0: Jetzt am Abend in Emmendingen liegen die Temperaturen bei angenehmen 19 Grad, während der Himmel stark bewölkt ist. Morgen früh wird es im Breisgau bis zu 8 Grad kühl. Im Verlauf des Tages steigen die Temperaturen dann auf maximal 25 Grad und der Himmel zeigt sich wolkenfrei.
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0: A5 Basel Richtung Karlsruhe zwischen Rust und Lahr. 5 Kilometer Stau, mindestens 22 Minuten Zeitverlust. A5 Basel Richtung Karlsruhe zwischen Efringen, Kirchen und Dreieck Neuenburg. 1 Kilometer Stau, mindestens 7 Minuten Zeitverlust. Gute Fahrt und kommt sicher an euer Ziel.
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0: Geblitzt wird in Steinen in der Adelhauser Straße. Hier sind 30 erlaubt. Noch ein Blitzer steht in Schluchsee, Seebrug. 50 ist hier die Höchstgeschwindigkeit. Zum Schluss noch ein Blitzer in Gottenheim in der Wasenweiler Straße. Hier gilt 50.
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1: Ja, vielleicht kennt ihr es auch. Nach dem Feierabend noch schnell ins Vereinsheim. Am Samstag früh raus zum Aufbau. Sonntag zur Jugendmannschaft. Und zwischendrin noch irgendwie die Tombola organisieren. Das klingt vielleicht für den einen oder anderen nach so einem zweiten Vollzeitjob. Für viele Ehrenamtliche hier bei uns in der Region ist es aber komplett normal im Vereinsleben. Und deshalb feiern wir das Ehrenamt hier in der Region mit einer Feier auf der Bergwelt Kandel, bei der wir uns dann mal um alles kümmern und ihr habt einfach eine schöne Zeit.
2: Hi, das ist Jonas Gastaldo von der Bandscher Musikanten aus Pfaffenweiler. Ich war im letzten Jahr schon dabei bei der Baden FM Vereinsfeier und die war so mega geil, weil einfach dieses Ehrenamt hervorhebe sehr, sehr wichtig ist, gerade in der heutigen Zeit. Und deshalb meldet euch an und macht einfach mit, weil dieser Abend werdet ihr nie vergessen.
1: Auf jeden Fall, was Jonas sagt, danke dir. Am Donnerstag, den 15. Oktober ist es soweit. Anmelden geht ganz einfach auf unserer Homepage baden.fm. Und am Montag davor, das ist dann der 12. Oktober, da wird der ehemalige SC-Spieler Nils Petersen dann die Vereine ziehen, die alle mit dabei sind. Wir drücken ganz fest die Daumen.
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7: Mit Stefan Schütz, guten Abend. Jürgen Klopp gibt heute sein Debüt als Trainer der deutschen Fußballnationalmannschaft. In der Nations League trifft Deutschland auf die Niederlande. Anpfiff ist um 20.45 Uhr in Amsterdam. Bereits am Sonntag geht es für die Mannschaft um Klopp in dem UEFA-Wettbewerb weiter. Gegner in Augsburg ist dann Griechenland und in einer Woche empfängt die DFB-Elf Serbien in München. Es ist das Gipfeltreffen der beiden wohl gerade mächtigsten Männer der Welt und kann deshalb Auswirkungen haben auf Politik und Wirtschaft weltweit. US-Präsident Trump hat den chinesischen Staatschef Xi Jinping in Washington empfangen. Tina Eck berichtet.
8: Der pompöse Empfang hier in Washington kann kaum vom Konfliktstoff ablenken. Handel, Zölle, Taiwan, KI und Kriege im speziellen Chinas Ölimporte aus dem Iran und Russland. Beim Staatsbankett am Abend ist die Tech-Branche dabei. Stärkere Kontrollen bei der Entwicklung von KI oder Superintelligenz stoßen bei Trump und Xi auf Ablehnung.
7: Gezielte Finanzhilfen je nach Höhe des Einkommens statt Tankrabatt für alle. Das ist bisher wegen fehlender Daten zwischen den Finanzämtern nicht möglich, aber laut Süddeutscher Zeitung arbeitet die Regierung daran, das zu ändern. In anderen Ländern, etwa in den USA, wird seit Jahren eine gezielte Hilfe praktiziert, teilweise mit Hilfe von Papierschecks, die per Post verschickt werden. Die Bundesregierung will Geheimdiensten mehr Macht geben. Der Bundestag hat heute über einen Gesetzentwurf beraten, der die Befugnisse von BND und Verfassungsschutz ausweiten soll. Künftig könnte der BND fremde IT-Systeme angreifen und ausländische Unternehmen sabotieren, wenn von ihnen eine Gefahr für Deutschland ausgeht. Die Regierung begründet den Schritt, Deutschland sei zunehmend Ziel von Spionage, Sabotage, Cyberangriffen und Desinformation. 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
10: Heute Abend in Weil am Rhein liegen die Temperaturen bei angenehmen 19 Grad, während der Himmel stark bewölkt ist. In Lenzkirch wurden gerade 15 Grad gemessen und auch hier zeigt sich der Himmel wolkig. Morgen früh wird es in der Rheinebene bis zu 8 Grad kühl, bevor die Temperaturen im Tagesverlauf auf bis zu 24 Grad ansteigen, begleitet von wolkigem Himmel.
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10: A5 Basel Richtung Karlsruhe. Zwischen Ettenheim und Lahr 4 Kilometer Stau, mindestens 20 Minuten Zeitverlust. A5 Basel Richtung Karlsruhe zwischen Mülheim-Neuenburg und Hartheim-Heitersheim

0: ein Kilometer Stau, mindestens 6 Minuten Zeitverlust. A5 Karlsruhe Richtung Basel zwischen Freiburg Süd und Bad Krozingen, ein Kilometer Stau. Wir wünschen eine sichere Fahrt, kommt gut an euer Ziel.
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0: Geblitzt wird Höhe Bad Krozingen auf der A5. Hier sind 120 erlaubt. Noch ein Blitzer steht in Hüfingen in der Schaffhauser Straße. 30 ist hier die Höchstgeschwindigkeit. Und zuletzt haben wir noch eine Kontrolle in der Adelhauser Straße in Steinen. Erlaubt sind höchstens 30.
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2: Hallihallo zusammen und schön, dass ihr dabei seid. Am Wochenende findet in Hinterzarten der FIS Cup statt und da kann man dann den Skispringern zuschauen. Das ist richtig, richtig cool. Kann ich euch absolut empfehlen. Vielleicht ist der ein oder andere ja sogar gerade dort und hilft noch bei den letzten Vorbereitungen fürs Wochenende. Und genau ihr könnt euch auf baden.fm anmelden für Badens schönste Vereinsfeier, denn dort wird das Ehrenamt richtig gefeiert. Ich drücke euch ganz fest die Daumen, dass Ex-SC-Spieler Mr. Nils Petersen euch aus dem Lostopf zieht. Und jetzt gibt's dafür erstmal Musik. Gleich gibt's Move in the Right Direction. Den kennt ihr alle richtig schön für den Feierabend und legen los mit Taylor Swift. Ich bin Philipp. Hallihallo!
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0: Baden FM ist hier am Donnerstagabend und unser Baden FM DJ Matze ist jetzt verheiratet und hat heute Morgen im Baden FM Frühstücksclub mit Peter und Lennart genau darüber gesprochen.
1: Und habt's genossen, ne?
2: Jawohl.
3: Es war herzergreifend und auch eine Träne ist gekullert, nicht nur bei mir, auch bei Matze.
2: Ganz viel ja, sogar.
4: Wie ein Schlosshund.
2: Ja.
4: Und das,
2: ja.
4: Hat, und das kennt ihr das, wenn man Menschen sieht, die weinen, das steckt dann nochmal doppelt
2: ja.
4: an.
2: Ja.
4: Also war wirklich toll. Wir haben für dich mal hier auf der Straße gefragt, was ist denn Ihr Tipp für eine gesunde, lange Ehe?
5: Ich glaube, zuhören, tatsächlich zuhören. Und das üben wir jetzt immer noch.
6: Alles gemeinsam besprechen. Ja?
7: Indem man sich regelmäßig Auszeiten nimmt, wirklich die Feste einplant, nicht verschiebt.
8: Nicht unbedingt immer lösungsorientiert denke, einfach nur zuhören, ohne Lösungen gleich vorzuschlagen.
9: Offenheit, Ehrlichkeit, fair miteinander sein, zusammen vieles gemeinsam tun und einfach Spaß und Freude an jedem Tag neu entdecken.
10: Kompromisse eingehen.
11: Man muss bereit sein, Kompromisse einzugehen, das auf jeden Fall. Nicht immer seinen Kopf durchsetzen, dann funktioniert das.
4: Hand aufs Herz, im Job weiß ich, DJ Matze kann Kompromisse eingehen. Wie ist es in der Ehe?
1: Natürlich, jetzt musst du ja Kompromisse eingehen.
4: Was war der letzte, den du eingegangen bist?
1: Den ich eingegangen bin, war, wer räumt die Spülmaschine ein?
4: Echt?
1: Ja, so einfach ist das Leben.
4: Okay, was war der letzte, den deine Frau eingegangen ist?
1: Dass ich an Silvester arbeiten muss.
4: Oh.
1: Ja.
4: Im Heuboden.
1: Im Heuboden in Umkirch, aber das hat sie gesagt, nimm mit, arbeite. Das Schöne ist, sie feiern mit mir dann auch Silvester im Heuboden in Umkirch.
4: Die ganze Familie, DJ Matze.
1: Rein ins neue Jahr, oder?
4: Das dauert einen Moment. Was ist denn dein Tipp eigentlich? Ist ja, entschuldige, wenn ich das so sagen darf, leider nicht gut ausgegangen.
3: Ich wollte gerade sagen, von mir brauchst du keinen Tipp annehmen. Bei mir ist 10 Jahre gehalten, immerhin rausgekommen sind 2 wunderbare Kinder, aber ansonsten hat es zum Schluss halt nicht mehr hingehauen. Deshalb halte ich mich an dieser Stelle, Matze, zurück.
4: Habt ihr noch Tipps für einen Baden FM DJ Matze 0800 50 60 106? Jetzt gerne anrufen oder WhatsAppen. Hier ist Baden FM.

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6: Am Abend wurden in Kirchzarten milde 17 Grad gemessen, begleitet von bewölktem Himmel. Morgen früh sinken die Temperaturen im Breisgau auf bis zu 7 Grad. Im Laufe des Tages steigen die Werte dann auf höchstens 24 Grad, während der Himmel unbedeckt bleibt.
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6: A5 Basel Richtung Karlsruhe. Zwischen Ettenheim und Lahr 2 Kilometer Stau. Mindestens 13 Minuten Zeitverlust. A5 Basel Richtung Karlsruhe, zwischen Müllheim-Neuenburg und Hartheim-Heitersheim 1 Kilometer Stau, mindestens 9 Minuten Zeitverlust. B31 Freiburg Richtung Geisingen, zwischen Donaueschingen-Hüfingen B27 und Donaueschingen-Pforen dichter Verkehr, mindestens 6 Minuten Zeitverlust.
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6: Blitzer in

0: Steinen in der Adelhauser Straße. Hier sind 30 erlaubt. Zusätzlich wird in Freiburg in der Dreisamstraße kontrolliert. Zum Schluss noch ein Blitzer in Gottenheim in der Wasenweiler Straße. Hier gilt 50.
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0: Fun-FM ist hier am Donnerstagabend und morgen ist der letzte Tag von meinem Lieblingspraktikanten Can. Hallo Can.
1: Hallo.
0: Du wirst ja weiter studieren gehen, du warst jetzt 2 Monate da.
1: Ja.
0: Und was war das Coolste?
1: Ja, wir waren neulich beim IFOL.
0: Stimmt.
1: Hier am Thunisee.
0: Erklär mal, was es ist.
1: Das ist so ein kleines Brett, mit dem bist du im Wasser und unten dran ist so eine lange Pinne, so ein dickes Ding halt.
0: Ja.
1: Und damit schwimmst du übers Wasser sozusagen und das ist E-Foil heißt es ja, also mit E-Motor.
0: Genau.
1: Hast du eine Fernsteuerung in der Hand, dann stehst du da drauf. Du lagst am Anfang ja noch drauf.
0: Ja.
1: Und hast dann versucht, mit dem Ding übers Wasser zu sliden.
0: Über den Thunisee.
1: Ja.
0: Und wie, also das war sau anstrengend, aber der Stefan, der das hat, der hat es so lieb erklärt und zwar sah, glaube ich, ganz spektakulär
1: du
0: aus.
1: Du hast dich wieder gut angestrengt.
0: Vielen Dank, Kompliment eingefangen und tschüss. Nee, vielen, vielen Dank und es hat total viel Spaß gemacht. Was haben wir alles gemacht? E-Foil haben wir gemacht.
1: Und wir waren beim Kanupolo.
0: Stimmt.
1: Nächste Woche hast du noch Voltigieren.
0: Voltigieren, das wäre eigentlich heute gewesen, aber jetzt hat das Pferd einen lahmen Fuß.
1: Ah, ja.
0: Jetzt muss man es verschieben. Hm. Nächste Woche.
1: Okay, dann warst du noch beim Rugby, beim Unterwasser-Rugby, beim Lacrosse warst du.
0: Nee, wo du dabei warst, meinte ich.
1: Ah, ich war noch beim Kanupolo, genau, das haben wir schon. Beim
0: E-Foil, das waren die beiden wahrscheinlich nur.
1: Nee, ich war noch woanders dabei. Beim Jugger war ich dabei.
0: Beim Jugger, stimmt. Ja. Das war auch eine krasse Sportart. So, dann, es war sehr schön, dass du da warst.
1: Ja, es hat mich gefreut.
0: Ich hoffe, wir sehen uns bald mal wieder.
1: Hoffentlich, ja.
0: Und möchtest du noch zum Abschluss den letzten Lieblingssong sagen?
1: Na klar. Hier ist All Night Long von Lionel Richie.
0: Schönen Abend euch zusammen.
1: Schönen Abend.
0: Tschüss.

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1: Mit Stefan Schütz. Guten Abend. Wer jahrelang zu viel an seinen Energieversorger zahlt, hat jetzt bessere Chancen, Geld zurückzubekommen. Laut dem Europäischen Gerichtshof verfallen Ansprüche wegen unwirksamer Preisänderungen nicht einfach nach 3 Jahren. Ronny Thorau berichtet.
2: Auslöser war ein Fernwärmeversorger hier in Berlin, dessen Arbeitspreis änderte sich ab 2015 jedes Jahr für eine Kundin. Doch erst 2019 erhob die Einspruch. Zu spät, erklärte das Kammergericht Berlin. Wer 3 Jahre nicht widerspreche, müsse zahlen. Der Europäische Gerichtshof sieht das anders. Unwirksame Preiserhöhungsklauseln können also künftig wohl länger als 3 Jahre erfolgreich beanstandet werden.
1: Auf den Straßen hat es im laufenden Jahr bisher weniger Verkehrstote gegeben. Laut Bundesstatistik gab es aber mehr Todesopfer, die mit einem E-Scooter unterwegs waren. Knapp 30 sind nach einem Unfall gestorben und das sei wirklich auffällig, sagen die Statistiker.

0: Denn in allen anderen Gruppen, also Auto- und Motorradfahrer, Radler und Fußgänger, gab es weniger Tote. Außerdem wurden viel mehr Leute auf E-Scootern verletzt, vor allem Teenager. Die deutsche Wirtschaft kommt wieder in Schwung und zwar kräftiger als bislang gedacht. Die führenden Wirtschaftsinstitute im Land haben ihre Konjunkturprognose verdoppelt. In ihrem Herbstgutachten erwarten sie jetzt für das laufende Jahr einen Anstieg des Bruttoinlandsproduktes um 1,3%. Im Frühling hatten sie noch mit einem Plus von 0,6% gerechnet. Dieser Aufschwung stehe auf einem schmalen Fundament, sagen die Experten. Streit mit der Familie, Geldsorgen oder die psychische Gesundheit. Viele Nutzer von Chatbots wenden sich mit persönlichen und vertraulichen Themen an die KI-Anwendungen. In einer Befragung des Softwaredienstleisters Proton gaben 68% an, mindestens einmal ein sensibles Thema mit einem KI-System besprochen zu haben. Gleichzeitig vertrauen gut 40% der Nutzer den Anbietern wenig oder gar nicht, wenn es um den Datenschutz geht. 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
2: Am Abend zeigt sich Freiburg bei milden 17 Grad bewölkt. In St. Blasien ist es mit 13 Grad ebenfalls bewölkt. Morgen früh werden im Breisgau Temperaturen bis zu 8 Grad erwartet. Der Tageshöchstwert erreicht angenehme 24 Grad und der Himmel bleibt dabei fast wolkenlos.
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2: A5 Basel Richtung Karlsruhe zwischen Mülheim-Neuenburg und Hartheim-Heitersheim. 1 Kilometer Stau, mindestens 9 Minuten Zeitverlust. Wir wünschen eine sichere Fahrt. Kommt gut an euer Ziel.
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2: Geblitzt wird in Freiburg auf der Suwonallee. Hier sind 50 erlaubt. Auch in Steinen wird in der Adelhauser Straße geblitzt. Zum Schluss noch ein Blitzer in Rheinfelden in der Friedrichstraße. Hier gilt 30.
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3: 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Mag doch jeder, oder? 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Ich drücke euch beide Daumen, die ich habe. Wenn ich 5 hätte, würde ich sogar 5 drücken. Gleich eine unverwechselbare Stimme, die von 2022 bis 2024 in München eine riesen Konzertreihe gespielt hat, die es so noch nie gab. Adele hören wir gleich mit Rolling in the Deep. Und jetzt gibt's erstmal Repeat It. Hallihallo, schönen Abend euch.

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1: Die zwei Männer von der Trachtenkapelle Hinterzarten, die dabei waren, unter anderem, weil die kamen in einem ganzen Reisebus. Das war ein Bild für Götter. Wir stehen vor der Bergwelt Kandel mit diesem unfassbar weiten und schönen Blick. Dann kommt ein Reisebus angefahren und die ganze Trachtenkapelle Hinterzarten in Tracht kommt rausgelaufen. Und die zwei erzählen uns jetzt mal, wie es für die denn letztes Jahr war, ob es okay war.
2: Wir haben auch die Jungen alle mitgenommen. Für die war das jetzt auch vom Verein her auch eine Motivation wieder, dass es nicht nur Proben und anstrengend ist, sondern dass auch Spaß dabei sein kann. Und wir haben natürlich auch andere Vereine kennengelernt aus dem Freiburger Raum, Narren, Gesangverein, alle Altersgruppe. Und das war richtig toll. Und das Ding haben wir getroffen, Rischmüller, ja, den kennt man immer noch vom Radio. Und da haben wir gesehen mit seinem Käppi, ja, haben wir sich mit ihm unterhalten. Also war richtig ein Riesenfest, muss ich sagen. Wirklich vielen Dank nochmal an die Firma Reichenbach damals, hat so das Essen gemacht.
3: War also einfach Party.
2: Ja, jetzt kommst du, Harald.
3: Ja. Wie gesagt, und der DJ Matze war auch dabei. Und zwar für uns ein einmaliges Erlebnis. Also wenn sowas noch nie mitmachen dürfen, wir haben uns gefreut, wir haben uns überraschen lassen. Wir waren sehr, sehr positiv überrascht. Also theoretisch, praktisch wieder wiederholungsbedürftig. Also wir wären da wieder kommen, wenn wieder so was ist.
1: Das glaube ich, dass ihr da wieder dabei wärt. Das war ganz, ganz toll mit euch. Und mit allen anderen Vereinen natürlich auch. Meldet euch an auf baden.fm und mit ein etwas bisschen Glück zieht euch unsere Losfee. Und es ist niemand Geringeres als Ex-SC Freiburg-Spieler Mr. Nils Petersen wird aus dem Lostopf die Vereine rausziehen. Ich drücke euch ganz fest die Daumen. Alle, die ich habe. Wenn ich 5 hätte, wären es 5. Wenn es 10 wäre, dann würde ich halt alle 10 drücken. Ich drücke euch die Daumen.
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4: Am Abend zeigt sich Freiburg mit milden 16 Grad und bewölktem Himmel. In der Nacht sinken die Temperaturen im Breisgau auf bis zu 8 Grad. Im Laufe des Freitags wird es dann deutlich wärmer, mit Höchstwerten von bis zu 24 Grad, während der Himmel fast wolkenlos bleibt.
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4: Im Moment gibt es keine bekannten Verkehrsbehinderungen. Gute Fahrt.
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4: In Hüfingen in der Schaffhauser Straße steht ein Blitzer. Erlaubt sind 30. Zusätzlich wird in Lahr in der Geroldsecker Vorstadt kontrolliert. Schließlich wird in Schluchsee-Seebruck geblitzt. Erlaubt sind 50.
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0: FM ist hier am Donnerstagabend. Das Oktoberfest ist in München in vollem Gange. Und bei einem Maß bezahlt man dieses Jahr schon 15,90 Euro. Das sind fast 32 Mark. Stellt es euch mal vor. Wahnsinn. Felix aus unserem Bahn FM Team hat uns ein paar Finanztipps fürs Oktoberfest.
1: Tipp 1. Fahrgeschäfte sparen. 3 Maß klingen erstmal teuer, aber danach fährt im Kopf sowieso alles. Riesenrad, Achterbahn, Breakdance.
2: Mei, und nach der zweiten Maß dreht sich sogar der Festzeitbahn, ne? Und das ganz ohne Chip.
1: Tipp 2. Geisterbahn sparen. Einfach nach dem ersten Bier aufs Konto schauen.
2: Jesus, na, du erschrickst die mehr, als wo ich den Plastikskelett.
1: Tipp 3. Fotoautomat sparen.
3: But first, let me take a selfie.
1: Teure Erinnerungsfotos braucht keiner. Nach dem Oktoberfest gibt's sowieso 37 verwackelte Bilder auf dem Handy.
2: Da geht das Schaus der Fiedenmaus, als hätte ihr Blaskapelle erschreckt.
1: Tipp 4. Essen sparen. Eine Brezen kaufen ist teuer. Einfach im Zelt neben Leuten sitzen, die wild gestikulieren. Da fällt früher oder später ein Stück runter.
2: Ja, das ist kein Mundraub nicht, das ist ein Bodenfund. Mit Salz, gell?
1: Und Tipp Nummer 5. Souvenir sparen. Keine Andenken kaufen. Das Oktoberfest gibt einem doch genug mit. Heisere Stimme, leere Taschen und eine Nachricht im Handy, die man nicht mehr erklären kann.
2: Warum habe ich dem Taxifahrer eine Sprachnachricht geschickt?

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3: Mit Moritz Einzel. Die Bundesregierung will künftig gezielter finanziell helfen können, abhängig vom monatlichen Einkommen. Das Problem, laut Süddeutscher Zeitung, dem Bundeszentralamt fehlen dafür wichtige Daten, etwa Kontoverbindungen und Einkommensverhältnisse vieler Bürger. Die Finanzämter der Länder sollen diese Informationen künftig übermitteln dürfen. Hintergrund ist zum Beispiel die Kritik am Tankrabatt, von dem auch Gutverdiener profitieren. Rheinland-Pfalz hat ein weiteres Jahr den Vorsitz der Ministerpräsidentenkonferenz inne. Das beschlossen die Regierungschefs der Länder einstimmig. Turnusgemäß wäre Sachsen-Anhalt ab Oktober dran gewesen, mit einem möglichen AfD-Ministerpräsidenten Siegmund. Juristen sagen, dieses politische Manöver sei zulässig. Es ist das Gipfeltreffen der beiden wohl gerade mächtigsten Männer der Welt und kann deshalb Auswirkungen haben auf Politik und Wirtschaft weltweit. US-Präsident Donald Trump hat den chinesischen Staatschef Xi Jinping in Washington empfangen. Tina Eck berichtet.
4: Der pompöse Empfang hier in Washington kann kaum vom Konfliktstoff ablenken. Handel, Zölle, Taiwan, KI und Kriege, im speziellen Chinas Ölimporte aus dem Iran und Russland. Beim Staatsbankett am Abend ist die Tech-Branche dabei. Stärkere Kontrollen bei der Entwicklung von KI oder Superintelligenz stoßen bei Trump und Xi auf Ablehnung.
3: Die Bundesregierung will Geheimdiensten mehr Macht geben. Der Bundestag hat über einen Gesetzentwurf beraten, der die Befugnisse von BND und Verfassungsschutz ausweiten soll. Künftig könnte der BND fremde IT-Systeme angreifen und ausländische Unternehmen sabotieren, wenn von ihnen eine Gefahr für Deutschland ausgeht. Die Begründung der Regierung: Deutschland sei zunehmend Ziel von Spionage, Sabotage, Cyberangriffen und Desinformation. 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
6: In Bad Krozingen liegen die Temperaturen am Abend bei milden 16 Grad, begleitet von bewölktem Himmel. Auf dem Feldberggipfel sind es deutlich kühlere 8 Grad, ebenfalls bei bewölkten Verhältnissen. Am Freitagmorgen wird im Breisgau mit Temperaturen

0: bis zu 8 Grad gerechnet. Im Tagesverlauf steigen die Werte auf angenehme 24 Grad, während sich Wolken am Himmel zeigen.
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0: Im Moment gibt es keine bekannten Verkehrsbehinderungen. Gute Fahrt.
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0: Blitzer in Steinen in der Adelhauser Straße, hier sind 30 erlaubt. Zusätzlich wird in Lahr in der Geroldsecker Vorstadt kontrolliert. Außerdem wird auf der Bingener Allee in Bad Krozingen geblitzt. Die Höchstgeschwindigkeit beträgt dort 50.
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2: Hi zusammen. 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Jetzt gibt's aber erstmal Lieblingssongs, ganz romantisch. Jetzt mit John Legend, All of Me, und starten hier um kurz nach 22 Uhr mit Good Old Days. Ich bin Philipp. Schön, dass ihr dabei seid, und ich wünsche euch einen wunderschönen Abend.

0: 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Hättet ihr's gewusst?
1: Die Dreisam fließt mitten durch Freiburg. Und rund um den Namen Dreisam gibt es ziemlich viele Theorien. Manche glauben, dass der Name daher kommt, dass drei Bäche zusammen in einen münden und die Dreisam bilden. Das ist aber falsch. Die Dreisam hat eine viel geheimnisvollere Herkunft, als man denkt. Es leitet sich nämlich vom keltischen Wort Dragisama ab. Dieses Wort bedeutet die sehr schnelle oder die schnell fließende. Das heißt, vor über 2000 Jahren gaben die Kelten dem Fluss diesen Namen, weil er von den Bergen schnell ins Tal geflossen ist. Eure Mariella Mischial.
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3: In der Nacht bleibt es in Emmendingen mild mit Temperaturen um die 14 Grad und einem wolkigen Himmel. Morgen früh sinken die Werte im Breisgau auf bis zu 8 Grad. Im Laufe des Tages steigen die Temperaturen dann auf angenehme 25 Grad, begleitet von unbedecktem Himmel.
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3: Im Moment gibt es keine bekannten Verkehrsbehinderungen. Gute Fahrt.
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3: Geblitzt wird Höhe Freiburg auf der B31. Hier sind 80 erlaubt. Noch ein Blitzer steht in Waldshut-Tiengen in der Schlüchtalstraße. 30 ist hier die Höchstgeschwindigkeit. Unsere letzte Meldung. Höhe Lauchringen wird gerade auf der Bundesstraße im 50-Bereich kontrolliert.
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0: FM ist hier am Donnerstagabend. Hier in der Redaktion ist es immer witzig, wenn meine Kollegin Julika und Amelie miteinander sprechen, denn sie haben oftmals verschiedene Themen aus der jeweiligen Generation.
1: Hi, ich bin Julika und 45 Jahre alt.
2: Hi, ich bin Amelie und ich bin 24.
1: Eigentlich verstehen wir beide uns wirklich richtig gut. Nur manchmal verstehen wir uns gar nicht, wenn wir schlichtweg nicht wissen, worüber die andere spricht.
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1: Amelie, ich brauche dringend deine Hilfe. Ich habe neulich mit einem jungen Menschen gesprochen und dieser Mensch hat immer wieder von Minusaura gesprochen und ich musste jetzt so tun, als ob ich wüsste, worum es geht, weil ich mir natürlich keine Blöße geben wollte. Minusaura.
2: Julika, fake it till you make it.
1: Also, ja.
2: Wir fangen erstmal an mit dem Wort Aura.
1: Ja.
2: Das bedeutet
1: einen umgibt, oder so?
2: Ja, so Ausstrahlung, ja, oder Coolness.
1: Mhm.
2: Und es wurde tatsächlich 2024 zum Jugendwort des Jahres gewählt. Und Minusaura, da kommen dann auch nachher noch Zahlen dazu, wie zum Beispiel minus 100 Aura. Das sagt man, wenn jemand was Peinliches oder was Uncooles macht.
1: Also so in Fettnäpfchen tritt oder so.
2: Wenn jemand zum Beispiel peinlich stolpert oder hinfällt. Aber auch wenn jemand irgendwie was Uncooles sagt oder sich doof politisch positioniert,
1: okay,
2: dann kann man sagen, nee, der hat jetzt minus 400 Aura.
1: Ah.
2: Und je nachdem, wie uncool, peinlich oder ausgrenzend die Aussage oder Handlung ist, werden die Zahlen halt dann höher.
1: Was ist die höchste Minusaura, die du je vergeben hast?
2: Ich benutze den Begriff gar nicht so oft.
1: Okay, weil du ja so jung auch nicht mehr bist, ne?
2: Ja, jetzt wird's persönlich, Julika.
1: Gehe ich jetzt in den Minus-Aura-Bereich?
2: Ja, das war jetzt tatsächlich von dir gerade minus 300 Aura.
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1: Mit Moritz Einzel. Beim Debüt von Jürgen Klopp als Bundestrainer hat die deutsche Fußballnationalmannschaft einen Sieg knapp verpasst. Das DFB-Team kam in Amsterdam gegen die Niederlande zu einem 1:1 Unentschieden. Felix Metscher brachte Deutschland in der 32. Minute in Führung. In der Nachspielzeit erzielte Cody Gakpo den Ausgleich für die Niederlande. Als nächstes trifft das deutsche Team am Sonntag in Augsburg auf Griechenland. Im Bundestag ist heute über einen neuen Anlauf zu einer Gesetzesänderung beim Thema Organspende debattiert worden. Eine fraktionsübergreifende Gruppe von Abgeordneten hat einen Entwurf für eine Widerspruchslösung eingebracht. Die SPD-Abgeordnete Dittmar sagte, man wolle die Ausgangslage verändern.
2: Heute müssen diejenigen aktiv werden, die Organe spenden wollen. Sie müssen ihre Zustimmung erklären. Künftig müssen diejenigen aktiv werden, die keine Organe spenden wollen. Sie müssen widersprechen. Jeder Mensch kann Nein sagen.
1: Der Grünen-Abgeordnete Lehmann vertritt eine andere Meinung.
3: Ein Mensch sollte nur selbst über seinen Körper verfügen. Die Widerspruchsregelung hingegen bedeutet im Kern nichts anderes als eine Vergesellschaftung des Körpers.
1: Etwa 8000 Menschen in Deutschland warten derzeit auf ein Spenderorgan. Eigentlich sollte Sachsen-Anhalt demnächst den Vorsitz der Ministerpräsidentenkonferenz übernehmen. Stattdessen behält Rheinland-Pfalz den MPK-Vorsitz für ein weiteres Jahr. Das haben die Regierungschefs der Länder beschlossen. Hintergrund ist der Wahlsieg der AfD in Sachsen-Anhalt und die Ungewissheit, wer dort künftig regiert. Reporter der US-Medien CNN, MS Now und Politico haben wieder Zugang zum Weißen Haus. Das teilten die drei Medienhäuser mit, nachdem sie zunächst erneut zurückgewiesen worden waren, trotz eines Richterspruchs zu ihren Gunsten. Ein Richter ordnete den vorläufigen Zutritt für Vertreter der drei Medien an, nachdem US-Präsident Trump sie vergangenen Freitag aus seinem Amtssitz verbannt hatte. 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
4: In Schlingen bleibt es in der Nacht mild mit 15 Grad und starker Bewölkung. In St. Peter wird

0: etwas kühler mit 11 Grad und bewölktem Himmel. Am Freitagmorgen sind in der Rheinebene Temperaturen von bis zu 8 Grad zu erwarten. Im Laufe des Tages steigen die Temperaturen auf bis zu 24 Grad, während die Wolken weiterhin präsent sind.
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0: Aktuell liegen uns keine Verkehrsmeldungen vor. Gute Fahrt.
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0: In Freiburg in der Dreisamstraße wird geblitzt, hier gelten 30. In Höhe Lauchringen wird gerade auf der Bundesstraße geblitzt. Und zuletzt haben wir noch eine Kontrolle in der Schaffhauser Straße in Hüfingen. Erlaubt sind höchstens 30.
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2: In der Nacht zeigt sich Freiburg bei milden 13 Grad bewölkt. Am Freitagmorgen sinken die Temperaturen im Breisgau auf bis zu 7 Grad. Im Laufe des Tages steigen die Werte dann auf maximal 24 Grad, wobei sich die Wolken am Himmel halten.
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2: Im Moment gibt es keine bekannten Verkehrsbehinderungen. Gute Fahrt.
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2: Auf der Bundesstraße in der Nähe von Lauchringen wird geblitzt. Ihr dürft 50 fahren. Auch in Steinen wird in der Adelhauser Straße geblitzt. Außerdem wird auf der B34 bei Dogern kontrolliert. Erlaubt sind 100.
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1: Mit Moritz Einzel. Die deutsche Fußballnationalmannschaft hat beim Debüt von Jürgen Klopp als Bundestrainer einen Sieg knapp verpasst. Das DFB-Team kam in Amsterdam gegen die Niederlande zu einem 1:1 Unentschieden. Felix Metscher brachte Deutschland in der 32. Minute in Führung. In der Nachspielzeit erzielte Cody Gakpo den Ausgleich für die Niederlande. Klopps Fazit bei RTL.
2: Ich war mit vielen Einzelleistungen sehr, sehr, sehr zufrieden. War generell mit der Leidenschaft, die wir an den Tag gelegt haben, sehr zufrieden. Wir können besser und mehr Fußball spielen, ganz bestimmt.
1: Als nächstes trifft das deutsche Team am Sonntag in Augsburg auf Griechenland. Gezielte Finanzhilfen je nach Einkommen statt Tankrabatt für alle. Das ist bisher wegen fehlender Daten zwischen den Finanzämtern nicht möglich. Aber laut Süddeutscher Zeitung arbeitet die Regierung daran, das zu ändern. In anderen Ländern, etwa in den USA, wird seit Jahren die gezielte Hilfe praktiziert. Teilweise mit Hilfe von Papierschecks, die per Post verschickt werden. Die Bundesregierung will Geheimdiensten mehr Macht geben. Der Bundestag hat über einen Gesetzentwurf beraten, der die Befugnisse von BND und Verfassungsschutz ausweiten soll. Künftig könnte der BND fremde IT-Systeme angreifen und ausländische Unternehmen sabotieren, wenn von ihnen eine Gefahr für Deutschland ausgeht. Die Regierung begründet den Schritt, Deutschland sei zunehmend Ziel von Spionage, Sabotage, Cyberangriffen und Desinformation. Streit mit der Familie, Geld, Sorgen oder die psychische Gesundheit. Viele Nutzer von Chatbots wenden sich mit persönlichen und vertraulichen Themen an die KI-Anwendungen. In einer Befragung des Software-Dienstleisters Proton gaben 68% an, mindestens einmal ein sensibles Thema mit einem KI-System besprochen zu haben. Gleichzeitig vertrauen gut 40% der Nutzer den Anbietern wenig oder gar nicht, wenn es um Datenschutz geht. 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
4: In Heitersheim zeigt das Thermometer in der Nacht milde 13 Grad bei stark bewölktem Himmel. In Schluchsee sind es kühlere 6 Grad und ebenfalls bewölkt. Im Markgräflerland wird es heute Morgen bis zu 7 Grad geben. Der Tageshöchstwert erreicht angenehme 24 Grad, wobei der Himmel wolkig bleibt.
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4: Aktuell liegen uns keine Verkehrsmeldungen vor. Gute Fahrt.
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4: Geblitzt wird Höhe Lauchringen auf der Bundesstraße. Hier sind 50 erlaubt. In Höhe Bad Krotzingen wird gerade auf der A5 geblitzt. Außerdem wird in der Gerolzecker Vorstadt in Lahr geblitzt. Die Höchstgeschwindigkeit beträgt dort 30.
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2: Du musst mich mitnehmen auf deine Reise. Also, ich höre raus, du bist Eishockey-Fan.
1: Ja, und das schon seitdem ich im Bauch meiner Mutter bin. Also, die ist auch schon ins Eishockey gegangen mit mir im Bauch. Also schon
2: wirklich?
1: Immer. Ja.
2: Das heißt, dann hast du wahrscheinlich die Fangesänge tatsächlich schon im Mutterleib mitbekommen.
1: Das ist möglich, ja. Da bin ich auch der festen Überzeugung davon.
2: Das ist cool. Und deine Mama hat dich dann auch mit ins Stadion, in die Halle genommen, oder?
1: Ja, infiziert sofort, ja.
2: Aber von Mamas Seite aus, oder wie?
1: Mamas Seite, genau.
2: Das ist auch cool. Okay, also bist du Freiburgerin? War das dann bei den Wölfen oder wo bist du zum ersten Mal mit Eishockey in Kontakt gekommen?
1: Ich bin keine Freiburgerin, ich bin gebürtig aus Oberbayern, in Bad Tölz.
2: Okay, oh, die Tölzer Löwen.
1: Ja, ganz genau. Und vor 10 Jahren hat es mich dann hierher verschlagen, wegen der Liebe.
2: Ach.
1: Und mein Mann, der ist nämlich genauso Eishockey-infiziert.
2: Das gibt's ja nicht. Habt ihr euch übers Eishockey kennengelernt oder ist das jetzt einfach ein sehr glücklicher Zufall?
1: Wir haben uns auf einem Eishockey-Fantreffen in Lindau kennengelernt.
2: Wie schön, das ist ja cool. Ja, das ist doch sehr praktisch, wenn man schon mal weiß, dass man die große Leidenschaft teilt, oder?
1: Ja, absolut. Macht natürlich am meisten Spaß, wenn die Partner das gleiche Hobby haben.
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1: Mit Moritz Einzel. Die deutsche Fußballnationalmannschaft hat beim Debüt von Jürgen Klopp als Bundestrainer einen Sieg knapp verpasst. Das DFB-Team kam in Amsterdam gegen die Niederlande zu einem 1:1 Unentschieden. Felix Metscher brachte Deutschland in der 32. Minute in Führung. In der Nachspielzeit erzielte Cody Gakpo den Ausgleich für die Niederlande. Klopps Fazit bei RTL.
2: Ich war mit vielen Einzelleistungen sehr, sehr, sehr zufrieden. War generell mit der Leidenschaft, die wir an den Tag gelegt haben, sehr zufrieden. Wir können besser und mehr Fußball spielen, ganz bestimmt.
1: Als nächstes trifft das deutsche Team am Sonntag in Augsburg auf Griechenland. Gezielte Finanzhilfen je nach Einkommen statt Tankrabatt für alle. Das ist bisher wegen fehlender Daten zwischen den Finanzämtern nicht möglich. Aber laut Süddeutscher Zeitung arbeitet die Regierung daran, das zu ändern. In anderen Ländern, etwa in den USA, wird seit Jahren die gezielte Hilfe praktiziert. Teilweise mit Hilfe von Papierschecks, die per Post verschickt werden. Die Bundesregierung will Geheimdiensten mehr Macht geben. Der Bundestag hat über einen Gesetzentwurf beraten, der die Befugnisse von BND und Verfassungsschutz ausweiten soll. Künftig könnte der BND fremde IT-Systeme angreifen und ausländische Unternehmen sabotieren, wenn von ihnen eine Gefahr für Deutschland ausgeht. Die Regierung begründet den Schritt. Deutschland sei zunehmend Ziel von Spionage, Sabotage, Cyberangriffen und Desinformation. Streit mit der Familie, Geld, Sorgen oder die psychische Gesundheit. Viele Nutzer von Chatbots wenden sich mit persönlichen und vertraulichen Themen an die KI-Anwendungen. In einer Befragung des Software-Dienstleisters Proton gaben 68% an, mindestens einmal ein sensibles Thema mit einem KI-System besprochen zu haben. Gleichzeitig vertrauen gut 40% der Nutzer den Anbietern wenig oder gar nicht, wenn es um Datenschutz geht. 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
4: In der Nacht zeigt sich St. Peter mit bewölktem Himmel und Temperaturen um 9 Grad. Am Morgen kühlt es im Schwarzwald auf bis zu 4 Grad ab. Im Laufe des Tages steigen die Temperaturen dann auf maximal 22 Grad, während sich die Wolken am Himmel halten.
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4: Aktuell liegen uns keine Verkehrsmeldungen vor. Gute Fahrt.
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4: Blitzer in Lahr in der Geroldsecker Vorstadt. Hier sind 30 erlaubt. Auch in Hüfingen wird in der Schaffhauser Straße geblitzt. Und zuletzt haben wir noch eine Kontrolle in Höhe von Dogern auf der B34. Erlaubt sind 100.
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1: Mit Moritz Einzel. Rund 3 Monate ist das frühe WM aus her. Jetzt soll eine neue Ära beginnen für die deutsche Fußballnationalmannschaft. Sie trägt die Handschrift von Jürgen Klopp als Bundestrainer. Sein erstes Spiel in der Nations League in den Niederlanden ist ganz gut gelaufen. 1:1, der entstand am Abend in Amsterdam. Torschütze für Deutschland war Felix Metscher in der 32. Minute. DFB-Kapitän Joshua Kimmich bei RTL.
2: In der zweiten Halbzeit hat man dann schon das Gefühl gehabt, dass die Holländer stärker wurden, dass sie bessere Chancen hatten. Wir waren dann mit dem Verteidigen ja beschäftigt, hatten auch da noch den einen oder anderen Konter, den wir nicht ganz so sauber ausspielen, sonst können wir vielleicht das 2-0 machen. Unterm Strich verdient das Unentschieden.
1: Der Ausgleich gelang den Niederländern in der Nachspielzeit. Jürgen Klopps Heimpremiere als Bundestrainer ist dann am Sonntagabend in Augsburg gegen Griechenland. Rheinland-Pfalz behält den Vorsitz der Ministerpräsidentenkonferenz für ein weiteres Jahr. Das haben die Regierungschefs der Länder beschlossen. Eigentlich hätte Sachsen-Anhalt den MPK-Vorsitz in Kürze übernehmen sollen, doch nach dem AfD-Wahlsieg herrscht Ungewissheit, wer dort künftig regiert. Es ist das Treffen der beiden wohl mächtigsten Männer der Welt und kann deswegen Auswirkungen auf die gesamte Weltwirtschaft haben. US-Präsident Trump hat den chinesischen Staatschef Xi in Washington empfangen. Dabei ging es um Themen wie Handel, künstliche Intelligenz und die Kriege in der Ukraine und im Iran. Xi sprach sich für eine stärkere Zusammenarbeit aus. Trump hob hervor, auch China wolle KI nicht staatlich regulieren. Die deutsche Wirtschaft kommt wieder in Schwung und zwar kräftiger als bislang gedacht. Die führenden Wirtschaftsinstitute im Land haben ihre Konjunkturprognose verdoppelt. In ihrem Herbstgutachten erwarten sie jetzt für das laufende Jahr einen Anstieg des Bruttoinlandsprodukts um 1,3%. Im Frühling hatten sie noch mit einem Plus von 0,6% gerechnet. 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
3: In der Nacht zeigt sich das Wetter in Weil am Rhein mit milden 13 Grad und bewölktem Himmel. In St. Blasien sind es zur gleichen Zeit 9 Grad, ebenfalls bewölkt. Am Morgen kühlt es in der Rheinebene auf bis zu 8 Grad ab. Im Laufe des Tages erreicht die Temperatur einen Höchstwert von 24 Grad, wobei der Himmel weiterhin von Wolken geprägt ist.
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3: Aktuell liegen uns keine Verkehrsmeldungen vor. Gute Fahrt.
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3: In Hüfingen in der Schaffhauser Straße steht ein Blitzer. Erlaubt sind 30. Auch auf der B34 Höhe Dogern wird derzeit kontrolliert. Außerdem wird in der Schlüchtalstraße in Waldshut Tiengen geblitzt. Die Höchstgeschwindigkeit beträgt dort 30.
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1: Seit über 900 Jahren kann man hier schon einkehren, im Roten Bären in Freiburg. Es ist das älteste Gasthaus Deutschlands, denn schon im 12. Jahrhundert war das Haus ein Gasthof mit Stallungen für über 200 Pferde und einer knallroten Fassade, damit auch Analphabeten wussten, hier gibt's Essen und ein Bett. Die Fundamente des Hauses sind älter als die Stadt Freiburg selbst und man kann lückenlos bis ins Jahr 1311 zurückverfolgen, wer alles in dem Haus schon Wirt war. Das älteste Gasthaus Deutschlands ist also hier bei uns in Freiburg und bis heute immer noch aktiv. Eure Mariella Mischial.
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1: Mit Moritz Einzel. Rund 3 Monate ist das frühe WM-Aus her. Jetzt soll eine neue Ära beginnen für die deutsche Fußballnationalmannschaft. Sie trägt die Handschrift von Jürgen Klopp als Bundestrainer. Sein erstes Spiel in der Nations League in den Niederlanden ist ganz gut gelaufen. 1:1, der Endstand am Abend in Amsterdam. Torschütze für Deutschland war Felix Metscher in der 32. Minute. DFB-Kapitän Joshua Kimmich bei RTL.
2: In der zweiten Halbzeit hat man dann schon das Gefühl gehabt, dass die Holländer stärker wurden, dass sie bessere Chancen hatten. Wir waren dann mit dem Verteidigen ja beschäftigt, hatten auch da noch den ein oder anderen Konter, den wir nicht ganz so sauber ausspielen, sonst können wir vielleicht das 2-0 machen und am Strich verdient es Unentschieden.
1: Der Ausgleich gelang den Niederländern in der Nachspielzeit. Jürgen Klopps Heimpremiere als Bundestrainer ist dann am Sonntagabend in Augsburg gegen Griechenland. Rheinland-Pfalz behält den Vorsitz der Ministerpräsidentenkonferenz für ein weiteres Jahr. Das haben die Regierungschefs der Länder beschlossen. Eigentlich hätte Sachsen-Anhalt den MPK-Vorsitz in Kürze übernehmen sollen, doch nach dem AfD-Wahlsieg herrscht Ungewissheit, wer dort künftig regiert. Es ist das Treffen der beiden wohl mächtigsten Männer der Welt und kann deswegen Auswirkungen auf die gesamte Weltwirtschaft haben. US-Präsident Trump hat den chinesischen Staatschef Xi in Washington empfangen. Dabei ging es um Themen wie Handel, künstliche Intelligenz und die Kriege in der Ukraine und im Iran. Xi sprach sich für eine stärkere Zusammenarbeit aus. Trump hob hervor, auch China wolle KI nicht staatlich regulieren. Die deutsche Wirtschaft kommt wieder in Schwung und zwar kräftiger als bislang gedacht. Die führenden Wirtschaftsinstitute im Land haben ihre Konjunkturprognose verdoppelt. In ihrem Herbstgutachten erwarten sie jetzt für das laufende Jahr einen Anstieg des Bruttoinlandsprodukts um 1,3%. Im Frühling hatten sie noch mit einem Plus von 0,6% gerechnet. 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
4: In der Nacht auf heute sinken die Temperaturen in Schluchsee auf etwa 7 Grad, begleitet von wolkigem Himmel. Am Morgen zeigt das Thermometer im Schwarzwald Höchstwerte von bis zu 3 Grad. Im Laufe des Tages steigen die Temperaturen bis auf angenehme 20 Grad, während die Wolken weiterhin am Himmel verweilen.
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4: Aktuell liegen uns keine Verkehrsmeldungen vor. Gute Fahrt.
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4: In Hüfingen in der Schaffhauser Straße wird geblitzt. Hier gelten 30. Zusätzlich wird in Lahr in der Geroldsecker Vorstadt kontrolliert. Außerdem wird auf der B34 bei Dogern kontrolliert. Erlaubt sind 100.
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1: Hi, ich bin Sebastian, Tanzlehrer aus Freiburg, und solltest du das Gefühl haben, regelmäßig aus der Reihe zu tanzen, bist du bei mir genau richtig.
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1: Wie hoch ist der Frauenanteil in den Kursen, jetzt mal im Klischee gesprochen?
2: Grundsätzlich, wie beim Tanzen, haben leider mehr Frauen als Männer Lust auf Tanzen, Wenn man das so ganz platt sagen möchte. Wobei ich gar nicht sagen würde, dass mehr Leute oder mehr Frauen Lust haben, sondern ich glaube, mehr Frauen trauen sich.
1: Das ist schon so, oder?
2: Ja, weil die Erfahrung zeigt, auch im Line Dance, ja, die Frauenquote ist deutlich höher, aber die Männer, die kommen, haben sehr, sehr viel Spaß und bringen dann auch mal irgendwie einen Freund oder jemand anders mit. Und ich glaube, dass das einfach eher so eine innerliche Hürde ist, als dass tatsächlich in der Gesellschaft es so ist, dass Frauen lieber tanzen als Männer. Ich glaube, das kann man so gar nicht sagen.
1: Viele sind vielleicht auch einfach gehemmt. Leute, geht da drüber hinweg, es macht so viel Spaß. Wie lange dauert es denn? Kann man da irgendwie eine Formel aufstellen, bis man so einen Tanzintus hat? Also kriegt man das innerhalb einer Stunde hin oder hängt das vom Level ab? Ist das eine Talentfrage?
2: Ich glaube, es ist immer so ein bisschen eine Mischung aus allem. Man kann schon sagen, dass man eigentlich die ersten Tänze sehr, sehr schnell drauf hat. Mhm. Weil wir suchen natürlich für den Start Tänzer aus, die von der Bewegung her sehr eingängig sind, die nicht zu kompliziert sind für die Orientierung, dass man einfach ein schnelles Erfolgserlebnis hat.
1: Ja,
2: und
1: wichtig.
2: Dann quasi kann es aber, wenn die Levels steigen, durchaus auch mal sein, dass man sich nicht nur innerhalb von einer Stunde, sondern auch über 2-3 Wochen mit einem Tanz beschäftigt, bevor der überhaupt wirklich zu 100% sitzt. Aber immer mit kleinen Erfolgserlebnissen unterwegs. Und dann ist es natürlich, wenn so ein größerer Tanz dann mal fertig ist und man den geschafft hat, auch wirklich toll.
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